0: Staat zahlen müsste. Aus Brüssel, Dieter Ebeling.
1: Ein Zollbeamter, ein Polizist und zwei weitere Männer sollen mit Drogen im Wert von mindestens 500.000 Euro im Darknet gehandelt haben. Das teilte die Generalstaatsanwaltschaft Oldenburg mit. Die drei mutmaßlichen Haupttäter sitzen in Untersuchungshaft.
2: Im ganz großen Stil sollen die Männer jahrelang Cannabis, Amphetamine, Kokain und Ecstasy vertickt haben. Verkauft wurden die Drogen im Darknet und über Messenger-Dienste gegen Kryptowährung. Den Vorwürfen nach war die Arbeitsteilung klar geregelt. Demnach beschaffte der Zollbeamte die Drogen, ein Komplize verpackte und verschickte sie und ein weiterer kassierte das Geld. Ein Polizist soll ihnen geholfen haben. Er wird der Beihilfe verdächtigt. Bei Durchsuchungen in 10 Objekten fanden die Ermittler kiloweise Drogen und Bargeld im hohen fünfstelligen Bereich. Ursula Winkler, Nachrichtenredaktion.
1: Zum Sport. Deutschlands WM-Gruppengegner Elfenbeinküste hat mit Favorit Frankreich eine bittere Testspielniederlage zugefügt. Das Team um Superstar Kylian Mbappé verlor vor den heimischen Fans in Nantes mit 1:2 gegen das Team der Elfenbeinküste.
3: Das Wetter.
4: Ja, und da lockert es immer mehr auf. Jetzt in der Nacht kaum noch Schauer oder Gewitter mit dabei. Dazu messen wir jetzt Temperaturen, die liegen so zwischen 12 und 7 Grad. Der Freitag hat dann viel von dem, was wir von gestern dann schon kennen, wird wieder sehr regnerisch und auch kurze Gewitter können mal durchziehen. Und das alles bei maximal 20 Grad dann heute.
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5: A3 Arnheim-Oberhausen zwischen Kreuz Oberhausen und Oberhausen-Holten, 1 Kilometer Stau, 5 Minuten Zeitverlust. Und A42 Dortmund-Kamp-Lindfort zwischen Oberhausen-Zentrum und Oberhausen-Buschhausen, 1 Kilometer stockender Verkehr. Wir wünschen allen unterwegs gute Fahrt.
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4: Ja, und wir starten in diese Stunde mit einem ganz späten 80er von Roxette. The Look gibt's jetzt hier bei uns. Ich bin Andreas Grunwald. Hallo zusammen.

0: Ja, Justin Bieber und The Kid Laroi und Stay. So, hier Digger, nice, cool, safe. Alles völlig angesagte Wörter, die ich übrigens nicht mehr sage, weil wenn ich es sage, dann klingt es nicht mehr so nice. Aber die anderen Begriffe wie jetzt Heidewitzka oder Potzblitz völlig verdrängen. Oder erinnert sich da noch jemand dran hier an Potzblitz und Heidewitzka? Sagt heute kaum noch jemand, ne? Warum eigentlich nicht? Haben wir uns auch gefragt. Sind die jetzt uncool oder wissen wir einfach nicht mehr, was sie bedeuten? Bei letzterem kann die Kollegin Nele Kernchen mal so ein bisschen helfen.
1: Ihr sitzt im Restaurant. Vor euch eine richtig schöne, dampfende, käsige Pizza. Ihr beißt rein und sagt, was? Boah, voll lecker. Schmeckt mega geil. Ja, kannst du machen. Aber wie wär's mal mit etwas weniger 0815? Wie wär's mit, was ein Schmackofatz? Checkt jeder sofort, passt auch in die Situation. Denn Schmackofatz kommt vom polnischen Verb smakować, was schmecken bedeutet. Eignet sich auch super fürs nächste Grillfest bei euch im Garten. Und falls euch dann einer am Grill kein Würstchen brät, sondern ein Kotelett ans Ohr labert, habe ich auch noch einen Tipp. Klar, ihr könntet sagen, lass mich mit dem Scheiß in Ruhe. Oder ihr sagt, Gillefit. Heißt so viel wie Unsinn, unnötiges Zeug. Es kommt wahrscheinlich vom französischen qui le fit, was so viel wie wer macht denn sowas meint. So, lange Rede, ganz viel Unsinn. Ich habe noch so viele Wörter, aber dann sitzen wir ja noch hier, wenn es schon stockdunkel ist. Oder besser noch, zappenduster. Oh, Zappen, die Kurzform für Zapfenstreich in der Soldatensprache. Dieser bedeutete für die Soldaten den Beginn der Nachtruhe. Also Augen zu und Licht aus. Wobei ich sie ja am liebsten verwende, um liebevolle Drohungen auszusprechen. Schatz, wenn du dieses Kuddelmuddel nicht ratzfatz aufräumst, dann ist ja aber Zappenduster. Klingt gleich viel eloquenter. Ach übrigens, beleidigen in eloquent geht auch, ne? Du Pissnelke. Ich sag doch, alte Wörter machen voll Bock. Entschuldigung, ich mein, sind voll Knorke.

0: Das Wetter.
1: Jetzt in der Nacht lassen letzte Schauer immer mehr nach. Vor allem in der zweiten Nachthälfte lockert es dann gut auf. Dazu gehen die Werte zurück auf 12 bis 7 Grad. Der Freitag packt wieder alles mit rein. Wolken, Regen und Gewitter. Und das alles dann bei 17 bis 20 Grad.
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2: Zurzeit liegen uns keine Meldungen vor. Wir wünschen allen unterwegs gute Fahrt.
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1: Ja, und das jetzt gleich hier bei uns mit Musik von einem Mann, der wirklich nur Hits rausgebracht hat. Ich rede von Prince, der hat wirklich einen Hit nach dem anderen produziert. Kann mich kaum daran erinnern, dass da irgendwas mal gefloppt ist. Waren doch alles große Sachen dabei, ne? Wahrscheinlich außer der Film Purple Rain, das war ja nicht so ein großes Ding. Aber die Musik dazu auch wieder. Großer Hit, Purple Rain. Spielen wir gleich, hören wir uns an. Jetzt erstmal.

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1: Ich bin Tine Klimach. Zur finanziellen Stabilisierung der Pflegeversicherung soll nach Plänen von Gesundheitsministerin Wagen ein Paket mit Ausgabenbremsen und zusätzlichen Einnahmen kommen. So sind Änderungen bei den Zuschlägen für Heimbewohner vorgesehen und höhere Beiträge für Versicherte ohne Kinder.
2: Die Zuzahlungen für die Versorgung in Pflegeheimen sollen langsamer ansteigen als bisher, Einsparziel 2,6 Milliarden Euro. Kinderlose sollen ab dem kommenden Jahr 0,1% mehr Beitrag zahlen. Außerdem geplant Einschränkungen bei der beitragsfreien Mitversicherung von Ehepartnern und eine höhere Einkommensgrenze, bis zu der Versicherungsbeiträge fällig werden. Aus Berlin, Thomas Thonfeld.
1: Vor dem Hintergrund stockender US-amerikanischer Vermittlungen hat sich der ukrainische Präsident Selenskyj in einem offenen Brief an den russischen Staatschef Putin gewandt und direkte Friedensgespräche angeboten. Die Staatsführer sollten die Schlüsselfragen selbst besprechen, hieß es in dem Schreiben. Kiew und Moskau als Ort für die Unterredungen schloss Selenskyj dabei aus. Als Antwort wiederholte der Kreml nur sein altes Angebot für Verhandlungen in Moskau. Der Tankrabatt geht in die zweite Halbzeit. Die befristete Steuersenkung auf Benzin und Diesel läuft Ende des Monats aus. Die Chefin des Verbraucherzentrale Bundesverbands, Ramona Popp, fordert deshalb weitere Entlastungen für private Haushalte.
3: Die Stromsteuer soll für alle Privathaushalte gesenkt werden. Das ist die Forderung der Verbraucherchefin. Das würde die Menschen dauerhaft entlasten und gleichzeitig die Abhängigkeit von fossilen Energien verringern, sagt sie. Union und SPD hatten eine solche Maßnahme im Koalitionsvertrag angekündigt, sie bisher aber nur für bestimmte Wirtschaftsbereiche umgesetzt. Laut einer Forsa-Umfrage hat eine große Mehrheit der Befragten ohnehin nicht das Gefühl, dass die bisherigen Maßnahmen ihren Alltag spürbar erleichtern. Zoe Tassovali, Redaktion.
1: In einem Prozess in Frankreich ist der in Deutschland bereits wegen dreifachen Kindsmords verurteilte sogenannte Maskenmann wegen eines weiteren Mordes zu lebenslanger Haft verurteilt worden. Das Gericht sprach den deutschen Serientäter Martin N. wegen des Mordes an dem damals 10-Jährigen schuldig. In Deutschland hatte er während fast 20 Jahren kleine Jungen missbraucht und drei von ihnen ermordet. Der Pädagoge war in Norddeutschland nachts maskiert an die Betten dutzender Opfer getreten.
4: Das Wetter. Kunden, denen das Wetter von gestern gefiel, mögen auch das Wetter von heute. Es ist so ziemlich das Gleiche. Es kann immer mal wieder regnen. Teilweise sind auch Gewitter und Stürme möglich, je nach Region. Temperatur dafür ganz angenehm, für alle, die es nicht so heiß mögen, zumindest 20 Grad maximal.
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5: Zurzeit liegen uns keine Meldungen vor. Wir wünschen allen unterwegs gute Fahrt.
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4: Hallo, Sebastian Bulli hier. Ja, unser Musikprogramm im Folgenden schwer beschämt für alle Ü30er, weil hier lauter junge Leute kommen, die einfach sehr, sehr früh sehr erfolgreich geworden sind. Erstmal Leonie, mit 28 schon großer Popstar. Und dann auch gleich noch Mark Atlas, der ist 19 und singt, als hätte er schon alles Elend der Welt gesehen. Ja gut, aber wenigstens da kommen wir ja vielleicht alle auch noch hin. Gute Nacht!

0: Der Mann ist 19. Ich bin immer noch völlig fassungslos. Mark Atlas, You Against My Love.
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0: So, wir haben Sommer. Also theoretisch.
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3: Wann fängt denn jetzt der Sommer an? Ich check's nicht. Meteorologisch, kalendarisch oder gehen wir einfach danach, wann die ersten Bekloppten kurze Hose tragen? Ja, weil dann ist ab Februar Sommer. Ich meine, ich krieg das schon nicht mit dem Uhrenumstellen hin. Wie war das nochmal? Die Uhr stellt sie von O bis O. Ja, außer im Schaltjahr, da fällt Ostern auf den Mittwoch. Ach Leute, es ist doch alles zu kompliziert. Wer soll denn da noch mitkommen? Schoko-Nikoläuse gibt's ab August zu kaufen. Die Fußball-WM in Katar war damals auf einmal an Weihnachten und in der Ostsee hatten wir jetzt plötzlich einen Buckelwal. Früher war das einfacher. Sobald das Freibad aufhatte, war Sommer. Fertig. Aber wo gibt's heute noch ein Freibad? Wusstet ihr, dass Alaska der nördlichste, der westlichste und der östlichste Staat der USA ist? Ja, ich weiß, ich kriege auch einen Knoten in den Synapsen. Aber stimmt. Und immer dran denken, heiß ist, wenn du beim Atmen schwitzt.
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0: Das Wetter.
1: Gute Nachricht, wir werden nicht nass vom Schweiß, nur 20 Grad maximal. Dafür werden wir nass vom Regen. Es kann immer mal wieder was runterkommen heute. Und teilweise sind Gewitter, Stürme und auch Starkregen möglich.
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2: Zurzeit liegen uns keine Meldungen vor. Wir wünschen allen unterwegs gute Fahrt.
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1: Hallo, Sebastian Pulli hier und jetzt die Band Juli oder wie ältere Leute sagen, Juli. Geile Zeit.

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1: Ich bin Tine Klimach. Kreml-Chef Putin hat die Warnungen vor einem womöglich baldigen Angriff Moskaus auf ein NATO-Land als Unsinn zurückgewiesen. Es sei eine bewusste Provokation, sagte Putin bei einem Treffen mit Vertretern großer internationaler Nachrichtenagenturen.
2: Putin warf dem Westen Desinformation vor, es gehe nur darum, vor den Bürgern höhere Verteidigungsausgaben zu rechtfertigen. Klar ist aber auch, dass Putin mit seinem Angriffskrieg gegen die Ukraine jedwedes Vertrauen im Westen verspielt hat. Bei dem Treffen hier in St. Petersburg mit Journalisten kritisierte er vor allem Deutschland für seine Waffenlieferungen an die Ukraine. Und er lobte die AfD, deren Vertreter sich hier beim Wirtschaftsforum für eine Wiederaufnahme von Gaslieferungen an Deutschland einsetzen. Putin sagte, dass Russland sofort wieder liefern könne. Aus St. Petersburg, Ulf Mauder.
1: Unionsfraktionschef Jens Spahn hat Gesundheitsministerin Wagen gegen Kritik an ihren Plänen zur finanziellen Stabilisierung der Pflegeversicherung verteidigt. Es sei ein notwendiger Schritt, sagte Spahn im ARD-Interview der Woche. Pflegeversicherung wie Krankenversicherung seien schlicht pleite. Nach den neuen Gesetzesplänen müssen sich Heimbewohner, Gutverdiener und Menschen ohne Kinder auf Mehrbelastungen einstellen. Sozialverbände kritisieren die Pläne scharf. Mit Streiks im Einzelhandel will die Gewerkschaft Verdi auch heute Druck in den laufenden Tarifverhandlungen machen. In verschiedenen Städten wie Berlin, Erfurt, Ingolstadt oder Saarbrücken sind Kundgebungen geplant. Für Kunden erwartet der Handelsverband keine großen Auswirkungen.
3: Ein Kompromiss im Tarifstreit ist weiter nicht in Sicht. Verdi fordert 7% mehr Geld für die Beschäftigten im Handel. Die Angebote der Arbeitgeber liegen noch deutlich darunter, auch wegen längerer Laufzeiten. Die Gewerkschaft spricht von einer Frechheit, zumal es den Konzern wirtschaftlich hervorragend gehe. Viele Beschäftigte wüssten aber gar nicht mehr, wie sie ihr tägliches Leben finanzieren sollen. Vor allem auch im Einzelhandel, wo besonders viele in Teilzeit arbeiten. Aus Berlin, Thomas Brockt.
1: Die Obduktion des als Temi bekannten Buckelwals auf dem Strand der dänischen Insel Anholt ist in den späten Abendstunden beendet worden. Eine klare Todesursache konnte das Expertenteam bei den Untersuchungen zunächst nicht feststellen. Etwa eine Verletzung sei nicht zu erkennen gewesen, hieß es. Klar ist nun auch, dass das Tier, wie bereits vermutet, ein Weibchen ist. Die Ergebnisse der entnommenen Proben werden erst in ein paar Monaten erwartet.
4: Das Wetter. Manche mögen's heiß. Alle anderen freuen sich über die 20 Grad heute, für Sommerverhältnisse ziemlich kühl. Auch der Rest, sagen wir, erfrischend, also es kann immer mal wieder Regen runterkommen. Teilweise je nach Region auch Gewitter möglich, Sturm und Starkregen ist auch drin.
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5: A3 Oberhausen-Köln zwischen Kreuz Hilden und Dreieck Langenfeld. 1 Kilometer Stau. Wir wünschen allen unterwegs gute Fahrt.
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4: Sebastian Pulli hier, schönen guten Morgen. Kurz nach 4, da sind die Sprechwerkzeuge noch so mittelaktiv. Und da ist es schwer, aber auch sonst immer schwer, dieses Wort zu sagen. Religion. New Religion von Bibi Rexha. Vielen Dank dafür. Guten Morgen.

0: Sascha hier bei uns. Und Kinder haben ja was, das verlieren die meisten Erwachsenen irgendwann. Und zwar den Drang, sich zu bewegen.
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0: Ich habe zum Beispiel sehr oft den Drang, mich hinzulegen. Dabei gibt es ein kleines Wundermittel. Man konsumiert das und dann kommt tatsächlich der Drang, da kriegt man Lust, sich wieder zu bewegen. Und zwar geht es um Musik. Kollegin Kimberly Klage ist jetzt über die besten Klänge, wenn man joggen gehen will.
2: Gut zum Laufen ist Musik, die antreibt, aber nicht komplett eskaliert. Also Songs mit Energie, Rhythmus und möglichst wenig Nervenzusammenbruch. Das hier ist so ein Klassiker dafür.
3: Run, boy, run. This world is not meant for you.
2: Passt natürlich perfekt, schon alleine, weil der Songtitel dir keine Ausrede mehr lässt. Auch Rap funktioniert übrigens super. Guter Beat, läuft einfach mit, ohne dass dein Kopf gleich überfordert ist und man fühlt sich gleich sehr, sehr cool. Schwierig wird's dann bei Musik, die in die falsche Richtung zieht. Traurige Balladen zum Beispiel. Wer beim Joggen plötzlich das hier hört, der läuft nicht weiter, der verarbeitet erstmal sein Leben. Auch nicht ideal, völlig überdrehter Techno. Da muss man ja nach 30 Sekunden das Gefühl haben, gleichzeitig joggen und ein Stromkabel kauen zu müssen. Kurz gesagt, die perfekte Joggingmusik schiebt dich an. Die falsche sorgt dafür, dass du entweder heulst, völlig überdrehst oder einfach nach 800 Metern sehr bewusst wieder nach Hause gehst.
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0: Wünschen allen unterwegs gute Fahrt.
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2: Sebastian Pulli hier, guten Morgen. Sehr frühe Uhrzeit, da müssen wir noch nicht viel Leistung erbringen. Da reichen die Grundlagen. Atmen, Breathing, Jason Derulo. Guten Start in diesem Freitag.

0: Das Wetter.
1: Kunden, denen das Wetter von gestern gefiel, mögen auch das Wetter von heute. Es ist so ziemlich das Gleiche. Es kann immer mal wieder regnen. Teilweise sind auch Gewitter und Stürme möglich, je nach Region. Temperatur dafür ganz angenehm, für alle, die es nicht so heiß mögen, zumindest 20 Grad maximal.
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2: Zurzeit liegen uns keine Meldungen vor. Wir wünschen

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1: Jennifer Lopez und David Guetta.

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1: Ich bin Tine Klimach. Die gesetzliche Pflegeversicherung steckt in chronischen Finanznöten. Bundesgesundheitsministerin Nina Wagen will das System stabilisieren. Jetzt liegt ein Reformkonzept auf dem Tisch. Heimbewohner, Gutverdiener und Menschen ohne Kinder müssen sich auf Mehrbelastungen einstellen. Gesundheitsministerin Wagen verteidigte die Pflegepläne.
2: Wir haben jetzt einen Gesetzentwurf vorgelegt, der zum einen dafür sorgt, dass die Finanzen wieder stabilisiert werden, der aber zum anderen, das ist mir auch wichtig, dafür sorgt, dass sich die Versorgung für die Menschen auch verbessert.
1: Das neue Konzept zur Pflegeversicherung soll bis zur Sommerpause ins Kabinett kommen. Bisher konnte keine Waffenruhe im Libanon Frieden zwischen Israel und der Hezbollah schaffen. Jetzt hat die Hezbollah einen neuen Anlauf zurückgewiesen. Deren Chef lehnte vor allem Forderungen nach einer Entwaffnung ab.
3: Die Hezbollah habe niemanden zugesagt, auf Widerstand oder Vergeltung zu verzichten. So drückte sich ihr Generalsekretär aus. Solange die Angriffe Israels anhielten, werde die Organisation ihre militärischen Aktionen fortsetzen. Die jüngste Vereinbarung wurde zwischen Israel und dem Libanon getroffen, ohne Beteiligung der Hezbollah. Demnach soll die Miliz ihre Angriffe auf Israel einstellen und sich aus dem Südlibanon zurückziehen. Die Hezbollah will einer Waffenruhe erst zustimmen, wenn die israelischen Angriffe eingestellt werden. Bereits seit dem Morgen kam es im Libanon erneut zu mehreren Angriffen. Aus Beirut, Amira Rajab.
1: Beim Internationalen Wirtschaftsforum in St. Petersburg hat der russische Präsident Putin eine Pressekonferenz für ausländische Nachrichtenagenturen gegeben. In seinen Antworten zeigt er sich für seinen Krieg gegen die Ukraine weiter siegesgewiss. Parallel dazu hat ihm der ukrainische Präsident Zelensky in einem offenen Brief direkte Friedensgespräche in einem Drittstaat angeboten. Als Antwort wiederholte der Kreml nur sein altes Angebot für Verhandlungen in Moskau. Die Entertainer Joko Winterscheid und Klaas Häufer-Umlauf haben ihre freie Sendezeit bei ProSieben genutzt, den Alltag an der ukrainischen Front aus Sicht Betroffener zu dokumentieren. Die eigentlich geplanten 15 Minuten Sendezeit, die die beiden bei ihrem Haussender ProSieben in einer Spielshow gewonnen hatten, wurden am Abend für den Film Joko und Klaas Live – Don't Look Back Away auf mehr als 3 Stunden verlängert. 6 Menschen, darunter ein Evakuierungshelfer und ein Polizist, erzählen und zeigen das Grauen des mittlerweile mehr als 1500 Tage dauernden Krieges.
4: Das Wetter. Gute Nachricht, wir werden nicht nass vom Schweiß, nur 20 Grad maximal. Dafür werden wir nass vom Regen. Es kann immer mal wieder was runterkommen heute und teilweise sind Gewitter, Stürme und auch Starkregen möglich.
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5: Zurzeit liegen uns keine Meldungen vor. Wir wünschen allen unterwegs gute Fahrt.
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4: Sebastian Pulli hier. Herzlich willkommen unter denen, die heute keinen Brückentag genommen haben und arbeiten gehen, weil wir pflichtbewusst sind und einen Dienst an der Gesellschaft leisten wollen, beziehungsweise wieder zu verballert waren, um uns hin rechtzeitig freizunehmen. Schönen guten Morgen, Espresso jetzt, Sabrina Carpenter. Kommt gut in den Freitag.

0: So, erstmal orientieren nach dem Feiertag. Es ist Freitag. Mehr Orientierung jetzt hier.
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0: Kollege Leo Arrighi, legen wir los in Braunschweig mit ein bisschen Schulunterricht praktisch am Brückentag. Da geht's ja um Erdkunde.
2: Genau, heute ist das Bundesfinale vom Geografiewettbewerb Dirke Wissen. Das ist Deutschlands größter Geografiewettbewerb. Rund 300.000 Schülerinnen und Schüler aus Deutschland haben dieses Jahr mitgemacht. Dazu noch etwa 3.500 an deutschen Schulen weltweit. Im Finale stehen da 17 Landessiegerinnen und Landessieger. Für NRW ist Carolina Jüngling dabei vom Lise-Meitner-Gymnasium in Willich. Und das ist jetzt nicht nur irgendwie, wo liegt welcher Fluss. Da geht es auch um Klimadiagramme, Bevölkerungsdiagramme, Monsun oder den Human Development Index, also Erdkunde. Aber es ist schon wirklich anspruchsvoll. Können wir einfach mal abfeiern, finde ich, was die ganzen Schülerinnen und Schüler da so rocken.
0: Absolut. Wir bleiben beim Rocken.
2: Wow, ja, also geniale Überleitung. Heute startet am Nürburgring Rock am Ring und es läuft bis Sonntag. Zusammen mit Rock im Park in Nürnberg ist das übrigens eines der größten Musikereignisse in Deutschland. Am Ring, da werden rund 90.000 Menschen erwartet. In Nürnberg bei Rock im Park nochmal rund 80.000 pro Tag. Beide Festivals sind ausverkauft. Die großen Namen dieses Jahr, ich habe mal nachgeguckt. Linkin Park, Limp Bizkit, Volbeat, Iron Maiden und noch ganz viele mehr. Also die Eifel wird für 3 Tage wieder ein sehr lautes Zeltlager mit Gitarrenanschluss.
0: Also heute Geografiefinale in Braunschweig und Festivalstart am Nürburgring. Danke Leo und schönen Freitag.

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0: Das Wetter.
1: Manche mögen es heiß. Alle anderen freuen sich über die 20 Grad heute. Für Sommerverhältnisse ziemlich kühl. Auch der Rest, sagen wir, erfrischend. Also es kann immer mal wieder Regen runterkommen. Teilweise je nach Region auch Gewitter möglich. Sturm und Starkregen ist auch drin.
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3: Zurzeit liegen uns keine Meldungen vor. Wir wünschen allen unterwegs gute Fahrt.
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1: Sebastian Pulli hier, guten Morgen. Und wer von euch traurig ist, dass er heute arbeiten muss am Brückentag und ein Pflaster braucht für die inneren Wunden,

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0: Madonna ist das hier bei uns. So, liebe Mitchristen, Feiertag ist rum.
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0: Frohen Leichnam nämlich. Das war doch der, wo wir feiern, dass Jesus hier... Ne? Wer das nicht weiß, kommt nicht in den Himmel. Es sei denn, vielleicht hört sich jetzt zum Ausgleich folgenden Beitrag aus dem Bereich Kirche an.
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2: Der Jahreskreis ist ja durch verschiedene Farben geprägt. Das Weiß steht für Herrenfeste, Weihnachten, Ostern, Christi Himmelfahrt. Dann gibt's das Violett, es gibt das Rot, Heiliger Geist, es gibt das Grün.
3: Jede Menge Farben und jede Farbe steht für ein anderes Fest. So wie gestern an Fronleichnam die Farbe Weiß. Thomas Schmidt kennt sich damit bestens aus, denn in seiner Kölner Paramentenwerkstatt entstehen eben diese liturgischen Gewänder, die katholischen Priester in der Messe tragen.
2: Die meisten Gewänder, die wir machen, sind in reiner Seide, auch der Würde der Liturgie angepasst, also keine synthetischen Stoffe. Und Seide ist halt einfach ein Naturprodukt, es ist ein edles Produkt.
3: Seit über 20 Jahren ist Thomas Schmidt Paramentenmacher. Seine Messgewänder sind in ganz Europa im Einsatz und ein kleiner Ausschnitt ist gerade im Kloster Kamp am Niederrhein zu sehen. Auch eine sogenannte Stola ist dabei mit dem Vater Unser auf Kölsch.
2: Und diese Stola hat der Kardinal in Köln geschenkt bekommen und der Papst, Papst Franziskus. Und das war natürlich eine ganz besondere Aufgabe, eine ganz besondere Sache.
3: Zur Ehre Gottes, so der Ausstellungstitel, aber keinesfalls sind die Gewänder nur fürs Museum, findet Peter Hahnen, Leiter des Geistlichen und Kulturellen Zentrums Kloster Kamp.
4: Das Christentum findet heute statt. Unsere Gottesdienste finden heute statt. Und das sollte man den Gottesdiensten anmerken. Das ist Kunst und Ausdruck von Kunst, dem Gottesdienst angemessen und würdig, von heute für heute.
3: Mehr bei uns auf augenblickmalonline.de. Stefan Klinkhammer von der Katholischen Kirche für Augenblick mal.
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1: Mit Marc Weiß. Schönen guten Morgen. Der ukrainische Präsident Zelensky bietet Kreml-Chef Putin direkte Gespräche an, um den Krieg zu beenden. Ob Putin auf dieses Angebot eingeht, ist allerdings völlig offen. Beim Wirtschaftsforum in St. Petersburg hat er sich demonstrativ siegesgewiss gezeigt. Frage an Thorsten Adolfs aus dem News-Team. Wie genau stellt sich Zelensky das denn vor und wie reagiert Russland darauf?
2: Zelensky möchte ein persönliches Treffen mit Putin, zum Beispiel in der Türkei, der Schweiz oder in einem anderen neutralen Land. Er will in einem ersten Schritt dann eine Waffenruhe erreichen, die von den USA überwacht wird. Außerdem fordert er einen Gefangenenaustausch und die Rückkehr verschleppter Zivilisten. Der Kreml hat auf Zelenskys Brief bis jetzt inhaltlich nicht reagiert. Präsident Putin hat beim Wirtschaftsforum in St. Petersburg aber nochmal deutlich gemacht, dass er die komplette Kontrolle über die Region Donbass im Osten der Ukraine will. Er sei zwar zu Vereinbarungen bereit, sieht seine Armee auf dem Schlachtfeld aber klar im Vorteil. Die Ukraine behauptet dagegen, es habe entlang der Front zuletzt nur noch sehr geringe Geländegewinne der Russen gegeben.
1: Infos von Thorsten Adolfs aus dem News-Team. Vielen Dank und jetzt die weiteren Themen in der Zusammenfassung. Mit Streiks im Einzelhandel will die Gewerkschaft Verdi auch heute den Druck in den laufenden Tarifverhandlungen erhöhen. In mehreren Städten sind Kundgebungen geplant. Für Kunden erwartet der Handelsverband aber keine großen Auswirkungen, weil sich die meisten Geschäfte gut vorbereitet hätten, heißt es. Nach der kurzfristigen Vollsperrung der Bonner Friedrich-Ebert-Autobahnbrücke will sich Bundesverkehrsminister Schnieder heute selbst ein Bild vor Ort machen. Es werde so schnell wie möglich geklärt, wie es weitergeht, sagte Schnieder schon gestern. Die Autobahn GmbH hatte die Brücke aus den 60ern am Mittwoch überraschend gesperrt. Grund sind Schäden am Tragwerk. Seitdem herrscht ein Verkehrschaos. Wissenschaftler und Ärzte haben gestern in Dänemark, wie angekündigt, den toten Ostsee-Buckelwal Timi oder auch Hope obduziert. Eine genaue Todesursache konnte noch nicht festgestellt werden. Klar ist nur, der Wal ist wie zuletzt schon vermutet ein Weibchen. Eine Verletzung sei nicht zu erkennen gewesen, sagte eine der beteiligten Walexpertinnen, was allerdings auch an der Verwesung liegen könne. Bei einem Blick ins Maul und den Magen des Tieres seien auch keine Netze oder andere Gegenstände gefunden worden, sagte sie. Das Team entnahm wie geplant auch Gewebeproben, die jetzt ins Labor kommen. Ergebnisse werden aber erst in den kommenden Monaten erwartet.
3: Und jetzt zum Westmünsterland.
4: Ich bin Sven Hein. Schönen guten Morgen. In Sachen Digitalisierung ist das Westmünsterland ganz gut aufgestellt. Das liegt auch an den Unternehmen aus diesem Bereich, die hier im Kreis Borken angesiedelt sind. Da wäre zum Beispiel Develop in Gescher. Das Unternehmen steht für die Entwicklung von Lösungen für die Digitalisierung von Dokumenten und Geschäftsprozessen. Und dann ist da noch das Ahauser Softwareunternehmen Tobit. Es steht für Forschung, Design, Entwicklung und Vermarktung von Standardsoftware für die Digitalisierung. Deshalb ist es nicht verwunderlich, dass Bundesdigitalminister Carsten Wildberger heute ins Westmünsterland kommt und diese beiden Unternehmen in Gescher und Ahaus besucht. Das ist eins unserer Themen um 6:30 in den nächsten Radio WMW Nachrichten. 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
5: Viele Wolken heute, ein bisschen Sonne zwischendurch mal und vor allem heute Mittag auch Regenschauer und Gewitter mit dabei, maximal 19 Grad. Es bleibt also genauso wechselhaft wie die letzten Tage. Morgen starten wir dann erstmal sonnig in den Samstag, später wieder mit Schauern und Gewittern. Und der Sonntag, der sieht aber zumindest Stand jetzt ganz nett aus. Wir kriegen mehr Sonne, es wird ein bisschen wärmer. Und auch der Start in die neue Woche bringt ein bisschen mehr Sonne bei Werten um 20 Grad. Aktuell 13 in Ahaus am Schulmuseum und 12 Grad in Mariafehn an der Marienkirche.
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5: Da habe ich noch keine Meldung für euch, keine Staus, keine Störung und auch noch keine Blitzer in Sicht. Aber wenn ihr da was seht, dann geht's gerne durch. Kostenlos anrufen könnt ihr auf der 0800 77 55 010 hier bei uns. Oder ihr dürft euch auch gerne hier im Studio melden. Ganz einfach über unsere App oder über WhatsApp.
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5: Nee, heute mal nicht. Ich springe mich ein für die beiden, die gönnen sich heute den Brückentag. Ich bin Jelena Ruhschulte. Kommt gut raus an diesem Freitag. Hi!

Direkt gute Laune aus den 90ern hier bei Radio WMW. NSYNC um 10 Minuten nach 6. So, welches Lager wart ihr denn damals? NSYNC oder Backstreet Boys? Ganz klar Backstreet Boys. Es gab nur eine Richtung, oder? Und diese eine Richtung, die gab es eben nicht nur bei den Fans, die gab es auch im Management. Das zeigt jetzt eine neue Doku, die in den USA rausgekommen ist. Boyband Confidential heißt sie. Und darin gibt der ehemalige Manager der beiden Bands, eine Zeit lang war das in den 90ern nämlich der gleiche Typ, ist auch verrückt, oder? Die Backstreet Boys haben ihm dann irgendwann gesagt, nee, das geht so nicht, du kannst jetzt nicht beides machen. Da war der so sauer, dass er bei NSYNC geblieben ist und die Backstreet Boys aktiv sabotiert hat. Er hat gesagt, aus Rache wollte ich NSYNC dann zur größten Boyband der Welt machen. Weiß ich jetzt nicht, ob das funktioniert hat. Zur größten vermutlich nicht. Egal. Heute können wir beides mitgrölen auf 90er-Partys, oder? Schön. Jelena Ruhschulte hier bei Radio WMW.

0: 18 bei Radio WMW und wir schauen zusammen mal aufs Wetter. Es war ja schon so schön sommerlich, da ist aber nicht mehr viel von übrig, Radio WMW Wetterexperte Kai Zorn. Denn jetzt bleibt's nämlich erstmal so wechselhaft, ne?
1: Ja, es bleibt wechselhaft, sagen wir es mal so. Wir haben heute eine Mischung aus Wolken und längeren sonnigen Phasen. Im Laufe des Tages, vor allen Dingen ab der Mittagszeit, entstehen einzelne Schauer und Gewitter. Zum Abend hin lösen sich diese dann auf und von Holland her setzt sich dann nochmal viel Sonnenschein durch. Der böige Südwestwind weht erstmal ziemlich unangenehm, lässt aber dann auch bis zum Abend nach. Die Temperaturen, Sorgenkind, erreichen gerade mal so 18 bis 19 Grad.
0: 18, 19 Grad. Und so ein richtiges Ende davon ist ja auch noch nicht in Sicht, ne?
1: Naja, sagen wir es mal so. Wir müssen noch durch das Wochenende durch. Das bleibt wechselhaft. Und am Montag gibt es mal einen sommerlichen Tag. Morgen haben wir nach freundlichem Beginn immer mehr Wolken und später gibt es einzelne Schauer und schwache Gewitter. Am Sonntag ist es umgekehrt. Da starten wir mit vielen Wolken und letzten Schauern, dann lockern die Wolken mehr und mehr auf. Es ist aber recht windig. Die Temperaturen liegen auch am Wochenende maximal bei um die 20 Grad. Der Montag wird dann freundlicher und wärmer, aber spätestens am Dienstag folgt die nächste Schauer- und Gewitterfront mit einer Abkühlung. Und danach, Jelle, geht's wechselhaft weiter.
0: Na gut, jetzt nützt ja alles nichts. Danke dir für die Aussichten, Kai, und euch wünsche ich einen schönen Start in diesen Freitag. Hi.
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1: 6.23 Uhr, hier ist Radio WMW. Schönen guten Morgen.
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0: Nachrichten. Um 6.30 Uhr mit Sven Hein. Schönen guten Morgen. In Sachen Digitalisierung ist das Westmünsterland ganz gut aufgestellt. Das liegt auch an den Unternehmen aus diesem Bereich, die hier im Kreis Borken angesiedelt sind, wie zum Beispiel Develop in Gescher und Tobit in Ahaus. Und deshalb ist es auch nicht verwunderlich, dass heute Bundesdigitalminister Carsten Wildberger ins Westmünsterland kommt und genau diese beiden Unternehmen besucht. Martina Sendels aus den Radio WMW Nachrichten hat weitere Infos zu diesem Ministerbesuch.
1: Zunächst besucht Wildberger das Softwareunternehmen Develop. Dort soll es gemeinsam mit Vertretern aus Politik, Verwaltung und Wirtschaft um Themen wie Digitalisierung, Staatsmodernisierung und den Abbau von Bürokratie gehen. Im Anschluss steht ein Besuch beim Ahauser Softwareunternehmen Tobit auf dem Programm. Eigentlich sollte auch Unionsfraktionschef Jens Spahn dabei sein. Wegen anderer Termine in Berlin hat er seine Teilnahme aber kurzfristig abgesagt.
0: Im Reeder Rathaus wird aktuell fleißig saniert. Davon betroffen ist auch das Bürgerbüro. Es zieht deshalb zeitweise in den schon renovierten kleinen Sitzungssaal. Während des Umzugs heute und morgen bleibt das Bürgerbüro geschlossen. Ab Montag sind die Beschäftigten dann im ersten Obergeschoss zu erreichen, entweder über die Treppen im Rathaus oder den Fahrstuhl. Die Bauarbeiten dauern voraussichtlich rund 4 Wochen. Anschließend zieht das Bürgerbüro wieder ins Erdgeschoss, in die gewohnten und dann sanierten Räume. Und das hier ist heute Morgen auch noch wichtig. In Epe startet am Mittag wieder der traditionelle Bummelzug der St. Georgi Schützengilde. Das heißt, verkleidete Mitglieder der Schützengilde sammeln Spenden für einen guten Zweck. Dabei ist es egal, ob bar oder per PayPal gespendet wird, heißt es von der St. Georgi Schützengilde. Gesammelt wird bei Privatpersonen, Institutionen und Betrieben. Sogar Udo Lindenberg, der vor ein paar Jahren am Tag des Eper Bummelzugs im Hotel Pass abgestiegen war, hat schon gespendet. Am Nachmittag sind in der Borkener Innenstadt einige Straßen gesperrt. Betroffen ist der Bereich zwischen Neutor und der Mühlenstraße sowie zwischen der Remigiusstraße und an der alten Windmühle. Grund für die Sperrung ist der Borkener Citylauf. Er findet am Nachmittag schon zum 40. Mal statt. Los geht es mit den Bambinis. Danach starten die weiteren Läufe über 2,5, 5 und 10 Kilometer. Start und Ziel ist auf dem Borkener Marktplatz. 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
3: Viele Wolken heute, zwischendurch mal ein bisschen Sonne. Heute Mittag sind dann einige Regenschauer und Gewitter mit dabei. Das Ganze bei maximal 19 Grad, also ähnlich wechselhaft wie in den letzten Tagen. Morgen starten wir dann erstmal sonnig ins Wochenende, aber später sind schon wieder Schauer und Gewitter mit dabei. Der Sonntag wird dann andersrum. Erst viele Wolken, später Sonne und danach zum Start in die neue Woche. Immerhin am Montag kriegen wir dann mal wieder einen etwas sommerlicheren und schöneren Tag. Aktuell haben wir 13 Grad in Epe am Torfstecher und 13 auch in Borken am Stadtpark.
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3: Die Straßen sind frei, keine Staus oder Störungen in Sicht, aber die neuesten Blitzer, die gibt's nur hier bei Radio WMW. Und da haben wir so früh schon einen. Tobias hat den gerade gemeldet. In Schöppingen-Gehmen an der L570 wird geblitzt. Da steht der Blitzeranhänger gegenüber der Kapelle und blitzt in Fahrtrichtung Ahaus. Dankeschön, Tobias, für die Info. Und wenn ihr auch noch einen entdeckt, macht's gern genauso. Ihr könnt euch auch melden über WhatsApp oder über unsere App hier bei mir im Studio. Oder ihr ruft einfach kurz an. Kostenlos geht's auf der 0800 77 55 010.
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3: Die beiden genießen heute den Brückentag. Ich stehe mit euch auf. Hier Lena Ruschulte hier. Hi.

0: 20 vor 7 jetzt und wir schauen schon mal aufs Wochenende.
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0: Heute ist in Borken schon mal Citylauf angesagt. Heute Nachmittag ab 14 Uhr in der Innenstadt. Wem das jetzt vielleicht zu spontan ist oder wer auch einfach keinen Bock auf Sport hat, Radio WMW-Reporter Olaf Rüther hat sich schon mal angeschaut, was morgen so los ist im Westmünsterland.
2: In Isselburg gibt es Live-Musik, Issel Unplugged, ein Open-Air am Stadtturm am Isselufer. Wirklich ein tolles Ambiente. Es ist kein Rockkonzert, ganz im Gegenteil. Es gibt ruhige Musik zum Entspannen, viel Gitarre und Piano, zum Chillen eben. Und es gibt auch nur Sitzplätze. Lauter wird's in Heek-Nienburg. Da spielen verschiedene Bands im Klanggarten der Landesmusikakademie. Mit dabei die Toten Ärzte. Da weiß man schon ungefähr, wo es musikalisch hingeht. Dazu werden eine ganze Reihe von DJs am Hohen Haus für besondere Moonlight-Atmosphäre sorgen. Wer abends lieber zu Hause ist und am Tage schon was erleben möchte, Bocholt lädt ein zur Fahrradtour mit Guide. Also ab 11 Uhr geht's über die schönsten Fahrradstrecken durchs Westmünsterland und auch den Achterhoog. 5 Stunden und ca. 50 Kilometer sind geplant.
0: So, und wenn da jetzt nichts dabei war für euch, dann klickt mal auf unsere Homepage auf radio-wmw.de. Da gibt's natürlich noch viel, viel mehr Events. Nicht nur für dieses Wochenende, auch für den Sommer lohnt sich da mal reinzuschauen. Schönen guten Morgen euch, 20 vor 7.

0: klingt ein bisschen anders heute Morgen hier. 6.47 Uhr bei Radio WMW. Denn heute darf ich mal mit euch zusammen aufstehen. Jelena Ruschulte hier. Denn Sina Kolpers und Daniel Krawinkel haben sich den Brückentag nach dem Feiertag gestern wirklich mehr als verdient diese Woche. Ich meine, ihr habt gehört, was die beiden hier am Mittwoch abgerissen haben im Studio. Es war Weltfahrradtag und die beiden saßen die ganze Morningshow über auf dem Rennrad.
1: Ich war, glaube ich, noch nie so froh, dass eine Sendung langsam zu Ende geht. 9:45 Uhr haben wir es am Mittwoch bei Radio BMW.
2: Es ist aber auch wirklich krass, was wir hier gerade abreißen. Ne? Da muss ich uns selbst auch mal ein bisschen loben. Also ja. Wir haben hier wirklich ein Rennrad im Studio stehen und fahren darauf die ganze Zeit im Wechsel.
0: Ja, ich bin nicht böse drum gewesen, dass ich da nicht sein musste. Am Ende kamen 75 Kilometer rum bei den beiden. Ihr konntet ja mittippen, wie viel die beiden zusammen schaffen. Zu gewinnen gab es einen Gutschein von Rose Bikes aus Bocholt und richtig getippt haben dann am Ende einige von euch. Wir mussten auslosen und Brigitte war am Ende die Glückliche.
3: Hallo ihr Lieben, ich habe richtig getippt und der Gutschein von Rose Bike gewonnen. Ich freue mich riesig und werde mir bestimmt was Passendes für die nächsten Radtouren aussuchen. Mein Mann und ich fahren gerne Fahrrad, zwar nicht wie Sina und Daniel mit dem Rennrad, sondern ganz gemütlich E-Bike. Nochmals vielen Dank und an Sina und Daniel, weiter so. Ihr macht das prima.
0: Das finde ich auch und deshalb finde ich, haben die beiden sich heute auch ihre Auszeit mehr als verdient. Die beiden nutzen nämlich den Brückentag. Vermutlich nicht zum Fahrradfahren heute. Deshalb bin ich für euch im Studio heute Morgen bei Radio WMW. Ich bin Jelena Ruschulte. Kommt gut raus, schönen Freitag. Hi.

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1: Mit Marc Weiß. Schönen guten Morgen. Die westliche Politik versucht, das russische Wirtschaftsforum in St. Petersburg weitgehend zu ignorieren. Man befürchtet eine reine Propagandaveranstaltung Moskaus. Was auch passiert, trotzdem ist es nicht unwichtig, was Kremlchef Putin dort zu sagen hat, wie auch immer man das dann interpretiert. Putin gab eine Pressekonferenz und hat dort unter anderem gesagt, dass er kein Problem damit habe, wenn der Westen wirtschaftlich mit der Ukraine zusammenarbeite und dass er nicht plane, einen benachbarten NATO-Staat anzugreifen. Thorsten Adolfs aus dem News-Team, wie erklärt Putin dann die Befürchtungen, dass genau das passiert?
2: Ja, Putin hat es als Unsinn und bewusste Provokation bezeichnet, dass es im Westen Befürchtungen gibt. Sein Land könne zum Beispiel einen der Staaten im Baltikum angreifen. Er behauptet, diese Gefahr existiere gar nicht und diene nur dazu, den Bürgern im Westen höhere Militärausgaben abzuverlangen. Auf eine wirtschaftliche Annäherung der Ukraine an die EU hat Putin relativ offen reagiert. Das sei in Ordnung, solange sich diese Annäherung nicht in einen Militärblock verwandle, sagte er.
1: Einschätzungen von Thorsten Adolfs, vielen Dank. Und jetzt die weiteren Themen in der Zusammenfassung. Nach der Vorstellung ihrer Pläne für eine Pflegereform wird Bundesgesundheitsministerin Warken von fast allen Seiten kritisiert. Mecklenburg-Vorpommerns Ministerpräsidentin Schwesig spricht von einem schweren Fehler. Aus dem CSU-regierten Bayern heißt es, die Reform sei ein Schlag ins Gesicht. Auch der Städtetag, der Pflegerat und die Pflegearbeitgeber kritisieren die Reform. Im Kern soll es höhere Beiträge, aber weniger Leistung geben. Die deutsche Fußballnationalmannschaft sollte jetzt so kurz vor der WM gewarnt sein. Unser Gruppengegner Elfenbeinküste hat mit Favorit Frankreich eine bittere Testspielpleite beschert. Das Team um Superstar Kylian Mbappé hat vor den heimischen Fans in Nantes mit 1:2 gegen die Elfenbeinküste verloren. Noch immer beschäftigt das Schicksal des Buckelwals Timmy oder auch Hope, wie er genannt wurde, viele Menschen. Gestern nun war die Obduktion in Dänemark und es konnte noch keine Todesursache festgestellt werden. Klar ist nur, der Wal ist wie zuletzt schon vermutet ein Weibchen. Eine Verletzung sei nicht zu erkennen, sagte eine der beteiligten Walexpertinnen, was allerdings auch an der Verwesung liegen könne. Bei einem Blick ins Maul und in den Magen des Wals seien auch keine Netze oder andere Gegenstände gefunden worden, erklärte sie. Das Team entnahm wie geplant Gewebeproben, die jetzt im Labor untersucht werden. Ergebnisse soll es aber erst in ein paar Monaten geben.
3: Und jetzt zum Westmünsterland.
4: Ich bin Sven Hein. Schönen guten Morgen. In Sachen Digitalisierung ist das Westmünsterland ganz gut aufgestellt. Das liegt auch an den Unternehmen aus diesem Bereich, die hier im Kreis Borken angesiedelt sind. Da wäre zum Beispiel Develop in Gescher. Das Unternehmen steht für die Entwicklung von Lösungen für die Digitalisierung von Dokumenten und Geschäftsprozessen. Und dann ist da noch das Ahauser Softwareunternehmen Tobit. Es steht für Forschung, Design, Entwicklung und Vermarktung von Standardsoftware für die Digitalisierung. Deshalb ist es nicht verwunderlich, dass Bundesdigitalminister Carsten Wildberger heute ins Westmünsterland kommt und diese beiden Unternehmen in Gescher und Ahaus besucht. Das ist eins unserer Themen um 7:30 im Morgenbriefing. 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
5: Auch heute wieder viele Wolken, nur zwischendurch mal ein bisschen Sonne und vor allem so rund um die Mittagszeit auch immer wieder Regenschauer und Gewitter mit dabei, maximal 19 Grad. Morgen starten wir dann erstmal sonnig in den Samstag, später zieht sich dann wieder zu mit Schauern und Gewittern. Der Sonntag wird dann andersrum, erst mit Schauern und Gewittern und später dann mit ein bisschen Sonne, aber danach am Montag kriegen wir dann endlich mal wieder zumindest einen sommerlichen und warmen Tag. Aktuell 13 Grad am Schöppinger Berg und 13 Grad auch in Ramsdorf an der St. Walburga Kirche.
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5: Die Straßen sind frei, keine Staus oder Störungen in Sicht, aber die neuesten Blitzer, die gibt's nur hier bei Radio WMW und da habe ich schon einen heute Morgen. In Schöppingen-Gehmen an der L570 wird geblitzt, da steht der Blitzeranhänger gegenüber der Kapelle und blitzt in Fahrtrichtung Ahaus. Dankeschön an Tobias fürs Durchgeben und wenn ihr noch einen Blitzer seht, dürft ihr es gern genauso machen. Ihr könnt euch melden bei mir hier direkt im Studio über WhatsApp oder über unsere App oder ruft einfach kurz an, kostenlos 0800 77 55 010.
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5: Heute mal mit mir. Ich springe ein für die beiden am Brückentag. Jelena Ruschulte ist mein Name. Ich habe gerade schon Anrufe vom Frühstückstisch zu Hause gekriegt von den Kiddies. Topfit natürlich. Viertel vor sieben. Wann fängt das an, dass die mal ausschlafen, wenn sie können? Frag für eine Freundin.

0: 10 nach 7. Hier ist Radio WMW. Und meine Festivalzeiten, die sind leider vorbei. Was heißt leider? Ich bin früher auch mega gerne irgendwie auf Festivals gewesen, beim Hurricane, beim Rock am Ring. Aber erstens ist mir das einfach viel zu teuer geworden. Und zweitens, bei diesem Wetter, da jetzt irgendwo im Zelt wach werden, ey, nee. Freunde von mir sind gerade bei Rock am Ring und wenn ich die Fotos da sehe, wie die da im Regen unter diesem Pavillon am Lagerfeuer, vielleicht bin ich auch einfach jetzt mittlerweile zu alt dafür. Aber Festival-Feeling, das könnt ihr ja auch einfach bei euch zu Hause kriegen.
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2: Unser Alltag ist ja oft kaum von einem Rockfestival zu unterscheiden. Geh mal am Wochenende ins schwedische Möbelhaus. Da schiebst du dich stundenlang durch Menschenmassen, isst fragwürdiges Essen, von dem die Hälfte auf dem Boden landet. Und die Namen der Möbel passen 1:1 auch für Rockbands.
3: Und hier sind für euch Klippern und Knekkefjord Rundström.
2: Und auch Kindergeburtstage sind Festivals. Überall Geschrei, klebriger Boden, völlig übermüdete Menschen und manchmal läuft plötzlich auch irgendwer nackig rum. Und schließlich, bald wieder, Public Viewing zur WM ist auch wie ein Festival. Campingstühle, Dosenbier, Sonnenbrand, es ist laut, vor uns steht einer, der uns die Sicht nimmt und wir haben keine Stimme mehr.
3: Geh mal bitte zur Seite, ich sehe nichts.
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1: Na, wer hat's genauso wie ich verkackt und muss heute am Brückentag arbeiten? 20 nach 7 bei Radio WMB. Nein, ich stehe wirklich gerne mit euch zusammen auf und Daniel und Sina haben sich ihren Brückentag auch heute wirklich mehr als verdient. Ihr habt's am Mittwoch vielleicht gehört, es war Weltfahrradtag und die beiden haben hier im Studio morgens vom Rennrad aus moderiert. War anstrengend und klang auch so.
2: Aber mal gucken, was ich auf den letzten Metern hier noch so reiße.
3: Ich feuer dich an, Daniel, du wachst das. Mein Hintern tut genauso weh wie deiner.
2: Das ist wirklich schlimm.
1: Ja, anstrengend war es für die beiden. 75 Kilometer kamen am Ende dabei rum, also neben dem Moderieren wohlgemerkt. Ne? So. Und heute genießen die beiden jetzt vermutlich ihren Muskelkater. Ich finde, da könnte ich gleich mal nachfragen um diese Uhrzeit, oder? Aber was tun wir denn bei Muskelkater? Olaf Rüther aus dem Morningshow-Team, der kennt sich aus.
4: Tool 1 bei Muskelkater, Wärme, Badewanne, Sauna oder Heizkissen, das alles erweitert die Blutgefäße und beschleunigt den Heilungsprozess der Muskeln. Tool 2 bei Muskelkater, leichte Bewegung. Ein gemütlicher Spaziergang oder zwei Bahnen schwimmen, kurbeln das Herz-Kreislauf-System an, dadurch gelangen Nährstoffe schneller in die Muskulatur und helfen bei der Muskelreparatur. Und damit zu Tool 3 bei Muskelkater, mal gar nichts tun. 3 Tage Pause und ausreichend Schlaf helfen dem Körper nach jeglicher Anstrengung, sich vollständig zu regenerieren.
1: Und damit die beiden das machen können, dafür bin ich ja jetzt hier heute Morgen. Ich übernehme heute die Morningshow bei Radio WMB und ich starte mit euch in diesen Freitag.

0: 7.23 Uhr, schönen Start in den Freitag. 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

0: Und das liegt auch an den Unternehmen hier aus dem Bereich, die hier im Kreis Borken angesiedelt sind. Da wäre zum Beispiel Develop in Gescher. Das Unternehmen steht für die Entwicklung von Lösungen für die Digitalisierung von Dokumenten und Geschäftsprozessen. Und dann ist da auch noch das Ahauser Softwareunternehmen Tobit. Das steht für Forschung, Design, Entwicklung und Vermarktung von Standardsoftware für die Digitalisierung. Deshalb ist es auch nicht verwunderlich, dass Bundesdigitalminister Carsten Wildberger heute ins Westmünsterland kommt und genau diese beiden Unternehmen in Gescher und Ahaus besucht. Dann spricht er unter anderem auch mit Vertretern aus Kommunen, Verwaltung, Wirtschaft und Politik aus dem Westmünsterland. Wer in Rhede einen Termin im Bürgerbüro hat, muss sich vorübergehend auf einen neuen Standort einstellen. Wegen der laufenden Sanierungsarbeiten im Rathaus zieht das Bürgerbüro zeitweise um. Jonathan Butteweg aus den Radio WMB Nachrichten hat mehr dazu.
1: Für den Umzug bleibt das Bürgerbüro heute und morgen geschlossen. Ab Montag sind die Mitarbeiterinnen und Mitarbeiter dann wieder erreichbar. Und zwar im ersten Stock in dem bereits renovierten kleinen Sitzungssaal. Der ist entweder über das Treppenhaus oder mit dem Fahrstuhl erreichbar. Die Arbeiten sollen rund 4 Wochen dauern. Danach kehrt das Bürgerbüro in seine dann frisch sanierten Räume im Erdgeschoss zurück.
0: Und das hier ist heute Morgen auch noch wichtig. In Epe startet am Mittag wieder der traditionelle Bummelzug der St. Georgi Schützengilde. Das heißt, verkleidete Mitglieder der Schützengilde sammeln Spenden für einen guten Zweck. Dabei ist es egal, ob bar oder per PayPal gespendet wird, heißt es von der St. Georgi Schützengilde. Gesammelt wird bei Privatpersonen, Institutionen und Betrieben. Sogar Udo Lindenberg, der vor ein paar Jahren am Tag des Eper Bummelzugs im Hotel Schepers abgestiegen war, hat schon gespendet. Am Nachmittag sind in der Borkener Innenstadt einige Straßen gesperrt. Betroffen ist der Bereich zwischen Neutor und der Mühlenstraße sowie zwischen der Remigiusstraße und an der Alten Windmühle. Grund für die Sperrung ist der Borkener Citylauf. Er findet am Nachmittag schon zum 40. Mal statt. Los geht es mit den Bambinis. Danach starten die weiteren Läufe über 2,5, 5 und 10 Kilometer. Start und Ziel ist auf dem Borkener Marktplatz. 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
2: Das Wetter im Westmünsterland.
3: Das bleibt so wechselhaft wie in den letzten Tagen. Heute viele Wolken, zwischendurch mal ein bisschen Sonne und vor allen Dingen rund um die Mittagszeit kriegen wir Regenschauer und Gewitter, maximal 19 Grad. Morgen starten wir dann erstmal sonnig in den Samstag, später aber wieder Schauer und Gewitter mit dabei. Am Sonntag dann genau andersrum. Erst die Wolken, später dann die Sonne und dann kriegen wir endlich mal wieder einen richtig schönen Tag, zumindest Stand jetzt. Am Montag soll es sonniger und wärmer werden. Aktuell 13 Grad in Stadtlohn am Losbergpark und 13 Grad auch in Bocholt an den Arkaden.
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3: Die Straßen sind frei, keine Staus oder Störungen in Sicht, aber die neuesten Blitzer, die gibt's nur hier bei Radio WMW. Und da haben wir aktuell einen an der L570 in Schöppingen-Gemen wird geblitzt. Da steht der Blitzeranhänger gegenüber der Kapelle und blitzt in Fahrtrichtung Ahaus, meldet Tobias. Dankeschön. Und wenn ihr noch einen Blitzer seht, macht's gern genauso. Melden könnt ihr euch über WhatsApp ins Studio oder über unsere App oder ruft einfach kurz an, kostenlos 0800 77 55 010.
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3: Nee, heute mal mit mir, Jelena Ruhschulte hier und ich muss, Respekt, ihr seid ganz schön wach. Ronald, du Fuchs. Es ist natürlich 7.30 Uhr und nicht 9.30 Uhr, wie in den Nachrichten gerade. Es ist noch früh, aber der Kaffee läuft. Habt einen schönen Freitag, hi.

0: So, reicht jetzt auch mit Liebe. Philipp acht jetzt gleich. Kommen wir zu den wirklich wichtigen Dingen bei Radio WMB. Zum Fußball. Fußball-Weltmeisterschaft. Sonntag in einer Woche steht das erste deutsche Spiel schon bei der WM an. Wisst ihr schon, wo ihr guckt? Gibt ja einige Möglichkeiten hier im Westmünsterland. Vielleicht wollt ihr aber auch einfach zu Hause gucken. Völlig egal. Radio WMB-Reporter Sascha Fassbender. Der weiß, was uns die Fußball-WM vor allem kostet.
1: Zeit. Es kostet Zeit.
2: Tick tack, tick tack, tick tack.
1: Es gibt 104 Spiele. Alle zusammen ergeben 6,5 Tage Spielzeit. Und da fehlen dann noch Halbzeit, Nachspielzeit, Verlängerung und Elfmeterschießen. Und es kostet Geld. Also ruhig, ganz ruhig. Die deutschen Spiele, die laufen alle im Free-TV, keine Sorge. Auch Eröffnungsspiel, die Halbfinalspiele und das Finale, auch die im Free-TV. Wenn ihr den Rest auch gucken wollt, 10 bis 11 Euro bei Magenta Sport. Was? Ach so, ihr wollt die Spiele vor Ort sehen? Da könnte es noch ein paar Resttickets geben. Ja, die günstigsten fangen so zwischen 50 und 80 Euro an, aber eben auch mit entsprechendem Blick und eher für unattraktivere Spiele. Wenn ihr was Besseres wollt, da ist die Spanne echt breit, denn das teuerste Ticket im Finale liegt bei 10.000 Euro. Im VIP-Bereich sind es dann rund 63.000 Euro im Finale. Und nein, Flug und Hotel sind nicht mit inbegriffen. Ganz im Gegenteil, viele Fluggesellschaften, Hotelzimmer, ja sogar Zugtickets sind zur WM teurer geworden. Dann doch lieber Public Viewing beim Kumpel um die Ecke mit

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2: Mit Marc Weiß. Schönen guten Morgen. Immer mehr Pflegebedürftige, immer höhere Kosten und Milliardendefizite. Die gesetzliche Pflegeversicherung steht vor massiven Herausforderungen. Damit sie auch in Zukunft noch funktioniert, muss eine große Reform her, sagt unter anderem Gesundheitsministerin Wagen. Deren Pläne dafür liegen jetzt auf dem Tisch und es gibt jede Menge Kritik. Thorsten Adolfs aus dem News-Team, der Deutsche Städtetag und der Pflegerat sind stinksauer.
3: Ja, der Städtetag spricht laut den Funke-Medien von einem Schlag ins Gesicht für die Städte und Gemeinden. Es wird befürchtet, dass die Kommunen in Zukunft Milliardenlasten schultern sollen, die der Bund auf sie abwälzen will. Und der Pflegerat schlägt in die gleiche Kerbe. Die Experten sagen, dass mit der Reform nur kurzfristig Geld gespart werde. Besser werde die Pflege dadurch nicht. Am Ende landet die Last bei den Pflegebedürftigen, den Familien und den Pflegekräften selbst. Geplant ist zum Beispiel, dass diejenigen, die zu Hause Angehörige pflegen, beim Rentenbeitrag in Zukunft deutlich schlechter gestellt werden sollen als bisher.
2: Was sagt Ministerin Wagen zu dieser Kritik?
3: Sie hält voll dagegen und hat ihre Pläne in der ARD verteidigt. Wagen sagt, dass man bei so einem großen Umbau natürlich mit Gegenwind rechnen müsse. Für sie gibt es zu einer großen Reform aber keine Alternative. Ob das Gesetz in der jetzigen Form durch den Bundestag kommt, müssen wir mal abwarten, denn der Druck von außen auf das, was da in Berlin geplant wird, ist schon jetzt gewaltig.
2: Infos von Thorsten Adolfs aus dem News-Team. Vielen Dank und jetzt die weiteren Themen in der Zusammenfassung. Der ukrainische Präsident Selenskyj bietet Kreml-Chef Putin direkte Gespräche an, um den Krieg zu beenden. Selenskyj möchte ein persönliches Treffen mit Putin, zum Beispiel in der Türkei, der Schweiz oder einem anderen neutralen Land. Noch gibt es aus Moskau keine offizielle Reaktion. Wissenschaftler und Ärzte haben gestern in Dänemark, wie angekündigt, den toten Ostsee-Buckelwal Timmy oder auch Hope obduziert und noch keine Todesursache gefunden. Klar ist nur, der Wal ist wie zuletzt schon vermutet ein Weibchen. Eine Verletzung sei nicht zu erkennen gewesen, sagte eine der beteiligten Expertinnen. Nach der überraschenden und kurzfristigen Vollsperrung der Bonner Friedrich-Ebert-Autobahnbrücke macht sich Bundesverkehrsminister Schnieder heute Mittag vor Ort selbst ein Bild von der Lage. Er wolle so schnell wie möglich klären, welche Belastungen die Brücke noch aushält und wie es weitergehen kann, hatte Schnieder schon gestern gesagt. Die Autobahn GmbH hatte die Friedrich-Ebert-Brücke am Mittwochnachmittag kurzfristig und bis auf Weiteres voll gesperrt. Grund sind strukturelle Schäden am Tragwerk. Am Mittwoch und sogar gestern am Feiertag gab es daraufhin ein massives Verkehrs- und Stauchaos. Die Brücke wurde Ende der 60er gebaut und gilt als wichtigste Ost-West-Verbindung für die Region Bonn-Rhein-Sieg.
0: Und jetzt zum Westmünsterland.
4: Ich bin Sven Hein. Schönen guten Morgen. In Sachen Digitalisierung ist das Westmünsterland ganz gut aufgestellt. Das liegt auch an den Unternehmen aus diesem Bereich, die hier im Kreis Borken angesiedelt sind. Da wäre zum Beispiel Develop in Gescher. Das Unternehmen steht für die Entwicklung von Lösungen für die Digitalisierung von Dokumenten und Geschäftsprozessen. Und dann ist da noch das Ahauser Softwareunternehmen Tobit. Es steht für Forschung, Design, Entwicklung und Vermarktung von Standardsoftware für die Digitalisierung. Deshalb ist es nicht verwunderlich, dass Bundesdigitalminister Carsten Wildberger heute ins Westmünsterland kommt und diese beiden Unternehmen in Gescher und Ahaus besucht. Das ist eins unserer Themen um 8:30 in den nächsten Radio WMW Nachrichten. 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
0: Das Wetter im Westmünsterland.
5: Das bleibt genauso wechselhaft wie in den letzten Tagen. Auch heute wieder viele Wolken, zwischendurch mal ein bisschen Sonne und aber auch einige Regenschauer und Gewitter, maximal 19 Grad. Morgen starten wir dann ins Wochenende am Samstag erstmal sonnig, später dann aber auch schon wieder mit Schauern und Gewittern. Am Sonntag wird es dann andersrum. Da kriegen wir erst die vielen Wolken und später dann die Sonne, aber dann am Montag sieht es zumindest Stand jetzt danach aus, als würden wir nochmal wieder einen sommerlichen und auch einen schönen Tag bekommen. Jetzt gerade 13 Grad in Gescher am Berkeltal und 13 Grad auch in Rasfeld an der Isselquelle.
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5: Alles noch frei. Man merkt, es ist Brückentag. Die Straßen sind wie leergefegt, aber die neuesten Blitzer, die gibt's nur hier bei Radio WMW. Einen haben wir da. An der L570 wird geblitzt in Schöppingen-Gehmen. Da steht der Blitzeranhänger gegenüber der Kapelle und blitzt in Richtung Ahaus, meldet Tobias. Dankeschön. Und wenn ihr noch einen Blitzer seht, dann macht's gern genauso. Ihr könnt ihn durchgeben, kostenlos, auf der 0800 77 55 010. Da könnt ihr uns anrufen oder ihr dürft euch auch gerne einfach hier bei mir im Studio melden über WhatsApp oder über unsere App.
0: 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Nee,
5: heute mal mit mir. Ich bin Jelena Ruhschulde und irgendwie jetzt auch mit der 10-jährigen Jelle. Ich war großer Echt-Fan damals. Schön. Guten Morgen.

0: 8:15 gleich. Ich könnte jetzt wieder behaupten, ich sei ein guter Mensch, aber es glaubt mir ja doch keiner. Trotzdem sorge ich dafür, dass Sina Kolbers und Daniel Kramwinkel aus unserer Morningshow sich heute mal so richtig ordentlich erholen können. Die beiden machen nämlich heute Brückentag. Ich springe für die beiden ein, denn am Mittwoch haben die ja schon wirklich genug geleistet hier bei Radio WMW. Es war Weltfahrradtag, so hieß es. Und die beiden haben die komplette Morningshow hier auf dem Rennrad verbracht. Das haben wir im Studio aufgebaut. Die beiden wollten so viele Kilometer wie möglich dabei abreißen. So klang das.
1: Ich war, glaube ich, noch nie so froh, dass eine Sendung langsam zu Ende geht. 9:45 haben wir es am Mittwoch bei Radio WMW.
2: Es ist aber auch wirklich krass, was wir hier gerade abreißen. Ne? Da muss ich uns selbst auch mal ein bisschen loben. Also Wir haben hier wirklich ein Rennrad im Studio stehen und fahren darauf die ganze Zeit im Wechsel.
0: 75 Kilometer kamen am Ende dabei rum. Ihr hattet auch was davon, denn ihr konntet mittippen, wie viele Kilometer es werden. Am Ende gab es einen Gutschein von Rose Bikes aus Bocholt für die Gewinnerin. Wirklich coole Aktion von Sina und Daniel. So, und ich habe die beiden jetzt, finde ich, lange genug ausruhen lassen. Ich habe mich mal bei denen gemeldet. Bei Daniel, vor allem, weil der heute Geburtstag hat. Ich habe ihm gratuliert und erstmal gefragt, sag mal, mit diesem Muskelkater, ist es der schlimmste Geburtstag aller Zeiten?
3: Verrückterweise, nee. Also ich war ja wirklich fest davon ausgegangen, dass ich mich heute überhaupt nicht mehr bewegen kann. Aber nachdem ich gestern eigentlich nichts hatte und jetzt auch schon wieder aufgestanden bin, ohne dass irgendwas ist. Also entweder das kommt morgen noch mit einem absoluten Hammer oder mein Körper hat es gar nicht mitgekriegt, weil es einfach zu schnell ging in der Sendung mit diesem Dauerfahrradfahren. Also ich weiß es, ich kann es mir wirklich überhaupt nicht erklären. Das Einzige, was ich habe, ist furchtbare Nackenschmerzen. Die hatte ich allerdings auch schon morgens, bevor wir überhaupt angefangen haben, Fahrrad zu fahren. Also da gibt es definitiv keinen Zusammenhang, aber ich werde natürlich auch so auf jeden Fall feiern ein bisschen. Vor allen Dingen soll es gemütlich werden und meine Familie hat gesagt, es gibt die ein oder andere Überraschung. Ich bin also sehr gespannt.
0: So soll es sein. Schönen Geburtstag heute für Daniel Kramwinkel und wie es Sina geht, frage ich natürlich gleich auch nochmal nach. Jetzt starten wir erstmal zusammen in den Freitag. Jelena Ruhschulte hier. Schönen guten Morgen. Schön, dass ihr bei mir seid.

0: 20 nach 8. Kommt gut raus, hier ist Radio WMW. Hi.
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1: Um 8.30 Uhr mit Sven Hein. Schönen guten Morgen. In Sachen Digitalisierung ist das Westmünsterland ganz gut aufgestellt. Das liegt auch an den Unternehmen aus diesem Bereich, die hier im Kreis Borken angesiedelt sind, wie zum Beispiel Develop in Gescher und Tobit in Ahaus. Und deshalb ist es auch nicht verwunderlich, dass heute Bundesdigitalminister Carsten Wildberger ins Westmünsterland kommt und genau diese beiden Unternehmen besucht. Martina Sendels aus den Radio WMW Nachrichten hat weitere Infos zu diesem Ministerbesuch.
2: Zunächst besucht Wildberger das Softwareunternehmen Develop. Dort soll es gemeinsam mit Vertretern aus Politik, Verwaltung und Wirtschaft um Themen wie Digitalisierung, Staatsmodernisierung und den Abbau von Bürokratie gehen. Im Anschluss steht ein Besuch beim Ahauser Softwareunternehmen Tobit auf dem Programm. Eigentlich sollte auch Unionsfraktionschef Jens Spahn dabei sein. Wegen anderer Termine in Berlin hat er seine Teilnahme aber kurzfristig abgesagt.
1: Im Reeder-Rathaus wird aktuell fleißig saniert. Davon betroffen ist auch das Bürgerbüro. Es zieht deshalb zeitweise in den schon renovierten kleinen Sitzungssaal. Während des Umzugs heute und morgen bleibt das Bürgerbüro geschlossen. Ab Montag sind die Beschäftigten dann im ersten Obergeschoss zu erreichen, entweder über die Treppen im Rathaus oder den Fahrstuhl. Die Bauarbeiten dauern voraussichtlich rund 4 Wochen. Anschließend zieht das Bürgerbüro wieder ins Erdgeschoss, in die gewohnten und dann sanierten Räume. Und das hier ist heute Morgen auch noch wichtig. In Epe startet am Mittag wieder der traditionelle Bummelzug der St. Georgi Schützengilde. Das heißt, verkleidete Mitglieder der Schützengilde sammeln Spenden für einen guten Zweck. Dabei ist es egal, ob bar oder per PayPal gespendet wird, heißt es von der St. Georgi Schützengilde. Gesammelt wird bei Privatpersonen, Institutionen und Betrieben. Sogar Udo Lindenberg, der vor ein paar Jahren am Tag des Eper Bummelzugs im Hotel Schepers abgestiegen war, hat schon gespendet. Am Nachmittag sind in der Borkener Innenstadt einige Straßen gesperrt. Betroffen ist der Bereich zwischen Neutor und der Mühlenstraße sowie zwischen der Remigiusstraße und an der alten Windmühle. Grund für die Sperrung ist der Borkener Citylauf. Er findet am Nachmittag schon zum 40. Mal statt. Los geht es mit den Bambinis. Danach starten

0: Runden die weiteren Läufe über 2,5, 5 und 10 Kilometer. Start und Ziel ist auf dem Borkener Marktplatz. 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
1: Das Wetter im Westmünsterland.
2: Das bleibt genauso wechselhaft wie in den letzten Tagen, auch am Wochenende. Heute kriegen wir viele Wolken, mal ein bisschen Sonne zwischendurch und auch viele Regenschauer, vor allen Dingen so rund um die Mittagszeit, maximal 19 Grad. Morgen starten wir dann erstmal mit Sonne ins Wochenende. Später zieht sich's dann schon wieder zu, wir kriegen Schauer und Gewitter. Am Sonntag dann eher andersrum, da bleiben uns die Schauer und die Wolken erst erhalten und später kommt die Sonne raus. Aber dann, zumindest Stand jetzt, sieht es so aus, als würden wir am Montag mal wieder ein etwas schöneren und auch sommerlicheren Tag kriegen. Aktuell 14 Grad am Zwillbrocker Fenn und 14 Grad auch in Rheda am Prinzenbusch.
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2: Immer noch alles frei, keine Staus und keine Störungen in Sicht, aber die neuesten Blitzer, die gibt's nur hier bei Radio WMW. Und da steht der Blitzeranhänger weiterhin an der L570 in Schöppingen-Gehmen. Da wird gegenüber der Kapelle in Richtung Ahaus geblitzt. Danke an Tobias fürs Durchgeben. Und wenn ihr noch einen Blitzer entdeckt heute, dann gebt den gern auch noch durch. Kostenlos anrufen, wie immer auf der 0800 77 55 010 hier bei uns. Oder meldet euch auch gerne direkt bei mir im Studio. Es geht ganz einfach über WhatsApp oder über unsere App.
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2: Die beiden

0: Wer ist schon im Fieber? Für mich ist die Fußball-Weltmeisterschaft irgendwie noch total weit weg, aber es geht nächste Woche schon los. Freue mich dann doch irgendwie. 20 vor 9 jetzt bei Radio WMB. Und unsere Nationalmannschaft, die ist ja auch schon in den USA angekommen. Danny Hoppe aus der Radio WMB Sportredaktion. Aber so richtig geil war die Ankunft der DFB-Elf in Chicago jetzt nicht, ne?
1: Nee, gerade mal 2 Dutzend Schaulustige blieben stehen, als die 2 Busse mit dem DFB-Team am noblen Teamhotel, dem 60-stöckigen Waldorf Astoria, vorfuhren. Und auch sonst fiel der Empfang eher nüchtern aus. Schwarz-rot-goldene Fähnchen werde man nicht aufhängen. Man behandle alle Gäste grundsätzlich diskret, sagte ein Hotelmitarbeiter. Ansonsten dürfte es dem Team im Hotel aber an nichts fehlen. Und vor allem für Sportdirektor Rudi Völler ist es eine ganz besondere Rückkehr. Denn bei der WM 1994 war Chicago das Heimquartier der Nationalmannschaft. Und dort hat er auch sein letztes Tor im DFB-Dress geschossen, im Achtelfinale gegen Belgien. Vielleicht ist das ja ein gutes Omen.
0: Ein gutes Omen, wir werden sehen. Ja, und ähnlich verhalten wie die Stimmung im Mannschaftshotel ist die Stimmung ja auch gerade noch in Deutschland, habe ich so das Gefühl, oder? Also so richtig viel ist hier noch nicht.
1: Nein, im Alltag sieht man jetzt noch nicht so viele Fahnen oder Menschen in Trikots wie bei früheren Weltmeisterschaften. Und auch eine Umfrage der Uni Hohenheim bestätigt das. Das allgemeine Interesse an Fußball sei zwar hoch, aber eben noch nicht euphorisch, heißt es. Immerhin, die Vorfreude ist größer als bei der letzten WM in Katar. Nur 16% der Befragten sagen, dass sie überhaupt kein Spiel sehen wollen. Problematisch könnten dabei aber die späten Anstoßzeiten sein. Das zeigt eine andere Umfrage, nämlich von YouGov. Demnach sagen 41%, dass sie wegen der Spiele nicht länger wach bleiben oder früher aufstehen wollen. Gefragt wurde außerdem, wie die Fans die Spiele schauen wollen. Und da haben 63% am liebsten Freunde und die Familie um sich.
0: Also nächste Woche geht's los, die Fußball-Weltmeisterschaft in den USA, in Kanada und in Mexiko. Am Sonntag in einer Woche ist das erste deutsche Spiel. Alle Infos drumherum kriegt ihr natürlich hier bei uns bei Radio WMW. Ich bin Jelena Ruhschulte, ich wünsche euch jetzt einen schönen Start in diesen Freitag. Schönen guten Morgen.

0: Also ich wäre jetzt bereit für die nächste Runde Sommer, muss ich sagen. Gleich 10 vor 9 bei Radio WMW. Es war schon so schön. Wir hatten Freibadwetter, kurze Klamotten an, gute Laune bei allen. Und jetzt? Ja, jetzt wieder so. Ich habe deshalb mal unseren Radio WMW-Wetterexperten Kai Zorn angehauen. Wann wird denn das mal wieder was mit der nächsten Runde Sommer, habe ich ihn gefragt. Kannst du das sagen?
1: Der Frühsommer tut sich in diesem Juni sehr schwer. Es bleibt bei einer wechselhaften Witterung, auch über das Wochenende und die nächste Woche hinaus. Mal kommt etwas wärmere Mittelmeerluft herangezogen, dann steigen die Temperaturen Richtung 25 Grad. Mhm. Dann kommt wieder kühlere Atlantik- bzw. Nordmeerluft mit um und unter 20 Grad, in den ganz kühlen Phasen auch nur bei um die 15 Grad. Dann haben wir mal wieder Sonnenschein, wo es sich einigermaßen sommerlich anfühlt. Bald darauf folgen erneut Schauer und Gewitter. Und so wie es momentan aussieht, hält das mindestens mal bis zum Ende der zweiten Juni-Dekade so an.
0: Ende der zweiten Juni-Dekade, na toll. Es nützt also nichts, wir können nichts dran ändern, müssen wir uns ein bisschen Sommer im Kopf machen. Wie auch immer, morgens um diese Zeit am Brückentag. Radio WMW ist hier. Schönen guten Morgen, hi.
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1: Mit Marc Weiß. Schönen guten Morgen. Deutschland steht vor großen Reformen. Beim Blick auf die aktuelle Stimmung im Land zeigt sich allerdings, dass viele Bundesbürger Zweifel haben, ob die Regierung diese Reformen auch umsetzen kann. Thorsten Adolfs aus dem News-Team. Es gibt offenbar sehr wenig Vertrauen in die Arbeit von Union und SPD.
2: Ja, laut dem aktuellen ZDF-Politbarometer ist das Vertrauen ziemlich im Keller. Knapp 75% der Befragten glauben nicht, dass die Regierung die Probleme bei unseren Sozialversicherungen in den Griff bekommt. Die meisten Menschen trauen Union und SPD nicht zu, dass sie zum Beispiel die Renten, die Krankenversicherung oder die Pflegeversicherung zukunftsfest machen können.
1: Wie sieht es generell aus, wenn wir auf die Parteienlandschaft schauen? Wer liegt da in der Gunst der Wähler gerade vorne?
2: Wenn jetzt am Sonntag Bundestagswahl wäre, dann stünde die AfD mit 27% aktuell auf dem ersten Platz, gefolgt von der Union mit 25%. Und dahinter klafft dann eine große Lücke. Die Grünen landen bei 14%, die SPD dümpelt weiter bei ihrem Rekordtief von 12% herum und die Linke kommt auf 11%. Die FDP spielt mit 3% bei den Wählern zurzeit kaum eine Rolle.
1: Infos von Thorsten Adolfs aus dem News-Team. Vielen Dank und jetzt die weiteren Themen in der Zusammenfassung. Außenminister Wadefuhl ruft den russischen Präsidenten Putin dringend zu Verhandlungen über einen Frieden in der Ukraine auf, unter Beteiligung der Europäer. Es sei jetzt absolut an der Zeit, an den Verhandlungstisch zu kommen, appellierte der CDU-Politiker an Putin während seines Besuchs in Mexiko. Der ukrainische Präsident Selenskyj hatte direkte Verhandlungen angeboten, an einem neutralen Ort wie der Schweiz oder der Türkei. Die deutschen Autohersteller haben zum Jahresbeginn beim Umsatz im Vergleich zur internationalen Konkurrenz an Boden verloren. Das geht aus einer Analyse der Berater von EY hervor. Verglichen wurden die 19 größten Autohersteller der Welt. Demnach sind die Umsätze von VW, Mercedes und BMW im Jahresvergleich um 4,3% gesunken. Anderswo sind sie um 1,7% gestiegen. Gesundheitsministerin Wagen hat aktuell einen sehr schweren Stand. Nach der Vorstellung ihrer Pläne für die Pflegereform wird Wagen von allen Seiten kritisiert. Mecklenburg-Vorpommerns Ministerpräsidentin Schwesig spricht von einem schweren Fehler. Aus dem CSU-regierten Bayern heißt es, die Reform sei ein Schlag ins Gesicht. Auch der Städtetag, der Pflegerat und die Pflegearbeitgeber kritisierten die Reform. Im Kern bringt die Reform für einige Beitragszahler höhere Beiträge und für so gut wie alle Menschen weniger Leistungen. Es ist allerdings fraglich, ob diese Reform so auch durchkommt. Neben der Kritik von Verbänden hatte vor allem Mecklenburg-Vorpommerns Ministerpräsidentin Schwesig auch schon angedeutet, dass die Länder nicht mitziehen werden. Das wäre dann vermutlich das Ende der aktuellen Reform, spätestens im Bundesrat.
0: Und jetzt zum Westmünsterland.
3: Ich bin Sven Hein. Schönen guten Morgen. Heute findet der Borkener Citylauf statt. Deshalb sind ab dem Nachmittag in der Innenstadt einige Straßen gesperrt. Betroffen ist der Bereich zwischen Neutor und Mühlenstraße sowie zwischen der Remigiusstraße und an der alten Windmühle. Der Borkener Citylauf findet heute schon zum 40. Mal statt. Start und Ziel ist auf dem Borkener Marktplatz. Das ist eins unserer Themen um 9:30 in den nächsten Radio WMW Nachrichten. 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
4: Ja, da bleibt leider alles so, wie es ist. Es bleibt wechselhaft, viele Wolken, zwischendurch vielleicht mal ein bisschen Sonne, aber immer auch wieder Regenschauer und Gewitter. Das ist heute so und das ist auch am ganzen Wochenende so. Morgen starten wir erst mit Sonne, später dann Schauer und Gewitter. Am Sonntag ist es andersrum, da kriegen wir dann erst die Wolken und später die Sonne. Und zum Start in die neue Woche. Am Montag, da sieht es jetzt mal wieder ein bisschen sommerlicher, ein bisschen wärmer und auch schöner aus. Bleibt aber vermutlich nicht lange so, hat unser Wetterexperte ja schon gesagt heute Morgen. Aktuell 14 Grad in Frieden am Marktbrunnen und 14 Grad auch in Borken am Pröpstingsee.
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4: So, da ist ja die erste Verkehrsmeldung heute am Brückentag. A2 Dortmund Richtung Oberhausen zwischen Bottrop und dem Kreuz Oberhausen, 4 Kilometer stockend. Das ist aber auch alles, was ich zu melden habe. Und die neuesten Blitzer, die gibt es nur hier bei Radio WMW. Da haben wir auch einen. Ein Blitzeranhänger steht an der L570 in Schöppingen-Gemen gegenüber der Kapelle und blitzt in Fahrtrichtung Ahaus. Und wenn ihr noch was seht unterwegs, Blitzerverkehr und mehr, dann gebt das auch gerne noch durch. Kostenlos anrufen könnt ihr uns wie immer auf der 0800 77 55 010. Oder ihr dürft euch auch gerne bei mir im Studio melden, ganz einfach über WhatsApp oder über unsere App.
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4: Ne, heute mit mir, Jelena Ruhschulte. Ich springe ein für die beiden und vielleicht geht's euch ja dann so wie in diesem Songtext.
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0: schön ausschlafen heute. Toll, da freue ich mich für euch. Wenn ihr konntet, Brückentag im Westmünsterland. Vielleicht wart ihr ein bisschen schlauer als ich und habt heute frei. 8:45 jetzt bei Radio WMW. Daniel Krawinkel und Sina Kolpers aus unserer Morningshow, die haben das auch so gemacht. Die beiden erholen sich gerade von einer anstrengenden halben Woche. Denn Mittwoch war Weltfahrradtag und ihr habt's vielleicht hier bei uns gehört, die beiden haben morgens vom Rennrad aus moderiert hier im Studio. Das war wirklich wild.
1: Aber mal gucken, was ich auf den letzten Metern hier noch so reiße.
2: Ich feuer dich an, Daniel, du packst das. Mein Hintern tut genauso weh wie deiner.
3: Das ist wirklich schlimm.
0: Er konnte tippen, wie weit die beiden dabei kommen. Ganz viele von euch haben wirklich richtig mitgefiebert. 75 Kilometer waren am Ende dann das Ergebnis. Und vorhin haben wir dann schon von Daniel gehört, heute an seinem Geburtstag. Dem geht's überraschend gut danach. So, jetzt wollen wir mal bei Sina hören. Die ist ja, ich sag mal, eigentlich die fittere von den beiden, dachte ich.
4: Ich bin ganz ehrlich, mir geht's nicht gut. Also körperlich nicht gut. Meine Oberschenkel schreien. Also wirklich, ich bin aktuell in Düsseldorf, weil heute Abend Robbie Williams Konzert ist. Und wie manche ja wissen, bin ich da ein bisschen bekloppt. Und unter anderem mit meiner Mama und meiner Tante und einer Freundin eben hier. Und ja, wir stellen uns auch später relativ früh wahrscheinlich schon wieder vor die Arena, damit wir ganz vorne erste Reihe irgendwie schaffen. Aber ich habe es geschafft, ein Hotel zu buchen, was keinen Aufzug, aber dafür ganz viele Treppen hat. Und es ist wirklich so, so, so schmerzhaft. Ihr könnt euch das nicht vorstellen. Oben in den Oberschenkeln, hinten am Hint, alles tut weh. Nicht nur vom Rennradfahren. Ich hatte den Abend vorher auch noch irgendwie so ein krasses Workout. Das hat sich alles so ergeben, das war alles nicht so passend, schreien meine Beine jetzt. Aber gut, muss ich durch.
0: Da muss er durch, das ist so. Bis Montag hat sie Zeit, sich zu erholen. Dann starten die beiden nämlich wieder ganz gewohnt mit euch in die neue Woche hier morgens. Und heute übernehme ich das am Brückentag bei Radio WMW. Chilena Ruhschulte hier. Macht auch mal wieder Spaß. Guten Morgen.

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0: gleich 9:30. 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
1: Um 9.30 Uhr mit Sven Hein. Schönen guten Morgen. Wir hier im Westmünsterland sind in Sachen Digitalisierung ganz gut aufgestellt. Und das liegt auch an den Unternehmen hier aus dem Bereich, die hier im Kreis Borken angesiedelt sind. Da wäre zum Beispiel Develop in Gescher. Das Unternehmen steht für die Entwicklung von Lösungen für die Digitalisierung von Dokumenten und Geschäftsprozessen. Und dann ist da auch noch das Ahauser Softwareunternehmen Tobit. Das steht für Forschung, Design, Entwicklung und Vermarktung von Standardsoftware für die Digitalisierung. Deshalb ist es auch nicht verwunderlich, dass Bundesdigitalminister Carsten Wildberger heute ins Westmünsterland kommt und genau diese beiden Unternehmen in Gescher und Ahaus besucht. Dann spricht er unter anderem auch mit Vertretern aus Kommunen, Verwaltung, Wirtschaft und Politik aus dem Westmünsterland. Wer in Rhede einen Termin im Bürgerbüro hat, muss sich vorübergehend auf einen neuen Standort einstellen. Wegen der laufenden Sanierungsarbeiten im Rathaus zieht das Bürgerbüro zeitweise um. Jonathan Butteweg aus den Radio WMB Nachrichten hat mehr dazu.
2: Für den Umzug bleibt das Bürgerbüro heute und morgen geschlossen. Ab Montag sind die Mitarbeiterinnen und Mitarbeiter dann wieder erreichbar. Und zwar im ersten Stock in dem bereits renovierten kleinen Sitzungssaal. Der ist entweder über das Treppenhaus oder mit dem Fahrstuhl erreichbar. Die Arbeiten sollen rund 4 Wochen dauern. Danach kehrt das Bürgerbüro in seine dann frisch sanierten Räume im Erdgeschoss zurück.
1: Und das hier ist heute Morgen auch noch wichtig. In Epe startet am Mittag wieder der traditionelle Bummelzug der St. Georgi Schützengilde. Das heißt, verkleidete Mitglieder der Schützengilde sammeln Spenden für einen guten Zweck. Dabei ist es egal, ob bar oder per PayPal gespendet wird, heißt es von der St. Georgi Schützengilde. Gesammelt wird bei Privatpersonen, Institutionen und Betrieben. Sogar Udo Lindenberg, der vor ein paar Jahren am Tag des Eper Bummelzugs im Hotel Schepers abgestiegen war, hat schon gespendet. Am Nachmittag sind in der Borkener Innenstadt einige Straßen

0: gesperrt. Betroffen ist der Bereich zwischen Neutor und der Mühlenstraße sowie zwischen der Remigiusstraße und an der alten Windmühle. Grund für die Sperrung ist der Borkener Citylauf. Er findet am Nachmittag schon zum 40. Mal statt. Los geht es mit den Bambinis. Danach starten die weiteren Läufe über 2,5, 5 und 10 Kilometer. Start und Ziel ist auf dem Borkener Marktplatz. 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
1: Das Wetter im Westmünsterland.
2: So wechselhaft wie die letzten Tage, so wird es auch in den nächsten Tagen und auch heute bleiben. Wir haben viele Wolken, zwischendurch mal Regenschauer und Gewitter. Aber auch die Sonne kämpft sich zwischen den Wolken mal kurz durch. Das Ganze bei maximal 19 Grad. Morgen am Samstag starten wir dann erstmal mit Sonne. Später sind dann wieder Schauer und Gewitter dabei. Am Sonntag bleiben dann erst die Wolken hängen und später kommt die Sonne raus. Und dann, wenn wir Glück haben, Stand jetzt, sieht so aus, als würde zumindest der Montag zum Start in die neue Woche mal wieder ein bisschen wärmer und auch sommerlicher werden. Aktuell 14 Grad in Lechten am Dorf Münsterland und 14 Grad auch in Isselburg am Schloss.
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2: Keine Meldung, kein Staus, keine Störung, aber einen Blitzer habe ich noch. An der L570 wird geblitzt in Schöppingen-Gehmen. Da steht der Blitzeranhänger gegenüber der Kapelle und blitzt in Fahrtrichtung Ahaus. Und wenn ihr noch einen entdeckt heute, dann gebt den auch gerne noch bei uns durch. Ich gebe es an alle weiter. 0800 77 55 010, unsere kostenlose Hotline für euch. Oder ihr könnt euch auch direkt bei mir im Studio melden. Ganz einfach über unsere App geht das oder auch über WhatsApp.
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2: Ey Leute, das ist schön. Macht Spaß, mal wieder mit euch aufstehen. Mach ich ja nicht mehr so oft. Hier Lena Ruhschulte hier. Ich springe heute ein für Sina und Daniel. Am Brückentag. Schönen Freitag wünsche ich euch. Hi.

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0: Übrigens, ich finde auch, ich bin eine gute Freundin. Also zumindest bin ich mal eine gute Kollegin hier bei Radio WW Viertel vor 10 jetzt. Ich sorge dafür, dass Sina und Daniel sich ein bisschen erholen können und übernehme heute am Brückentag mal die Morningshow. Helena Ruschulde ist mein Name. Hallo. Haben die beiden sich aber auch verdient, finde ich, nach dem Fahrrad-Event hier am Mittwoch, am Weltfahrradtag, haben die beiden ja den ganzen Morgen vom Rennrad aus moderiert hier im Studio. Jetzt leiden sie ein bisschen, zumindest Sina, haben wir gerade gehört. Bei Daniel geht's noch überraschenderweise. Radio WMW-Reporter Olaf Rüther hat deshalb mal die besten Sachen gegen fiesen Muskelkater rausgesucht.
1: Tool 1 bei Muskelkater: Wärme, Badewanne, Sauna oder Heizkissen. Das alles erweitert die Blutgefäße und beschleunigt den Heilungsprozess der Muskeln. Tool 2 bei Muskelkater: leichte Bewegung. Ein gemütlicher Spaziergang oder zwei Bahnen Schwimmen kurbeln das Herz-Kreislauf-System an. Dadurch gelangen Nährstoffe schneller in die Muskulatur und helfen bei der Muskelreparatur. Und damit zu Tool 3 bei Muskelkater: mal gar nichts tun. 3 Tage Pause und ausreichend Schlaf helfen dem Körper nach jeglicher Anstrengung, sich vollständig zu regenerieren.
0: So, und damit die beiden sich regenerieren können, dafür bin ich hier. Die beiden sollen sich erholen. Ich übernehme heute die Morningshow hier bei Radio WMW und starte mit euch in diesem Freitag nach dem Wochenende. Am Montag sind die beiden dann wieder zurück. Ich bin Helena Ruschulde. Ich wünsche euch jetzt schon mal ein schönes Wochenende. Wir hören uns ganz bald wieder hier bei Radio WMW.

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1: Mit Marc Weiß. Schönen guten Morgen. Die Bonner Nordbrücke der A565 ist dauerhaft gesperrt jetzt und das sorgt gerade für ordentlich Ärger bei der regionalen Wirtschaft und natürlich auch bei vielen Pendlern. Wenn jetzt nicht schnell gehandelt werde, dann drohe der Region ein jahrelanges Chaos, heißt es. Infos dazu von Thorsten Adolfs aus dem News-Team.
2: Die Wirtschaft schlägt Alarm, weil die wichtige Verbindung über den Rhein jetzt fehlt. Deshalb wird gefordert, dass der Neubau der Brücke in maximal 5 Jahren fertig sein sollte und nicht wie sonst üblich erst nach 10 bis 12 Jahren. Vorbild müsse die Rahmedetalbrücke der A45 sein, heißt es. Die Baustelle dort habe gezeigt, dass es bei solchen Projekten deutlich schneller gehen kann als bisher gedacht. Bei jeder Verzögerung zahle am Ende der Kunde die Zeche, sagte der Präsident der Kölner Handwerkskammer Radermacher bei RTL. Handwerker oder Lieferanten würden durch Umwege und Staus jeden Tag massiv Zeit verlieren. Das kostet die Firmen dann richtig viel Geld und diese Mehrkosten würden in Form von höheren Preisen an die Kunden weitergegeben, so Radermacher. Nicht nur die Bonner Nordbrücke, auch viele andere Autobahnbrücken in NRW sind marode. Auf der Wiehltalbrücke der A4 zum Beispiel wird gerade eine Wiegeanlage mit Schranken aufgebaut. Viele Lkw-Fahrer hatten das Fahrverbot dort ignoriert. Mit der Anlage soll verhindert werden, dass es noch mehr Schäden an der Brücke gibt und auch sie dann komplett gesperrt werden müsste.
1: Thorsten Adolfs mit Infos. Vielen Dank. Jetzt die weiteren Themen in der Zusammenfassung. In einer Flüchtlingsunterkunft im bayerischen Herrsching am Ammersee ist ein 40-Jähriger bei einem Streit erstochen worden. Ein 26-jähriger Verdächtiger wurde direkt nach der Tat in seinem Wohncontainer festgenommen. Die Hintergründe sind unklar. Nach Angaben der Polizei handelt es sich bei beiden Männern um Afghanen. Außenminister Wadefuhl ruft den russischen Präsidenten Putin dringend zu Verhandlungen über eine Friedenslösung in der Ukraine auf, unter Beteiligung der Europäer. Es sei jetzt wirklich an der Zeit, an den Verhandlungstisch zu kommen, appelliert der CDU-Politiker. Der ukrainische Präsident Zelensky hatte Verhandlungen angeboten an einem neutralen Ort wie der Schweiz oder der Türkei. Kurz der Blick auf die Fußball-WM. Kurz vor Beginn des Turniers sind Frankreich und Spanien offenbar noch nicht in Form. Frankreich verlor zu Hause in Nantes ein Testspiel gegen die Elfenbeinküste mit 1:2. Spanien schaffte gegen den Irak im Testspiel nur ein mühsames 1:1. Die Bundesregierung kommt aktuell nicht aus dem Stimmungstief. Fast 3/4 der Deutschen bezweifeln laut Umfrage, dass die Regierung die Probleme bei den Sozialversicherungssystemen lösen kann. Das ZDF-Politbarometer hat die Wählerinnen und Wähler befragt. Die schwarz-rote Koalition bekommt dabei für ihre Arbeit insgesamt unverändert schlechte Noten. 72% der Befragten bescheinigen der Regierung schlechte Arbeit, 24% finden es gut. Und nach wie vor sehen offenbar viele in der AfD eine Alternative, die in Teilen rechtsextreme Partei liegt mit 27% im Ranking vorne, noch vor der Union, die auf 25% kommt. Ansonsten wenig Veränderung, die SPD bleibt bei 12%, die Grünen bei 14%, die Linke kommt auf 11%. Die FDP wartet noch auf den erhofften Kubicki-Effekt, aktuell holen die Liberalen nur 3% der Stimmen. Und das waren die Nachrichten mit Marc Weiß.
3: Das Wetter.
4: Viele Wolken, ab und an Schauer oder sogar vereinzelt auch mal ein Gewitter. 20 Grad maximal, so sieht's heute aus. Morgen weiter bewölkt, aber erstmal ohne Regen. Der zieht erst gegen Mittag morgen dann auf und am Sonntag dann mal bedeckt, mal sonnig und trocken bis 21 Grad.
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4: Die A45 Gießenhagen, die ist zwischen Heiger-Burbach und dem Rastplatz am Wildenstein aktuell gesperrt. Hier im Moment 6 Kilometer Stau, ihr braucht eine halbe Stunde länger. Jetzt die restlichen Staus mit längeren Wartezeiten. Die A2 Dortmund-Oberhausen. Zwischen Bottrop und dem Kreuz Oberhausen 4 Kilometer Stau. Ihr braucht hier 14 Minuten länger. Die A3 Köln-Arnheim. Zwischen dem Kreuz Oberhausen West und dem Kreuz Oberhausen 2 Kilometer Stau. 7 Minuten plus. Die A3 Arnheim-Oberhausen. Zwischen Dienstlaken Süd und Oberhausen-Holten 1 Kilometer Stau. Plant mal so 5 Minuten mehr ein. Und die A4 Köln-Aachen. Zwischen dem Kreuz Köln-Gremberg und dem Kreuz Köln-Süd 4 Kilometer Stau. 5 Minuten plus. Gute Fahrt.
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4: Tag zusammen an diesem Brückentag für alle, die nicht freigenommen haben und gerade arbeiten, so wie ich. Ey, immerhin. Ja, ein Positives hat es. Heute ist es in vielen Büros so leer, da kann dir zumindest niemand auf die Nerven gehen. Und das, liebe Leute, ist ein sehr, sehr großer Vorteil. Also, kommt gut durch den Tag. Ich bin auch hier und begleite euch ein Stück des Weges. Mein Name ist Laura Potting. Hi! Yes.

0: Brückentag heute bei uns in NRW. Man muss aber sagen, mit einer Brücke weniger, die ihr befahren könnt. Denn seit Mittwochnachmittag ist die Nordbrücke in Bonn gesperrt, die sogenannte Friedrich-Ebert-Brücke. Das ist ein richtig, richtig dickes Ding. Das ist eine wahnsinnig wichtige Brücke. Neue Schäden an dieser Brücke haben für eine unverzügliche Sperrung gesorgt. So hat es die Autobahn GmbH mitgeteilt. Kollege Dominik Becker schaut sich das mögliche Verkehrschaos seit heute Morgen auch schon wieder für uns an. Dominik, wie sieht's aus? Wirkt sich diese Sperrung denn auch heute schon aus?
1: Ja, der Tag heute ist wahrscheinlich nicht ganz so repräsentativ. Es ist deutlich ruhiger. Es ist Brückentag. Viele Schulen hier in der Umgebung, in der Region haben heute frei. Viele Menschen sind im Urlaub, also gar nicht da, müssen gar nicht mit dem Auto fahren. Das war am Mittwoch, als gesagt wurde, Brücke wird unmittelbar jetzt gesperrt. Ganz, ganz anders.
2: Ja, war nicht so entspannt, ne? Wenn man von Hersel bis hier runter zur Fähre 4,5 Stunden braucht und dann nach Feierabend und erst um 9:30 zu Hause ist, ist das nicht so prickelnd. Ne?
3: Das ist nicht nur eine Katastrophe für die Region, das ist für jeden Unternehmer, für jeden Privatmann ein großes Problem, ein richtiges Problem.
1: Und diese Brückensperrung hat natürlich auch schon Reaktionen hervorgerufen. Eine der Autofähren hier hat aufgestockt, die Taktung erhöht und eine zweite Fähre dazugenommen. Weil es heute vergleichsweise ruhig ist, ja, ist das beim Fährmann sowas wie das Warten auf den großen Sturm am Montag.
4: Absolut, ja. Wir sind sehr gespannt, was Montag kommt, wenn alle wieder da sind, wie der Betrieb hier wird. Und dann werden wir auch entscheiden, ob wir eventuell die Betriebszeiten verlängern.
0: Ja, um so viele Autos wie möglich von der einen auf die andere Rheinseite zu bekommen. Heute ist dann erst einmal Durchpusten angesagt. Was hat, erzähl nochmal, ich habe es eben schon gesagt, es ist eine wahnsinnig wichtige Brücke, Dominik. Was für eine Bedeutung hat diese Brücke für Bonn und auch für uns in NRW?
1: Ja, die Brücke hat eine unfassbar wichtige Bedeutung hier. Je nachdem, wo man hin will, um nach Köln zu kommen oder nach Koblenz oder von der anderen Seite Richtung Frankfurt oder tiefer in den NRW-Westen. Diese Brücke verbindet so viele verschiedene Autobahnen und eben wichtige Wege, einmal in Bonn und dem direkten Umland natürlich, aber auch mit Blick auf halb NRW. Das ist schon ein Hammer. Und das Chaos, die langen Staus am Mittwoch, die waren vielleicht dann auch nur ein kleiner Vorgeschmack. Ich selbst habe 2,5 Stunden nach Hause gebraucht für eine Strecke von vielleicht 15 Minuten. Also das wird eine Mammutaufgabe für die Verkehrsplaner auf der einen Seite, auf der anderen Seite aber für uns alle.
0: Unser Reporter Dominik Becker aus Bonn, ich danke dir. Ja, in Bonn, da ist seit Mittwoch eine wichtige Rheinbrücke wegen neuer Schäden gesperrt. Heute geht's noch verkehrsmäßig. Am Montag droht dann aber tatsächlich das richtig große Chaos.
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1: Um 10.30 Uhr mit Sven Hein. Schönen guten Tag. Wir hier im Westmünsterland sind in Sachen Digitalisierung ziemlich gut aufgestellt. Das liegt auch an den Unternehmen aus diesem Bereich, die hier im Kreis Borken angesiedelt sind. Da wäre zum Beispiel Develop in Gescher. Das Unternehmen steht für die Entwicklung von Lösungen für die Digitalisierung von Dokumenten und Geschäftsprozessen. Und dann ist da natürlich auch noch das Ahauser Softwareunternehmen Tobit. Es steht für Forschung, Design, Entwicklung und Vermarktung von Standardsoftware für die Digitalisierung. Deshalb ist es nicht verwunderlich, dass Bundesdigitalminister Carsten Wildberger heute im Westmünsterland unterwegs ist und diese beiden Unternehmen in Gescher und Ahaus besucht. Er spricht unter anderem auch mit Vertretern aus Kommunen, Verwaltung, Wirtschaft und Politik. Wer heute etwas in Rede im Bürgerbüro erledigen will, kann das getrost auf Montag verschieben. Denn heute und morgen ist das Rheder-Bürgerbüro geschlossen. Denn es zieht vorübergehend um in den frisch renovierten Sitzungssaal. Die Sanierungsarbeiten im Bürgerbüro dauern voraussichtlich rund 4 Wochen. Anschließend zieht das Bürgerbüro dann wieder ins Erdgeschoss, in die gewohnten und dann sanierten Räume. Zum Fußball. Der 1. FC Bocholt hat sich von Cheftrainer René Leverjohann getrennt. Die Entscheidung sei das Ergebnis der angekündigten, umfassenden Saisonanalyse. Leverjohann hatte die Schwatten Ende Dezember übernommen. Man danke ihm für sein Engagement, aber man wolle für die kommende Saison neue Akzente setzen, sagt Präsident Ludger Tripphaus. Wer den Trainerposten übernimmt, will der 1. FC Bocholt zeitnah verkünden. Man befinde sich da in fortgeschrittenen Gesprächen. 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
0: Das Wetter im Westmünsterland.
1: Das erinnert heute auch wieder ein bisschen an Aprilwetter. Wir kriegen Sonne, Wolkenschauer und Gewitter. Vor allem gegen Mittag kann es nass und ungemütlich werden und auch mal donnern. Zum Abend hin beruhigt sich das Ganze aber wieder. Dann können wir noch ein bisschen die Sonne genießen. Die Höchstwerte am Nachmittag 18 bis 19 Grad. Morgen starten wir dann erstmal sonnig, im Tagesverlauf sind dann auch wieder Schauer und Gewitter am Start. Am Sonntag lockert es auf und spätestens am Nachmittag ist es dann sonnig. Die Höchstwerte am Wochenende so um die 20 Grad.
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1: Mit einer Warnmeldung von der A31 Gronau-Oberhausen zwischen Schermbeck und Dorsten sind Tiere auf der Fahrbahn unterwegs. Fahrt da bitte vorsichtig. Blitzerverkehr und mehr könnt ihr uns melden. 0800 77 55 010 ist unsere kostenlose Hotline. Melden geht aber auch per WhatsApp oder direkt über die Radio WMW App. Kommt gut an.
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Einen wunderschönen Freitagvormittag wünsche ich euch. Wir kennen das doch alle, ne? Wenn es mal so richtig mies läuft, ja, dann passiert doch eigentlich immer noch irgendwas, wo man sich denkt, okay, warum muss das denn jetzt auch noch sein? Keine Ahnung, du hast dich irgendwie gerade getrennt und dann geht auch noch dein Auto kaputt. Auf der Arbeit läuft es katastrophal, dann streikt auch noch die Waschmaschine und du hast einen Wasserschaden in der Wohnung und wirst zusätzlich auch noch krank. Ihr wisst, was ich meine. Und um den Weg aus so einer Krise, ne? Darum geht's in der neuen Single von Clock Clock, Out of the Dark, heißt der Song. Hört ihr gleich, vorher noch Last Goodnight und Pictures of You. Einen schönen Freitag euch. 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

0: Hallo zusammen an diesem Freitagvormittag. Es wurde ja viel gemunkelt und spekuliert, aber jetzt ist es klar. Taylor Swift singt den neuen Titelsong zum Film Toy Story 5. Der Film kommt Ende Juli raus. Den Song gibt's schon heute. I knew it, I knew you. Hören wir auch gleich rein. Insgesamt muss man ja sagen, sind Filmlieder ja irgendwie was super Emotionales. Ne? Da schwingt ja automatisch irgendwie so dieses ganze Feeling vom Film mit. Der Kollege Stefan Rejek ist bei mir. Hallo!
1: Hallo!
0: Und du hast uns für so die kleinen nostalgischen Momente im Alltag mal so ein paar Soundtrack-Klassiker mitgebracht.
1: Ja, genau. Und ich würde sagen, Laura, wir spielen jetzt mal ein kleines Spiel.
0: Ich liebe Spiele.
1: Ich spiel den Song und du rätst. Erster Song, ab dafür.
0: Black and whispering, oh, here's the rain. Krieg ich sofort Gänsehaut. Ich liebe diesen Song, das ist natürlich Streets of Philadelphia von Bruce Springsteen.
1: Ja, richtig. Das war ja 1993 zusammen mit dem Film Philadelphia ein Riesenerfolg. Und das Krasse ist, der Regisseur wollte damals eigentlich so einen richtigen Rocksong. Das hat aber für Springsteen nicht so zu seinem Text gepasst. Und deswegen hat er erstmal so ganz provisorisch eine Version als Demo abgeschickt. Und ja, die fand der Regisseur so gut, dass das dann der finale Song wurde.
0: Mit Recht, dann ja sogar auch ein Oscar abgeräumt, das Ding, ne?
1: Genau, und Oscar prämiert ist auch unser nächster Song.
0: Ich bin gespannt. Jake! Ich fliege! Jake! Das war einfach. My Heart Will Go On von Celine Dion. Und der Film, der mit dem Eisberg tanzt, ne? Entschuldigung, also Titanic natürlich.
1: Ja, genau, richtig. Story zu dem Song. Celine Dion fand den Song eigentlich gar nicht so dolle, war ja irgendwie alles zu kitschig, zu sentimental.
0: Was?
1: Ja, dann hat sie aber doch ihr Mann überreden können, nach dem Motto, ja, sing's doch einfach mal ein. Und ja, ich sag mal so, Titanic könnte man sich ja jetzt ohne den Song gar nicht mehr vorstellen.
0: Nee, auf keinen Fall.
1: Ja, gut, nächstes Lied.
0: Collins, You'll Be In My Heart aus Tarzan.
1: Natürlich auch
0: so.
1: Richtig. Ja, kleiner Funfact dazu. Der gesamte Soundtrack von Tarzan wurde damals in ganz viele Sprachen übersetzt. Heißt, es gibt den Song jetzt unter anderem auch als deutsche Version. Natürlich auch gesungen höchstpersönlich von Phil Collins.
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0: No.
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0: Das finde ich so schön, ey. Ohne Scheiß. Danke, Stefan. Und vielleicht hattet ihr bei dem einen oder anderen Song ja auch so Filmbilder im Kopf. Und es könnte dann sein, wenn wir jetzt, weiß ich nicht, in 15 Jahren I Knew It, I Knew You von Taylor Swift hören, dass wir dann alle, weiß ich nicht, direkt an Woody und Buzz aus Toy Story denken oder so. Hier ist auf jeden Fall jetzt der Song neu bei uns.
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1: Mit Marc Weiß, schönen guten Tag. Die Höhe des Gehalts war immer schon ein riesiges Thema und es könnte in Zukunft ein noch größeres werden. Deutschland hat die Einführung des neuen Lohntransparenzgesetzes zwar auf Anfang des nächsten Jahres verschoben, man will in wirtschaftlich schwierigen Zeiten weitere Unruhen vermeiden. Eine aktuelle Studie zeigt aber, sobald es losgeht, wollen die meisten von ihrem Arbeitgeber genau wissen, was Sache ist. Thorsten Adolfs, was passiert, wenn dieses neue Gesetz dann endlich kommt?
2: Ja, eine aktuelle Studie des US-Unternehmens Deel zeigt, dass über die Hälfte der Beschäftigten direkt am ersten Tag nach dem Start die neuen Auskunftsrechte nutzen will. Es geht dabei nicht nur darum zu erfahren, was die Kollegen verdienen. Viele wollen ihr Gehalt einfach richtig einordnen können. Sollten sie dann feststellen, dass sie unfair bezahlt werden, dann wollen mehr als 60% über einen Jobwechsel nachdenken. Das neue Recht wird also für viele zu einem wichtigen Werkzeug, um die eigene Karriere besser zu planen und für mehr Gerechtigkeit zu sorgen.
1: Aber gibt es dann nicht ab Tag 1 schon großen Ärger in den Büros?
2: Das ist tatsächlich der Punkt, den viele Unternehmen fürchten. Die meisten rechnen damit, dass das Thema Gehalt für Spannungen oder Unzufriedenheit im Betrieb sorgen könnte. Allerdings sagen fast 3/4 der Befragten, das Gesetz allein sei gar nicht das Problem. Es gehe eher darum, wie gut Unternehmen Gehaltsunterschiede ihrer Belegschaft begründen können. Der Schlüssel wird also sein, dass Arbeitgeber nicht nur die Zahlen auf den Tisch legen, sondern auch offen und ehrlich erklären, warum wer wie viel verdient. Und wenn das klappt, könnte sich die Unternehmenskultur für alle zum Positiven verändern, heißt es in der Studie.
1: Infos von Thorsten Adolfs aus dem News-Team. Vielen Dank und jetzt die weiteren Themen in der Zusammenfassung. Nach der überraschenden Sperrung der gesamten Bonner Nordbrücke der A565 drängt die regionale Wirtschaft auf Tempo beim Ersatz des Bauwerks. Es sei nicht akzeptabel, wenn so eine wichtige Schlagader erst nach 12 oder 15 Jahren neu gebaut werde, warnt die Industrie- und Handelskammer. Die Handwerkskammer fordert sich ein Beispiel am Neubau der Rahme der Talbrücke zu nehmen. In Remagen in Rheinland-Pfalz sind 3 ausgebrochene Pfauen unterwegs und haben schon etliche Gärten verwüstet. Mehrere Einfangversuche des Tierheims waren bisher ohne Erfolg. Die Vögel laufen nach wie vor noch in der Gegend rum. Wem sie gehören, ist nicht klar. Die Deutschen verbringen etwas weniger Zeit im Internet als noch vor einem Jahr. Etwas über 67 Stunden pro Woche ist jeder Bürger durchschnittlich online. Das sind etwa 5 Stunden weniger als 2025. Vor allem die 18- bis 39-Jährigen verbringen weniger Zeit im Netz. 31% von ihnen möchten in den kommenden 12 Monaten sogar die Zeit noch weiter reduzieren. So steht es in der aktuellen Postbank Digitalstudie. In der Altersgruppe ab 40 gibt es diese Selbstkritik kaum. Hier sind über 80% mit ihrer aktuellen Nutzungsdauer vollkommen zufrieden. Das mit Abstand beliebteste Gerät zum Surfen ist weiterhin das Smartphone. Immer mehr Nutzer wollen sich hier aber offenbar mehr auf wirklich wichtige und zeitsparende Dinge konzentrieren. Vor allem bei den Jüngeren werde immer öfter versucht, WhatsApp-Chats oder auch stundenlanges Scrollen durch Social-Media-Kanäle zu reduzieren. Und das waren die Nachrichten mit Marc Weiß.
3: Das Wetter. Ihr müsst euch heute auf Schauer und vereinzelt auch mal auf ein kurzes Gewitter einstellen. Gegen Abend beruhigt sich das Ganze aber wieder. 20 Grad maximal heute. Morgen weiter bewölkt, erst trocken, dann wieder Schauer möglich. Vereinzelt kann es auch gewittern, morgen bis 22 Grad. Und am Sonntag sieht es dann wieder netter aus. Vereinzelt sind zwar Schauer möglich, meist ist es aber trocken, bis 21 Grad.
0: NRW Verkehr.
3: Die A45 Gießen-Hagen ist immer noch gesperrt und zwar zwischen Haiger-Burbach und dem Rastplatz am Wildenstein. Im Moment habt ihr hier 3 Kilometer Stau, für euch bedeutet das 30 Minuten Zeitverlust. Jetzt die Staus ab 9 Minuten Zeitverlust. Die A2 Dortmund-Oberhausen zwischen Bottrop und dem Kreuz Oberhausen. 5 Kilometer Stau, 24 Minuten plus. Die A3 Köln-Arnheim zwischen dem Kreuz Oberhausen-West und dem Kreuz Oberhausen. 4 Kilometer Stau, 10 Minuten plus. Die A44 Kassel-Dortmund zwischen dem Kreuz Werl und Unna Ost. 5 Kilometer Stau, 11 Minuten Zeitverlust. Und die A59 Bonn-Köln zwischen Spich und dem Flughafen Köln-Bonn. 3 Kilometer Stau, hier müsst ihr 9 Minuten mehr einplanen. Kommt gut an!
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3: Leute, diese Stunde habe ich was ganz Besonderes für euch. Campino! Campino himself hat sich Zeit genommen, um bei uns vorbeizuschauen. Im Gepäck hat er das letzte reguläre Studioalbum der Hosen. Und ich werde ihn fragen, wer eigentlich die Scheißidee hatte und was eigentlich danach kommt und wie er sich mit diesem Abschied fühlt. Mal sehen, was er sagt, diese Stunde bei mir. Vorher aber jetzt erstmal noch Leonie mit Don't Worry. Ich bin Laura Potting. Hi!

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1: Jetzt bei Laura Potting zu Gast Campino. Er ist eine echte Rock-Ikone, kommt aus NRW und ist Frontmann der Toten Hosen. Campino gehört seit Jahrzehnten zu den bekanntesten Gesichtern der deutschen Musikszene. Mit neuer Single und neuem Album im Gepäck zeigt die Band, echter Rock altert nicht.
2: Es ist mir wirklich, wirklich, wirklich eine große Ehre. Hallo.
3: Einen wunderschönen guten Tag.
2: Wie geht's dir? Was macht das Leben?
3: Alles soweit gut. Ich komme ja immer gerne hier hin. Ihr wisst, ihr habt den besten Kaffee bundesweit von allen Radiosendern. Und ansonsten sind wir, ja, was auch toll ist, ich brauche nicht mitproben. Die anderen müssen arbeiten und ich kann hier so meine Zeit verdödeln.
2: Ja, das ist schön.
3: Aber wir sind alle sozusagen im Vorbereitungsmodus und sind natürlich heiß, was die Tour angeht.
2: Wir besprechen heute ein Thema, über das ich nicht gerne spreche, weil es geht ja um euer letztes reguläres Studioalbum.
3: Ja.
2: Wer hatte die Scheißidee? Was ist los mit euch?
3: Du, das war irgendwann im Raum und dann, irgendwann muss ja die letzte Scheibe kommen. Und mit dem Gefühl, dass das richtig ist, stehen wir, glaube ich, auch ganz gut da und das hat der Scheibe auch geholfen. Das bedeutet ja auch, dass man nach vorne hin nochmal Kapazitäten hat, Dinge vielleicht umzusetzen, die vorher keinen Platz hatten. Also ich finde, da kann man auch immer das Positive dran sehen.
2: Dieser Titel, Trink aus, wir müssen gehen. Ich finde, das ist so ein schöner Titel, weil man dieses Gefühl total gut kennt. So, man hat irgendwie einen geilen Abend gehabt, eine geile Nacht mit tollen Leuten. Und man will eigentlich gar nicht gehen, ja. Aber es ist so schön. Aber man weiß auch, man kann nicht für immer bleiben.
3: Ja, so geht es uns ja auch ein bisschen.
2: Ja.
3: Die Frage, so wann ein guter Zeitpunkt ist für einen Abgang, die ist für keinen einfach.
2: Wie war das denn, dieser Moment? Also dieser Moment, als dann wirklich die letzte Note, die letzte Klappe für dieses Album gefallen ist. Wie hat sich das angefühlt?
3: Es gab eine allerletzte Listening-Session. Mhm. Und diese letzte Session, da haben wir alle zusammengesessen. Unser Freund Martin Materia war auch zufälligerweise anwesend und wir hatten zwei Flaschen Champagner im Kühlschrank, um danach anzustoßen, dass das Projekt beendet ist und so. Und dann sagte er, wieso, lass uns das doch jetzt schon trinken und dann erst hören, das macht doch viel mehr Sinn. Und so haben wir dann auch noch ein paar andere Flaschen geholt und so weiter. Und ich war dermaßen sentimental am Schluss, mir hat das gar nicht gut getan. Das war dann schon irgendwo, war irgendwie ein trauriger Moment, aber sehr intensiv und ich werde den auch nie vergessen. Und insofern bin ich Martin dann doch dankbar für seine Idee, dass wir recht früh am Tag angefangen haben, das irgendwie zu begießen.
2: Ein Song auf dem Album ist Die Show muss weitergehen. Geht so ein bisschen darum, egal wie scheiße es läuft, es gibt irgendwie auch ein Danach.
3: Für mich ist das so ein Lied, da geht es ums Aushalten, genau wie du sagst. Das kann heute alles ziemlich mies und grau aussehen. Irgendwann dreht sich der Wind und dann gibt es auch wieder einen Grund, das Leben gut zu finden und irgendein Moment, der dir so ein Lachen zurück ins Gesicht zaubert und also mehr eine Durchhalteparole als alles andere.
2: Das ist in diesen Zeiten auch gut.
3: Ja, und was uns angeht, wir wissen ja, dass wir uns nicht aus den Augen verlieren. Wir haben diese Grabstätte am Düsseldorfer Südfriedhof angemietet und da liegen ja auch schon drei von uns und das wäre jetzt, glaube ich, ziemlich schwach, wenn man sagen würde, ich habe eine andere Idee, ich gehe woanders hin oder so. Also wir werden auf jeden Fall alle zusammen dort irgendwann mal landen.
2: Magst du den Song einmal für uns ansagen?
3: Ihr Lieben, hier ist Campino von den Toten Hosen und ihr hört, die Show muss weitergehen. Dreht auf,

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1: Um 11.30 Uhr mit Sven Hein. Schönen guten Tag. Wir hier im Westmünsterland sind in Sachen Digitalisierung ziemlich gut aufgestellt. Das liegt auch an den Unternehmen aus diesem Bereich, die hier im Kreis Borken angesiedelt sind. Da wäre zum Beispiel Develop in Gescher. Das Unternehmen steht für die Entwicklung von Lösungen für die Digitalisierung von Dokumenten und Geschäftsprozessen. Und dann ist da natürlich auch noch das Ahauser Softwareunternehmen Tobit. Es steht für Forschung, Design, Entwicklung und Vermarktung von Standardsoftware für die Digitalisierung. Deshalb ist es nicht verwunderlich, dass Bundesdigitalminister Carsten Wildberger heute im Westmünsterland unterwegs ist und diese beiden Unternehmen in Gescher und Ahaus besucht. Er spricht unter anderem auch mit Vertretern aus Kommunen, Verwaltung, Wirtschaft und Politik. Wer heute etwas in Rede im Bürgerbüro erledigen will, kann das getrost auf Montag verschieben. Denn heute und morgen ist das Reda-Bürgerbüro geschlossen. Denn es zieht vorübergehend um in den frisch renovierten Sitzungssaal. Die Sanierungsarbeiten im Bürgerbüro dauern voraussichtlich rund 4 Wochen. Anschließend zieht das Bürgerbüro dann wieder ins Erdgeschoss, in die gewohnten und dann sanierten Räume. Zum Fußball. Der 1. FC Bocholt hat sich von Cheftrainer René Leverjohann getrennt. Die Entscheidung sei das Ergebnis der angekündigten umfassenden Saisonanalyse. Leverjohann hatte die Schwatten Ende Dezember übernommen. Man danke ihm für sein Engagement, aber man wolle für die kommende Saison neue Akzente setzen, sagt Präsident Ludger Tripphaus. Wer den Trainerposten übernimmt, will der 1. FC Bocholt zeitnah verkünden. Man befinde sich da in fortgeschrittenen Gesprächen. 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
0: Das Wetter im Westmünsterland.
1: Das erinnert heute auch wieder ein bisschen an Aprilwetter. Wir kriegen Sonne, Wolkenschauer und Gewitter. Vor allem gegen Mittag kann es nass und ungemütlich werden und auch mal donnern. Zum Abend hin beruhigt sich das Ganze aber wieder. Dann können wir noch ein bisschen die Sonne genießen. Die Höchstwerte am Nachmittag 18 bis 19 Grad. Morgen starten wir dann erstmal sonnig, im Tagesverlauf sind dann auch wieder Schauer und Gewitter am Start. Am Sonntag lockert es auf und spätestens am Nachmittag ist es dann sonnig. Die Höchstwerte am Wochenende so um die 20 Grad.
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1: Immer noch mit der Warnmeldung von der A31 Gronau-Oberhausen. Zwischen Schermbeck und Dorsten sind Tiere unterwegs. Fahrt da bitte vorsichtig. Und hier dauert es aktuell 10 Minuten länger, weil da einfach zu viel los ist. Auf der B70 zwischen Heeg und Methelen in Richtung Rheine. Auch wenn es länger dauert. Kommt gut an.
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2: Hallo ihr Lieben, an diesem Freitag, an diesem Brückentag und an diesem Campino-Tag, muss man sagen. Campino heute bei mir in der Sendung. Eben haben wir schon ein bisschen gequatscht über das letzte reguläre Studioalbum der Hosen. Er macht eine kleine Pause und gleich quatschen wir weiter.

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0: Leute, Campino ist diese Stunde bei mir im Studio. Sag nochmal bitte Hallo.
1: Ja, hallo.
0: Sehr gut. Im Gepäck hast du das letzte reguläre Studioalbum der Toten Hosen. Trink aus, wir müssen gehen. Aber ihr seid ja noch nicht ganz weg, ne? Also ihr geht noch auf Tour und danach ist ja auch noch nicht komplett Schluss. Was kommt danach?
1: Was wir wissen ist, dass wir keine Alben mehr aufnehmen wollen, indem wir unser Leben reflektieren oder die letzten 5 Jahre darin verarbeiten, wie in einem Tagebuch. Ich bin mir auch ziemlich sicher, dass wir unsere Live-Arbeit sehr reduzieren werden. Im Oktober verabschieden wir uns aus Südamerika und das ist schon ein richtig heftiger Einschnitt für uns, ein großer Schritt. Da können wir dann schon mal den Ernstfall proben, was das eigentlich heißt, nie wieder irgendwo aufzutreten. Und dann haben wir aber immer noch zum Abfedern für nächstes Jahr so ein paar Konzerte angesetzt, dass wir nicht so knallhart auf den Boden fliegen. Und wie das dann, was dann geschehen wird, ist relativ offen. Es kann ja immer noch sein, dass uns irgendein Thema so auf den Fingern brennt, dass wir dann trotzdem nochmal eine Single droppen. Oder dass ein Regisseur uns anspricht und sagt, er braucht einen Soundtrack und er kann sich da nur die Toten Hosen vorstellen, wie auch immer.
0: Alle Regisseure dieser Welt, ihr habt's gehört.
1: Keine Ahnung, also, wir lassen uns das offen, aber andererseits kann ich mir zum jetzigen Zeitpunkt nicht vorstellen, dass wir so als Tote Hosen das Bühnenleben noch sehr lange zelebrieren werden miteinander.
0: Ihr habt deswegen auch einen würdigen Abschluss gefunden, nicht nur wegen des Albums, sondern auch wegen des Bonusalbums, was ich auch wirklich wahnsinnig beeindruckend finde.
1: Danke.
0: Die Toten Hosen rufen und alle kommen. Ist wirklich krass, ey. Bab, Vicky Leandros, einstürzende Neubauten, Element of Crime, das ist so ungefähr auch die Musik, mit der ich groß geworden bin. Wie hat sich das für euch angefühlt, dass sie alle da waren?
1: Ja, das ist uns gar nicht so aufgefallen, denn die Idee ging relativ klein los, dass wir uns die Frage gestellt haben, mit wem würden wir denn unbedingt nochmal arbeiten wollen? Und da fielen uns erstmal so vielleicht 10, 12 Namen ein. Und je länger wir uns dann mit dem Projekt beschäftigt haben, je stärker wuchs diese Liste an. Und dann fehlte uns noch dieser und jener. Und das war schon verrückt, wie dieser Blumenstrauß immer dicker wurde. Letztendlich ist das ein großes Abschiedsgeschenk, aber hauptsächlich an uns selber, würde ich sagen.
0: Ja, es ist auf jeden Fall, also Leute, hört nicht nur, in Anführungsstrichen, nur das normale Album, sondern auch das Bonusalbum. Auf dem normalen sozusagen ist noch ein weiterer Song drauf, den wir jetzt spielen werden. Nur nach vorn. Das ist so ein bisschen, da singt ihr da drin nur, suche einen Neuanfang, wir werden ihn sicher finden. Ist das auch auf euch selber bezogen, so ein bisschen?
1: Also letztendlich sind alle Lieder irgendwo im Ursprung, haben was mit uns zu tun und unseren Gefühlen. Mhm. Und das darf aber immer nur die Inspiration sein. Und insofern kann jeder das Lied so für sich benutzen, aber ich weiß natürlich genau, warum ich das gesungen habe und was meine Gefühle dazu sind.
0: Meine waren irgendwie, es ist ein hoffnungsvoller Song.
1: Das war der Versuch. Also,
0: hat geklappt.
1: Ja, es sollte ein positives Lied sein. Ja. Und gleichzeitig kenne ich das an mir auch oder es ist vielleicht schon eine Botschaft an uns selber, dieses muss in Bewegung bleiben, ja, kommt sonst aus dem Gleichgewicht, dass man nicht zu viel nachdenken sollte, wenn die Tour zu Ende ist, sondern einfach machen. Ja. Nimm dir was Neues vor und lass das Denken über die Zukunft mal sein.
0: Dann sag doch bitte nochmal den Song für uns an und dann verabschieden wir uns.
1: Liebe Hörerinnen, liebe Hörer, hier ist der Campino von den Toten Hosen. Hier ist unsere neue Single, Nur nach vorn. Habt viel Spaß.
0: Es war mir nochmal eine Ehre und ich wünsche euch wahnsinnig viel Spaß auf der Tour und ich finde es schön, dass es euch gibt.
1: Vielen Dank. Ich freue mich sehr.

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1: Mit Marc Weiß. Schönen guten Tag. Bundesverkehrsminister Schnieder will nachher um 14 Uhr an der gesperrten Bonner Nordbrücke der A565 sein und sich selbst vor Ort ein Bild der Lage machen. Aufgrund von festgestellten Schäden ist die marode Brücke seit Mittwoch komplett gesperrt und das sorgt schon jetzt für ein Verkehrschaos. Die örtliche Wirtschaft fordert deshalb ein schnelles Handeln. Infos dazu von Thorsten Adolfs.
2: Die Wirtschaft schlägt Alarm, weil die wichtige Verbindung über den Rhein jetzt fehlt. Deshalb wird gefordert, dass der Neubau der Brücke in maximal 5 Jahren fertig sein sollte und nicht wie sonst üblich erst nach 10 bis 12 Jahren. Vorbild müsse die Rahmedetalbrücke der A45 sein, heißt es. Die Baustelle dort habe gezeigt, dass es bei solchen Projekten deutlich schneller gehen kann als bisher gedacht. Bei jeder Verzögerung zahle am Ende der Kunde die Zeche, sagte der Präsident der Kölner Handwerkskammer Radermacher bei RTL. Handwerker oder Lieferanten würden durch Umwege und Staus jeden Tag massiv Zeit verlieren. Das kostet die Firmen dann richtig viel Geld und diese Mehrkosten würden in Form von höheren Preisen an die Kunden weitergegeben, so Radermacher.
1: Thorsten Adolfs mit Infos, vielen Dank und jetzt die weiteren Themen in der Zusammenfassung. Die Ukraine und Russland haben sich erneut auf eine begrenzte Waffenruhe geeinigt, um wichtige Reparaturen am Atomkraftwerk Saporischschja zu ermöglichen. Das gab die Internationale Atomenergiebehörde bekannt, sie hatte zwischen beiden Kriegsparteien vermittelt. Während der Waffenruhe soll eine zerstörte Stromleitung wiederhergestellt werden, die für die Kühlung des radioaktiven Materials gebraucht wird. Über die Hälfte der Beschäftigten will sich schon am ersten Tag des neuen Lohntransparenzgesetzes beim Arbeitgeber über die Gehälter der Kollegen informieren. So steht es in einer Studie des US-Unternehmens Diehl. Das wird allerdings noch etwas dauern, denn die Bundesregierung hat den Start auf Anfang 2027 verschoben, weil man in den wirtschaftlich schwierigen Zeiten aktuell keine weiteren Unruhen in den Betrieben haben möchte. Ein ehemaliges Mitglied eines buddhistischen Klosters in Otterberg bei Kaiserslautern ist wegen des Verdachts des sexuellen Missbrauchs von Kindern festgenommen worden. Dem 59-jährigen Mann werden zwischen 2010 und 2022 über 100 Fälle vorgeworfen. Das Kloster hatte ihn offenbar schon vor einiger Zeit rausgeworfen, seitdem hielt er sich versteckt. Im Rennen um die deutsche Bewerbung für die Olympischen und Paralympischen Spiele haben Berlin, München und die Rhein-Ruhr-Region ihre finalen Konzepte beim Deutschen Olympischen Sportbund fristgerecht eingereicht. Damit biegt der nationale Auswahlprozess für die Spiele jetzt auf die Zielgerade. Es geht um die Jahre 2036, 40 oder 44. Die Konzepte aus Berlin, Köln, Rhein-Ruhr und München erfüllten alle Voraussetzungen, teilt der DOSB mit. Die Entscheidung, welcher Standort jetzt in die internationale Bewerbung geht, fällt am 26. September. Hamburg hatte seine Bewerbung zurückgezogen, denn in der Hansestadt stimmte die Mehrheit der Bevölkerung gegen Olympia. Und das waren die Nachrichten mit Marc Weiß.
3: Das Wetter.
4: Viele Wolken, ab und an Schauer oder sogar vereinzelt auch mal ein Gewitter. 20 Grad maximal, so sieht's heute aus. Morgen weiter bewölkt, aber erstmal ohne Regen. Der zieht erst gegen Mittag morgen dann auf und am Sonntag dann mal bedeckt, mal sonnig und trocken bis 21 Grad.
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4: Und die Sperrung geht weiter, die A45 Gießenhagen zwischen Heiger-Burbach und Rastplatz am Wildenstein. Die Autobahn ist dort immer noch gesperrt, im Moment 3 Kilometer Stau. Ihr braucht 34 Minuten länger. Und jetzt die restlichen Staus ab 9 Minuten Zeitverlust. Die A2 Dortmund-Oberhausen zwischen Bottrop und dem Kreuz Oberhausen 5 Kilometer Stau, 26 Minuten plus. Die A3 Köln-Arnheim zwischen dem Kreuz Oberhausen West und dem Kreuz Oberhausen 4 Kilometer Stau, 11 Minuten. Die A59 Bonn-Köln zwischen Spich und dem Flughafen Köln-Bonn 4 Kilometer Stau, eine Viertelstunde kommt hier oben drauf. Und die A555 Bonn-Köln zwischen Köln-Godorf und dem Kreuz Köln-Süd 2 Kilometer Stau, 9 Minuten plus. Kommt gut an und fahrt vorsichtig.
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4: 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Wenn nicht, trifft sich das hervorragend. 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Ihr könnt dabei sein. 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Habt ihr Bock? Ja, ne, komm, ihr habt Bock. Ich habe hier einmal 2 Tickets rumliegen und die könnten euch gehören. Mit ein bisschen Glück, ihr müsst hier gleich einen Song erkennen. Welchen, das hört ihr in einem Viertelstündchen hier bei mir und dann müsst ihr schnell durchrufen. Ich bin Laura Potting. Hi!

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0: 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Ich habe hier einmal zwei Tickets rumliegen. Ihr müsst anrufen und müsst mir sagen, was das hier für ein Song ist. Wir haben ihn ein bisschen verfremdet für euch. Wenn ihr eine Idee habt, was das sein könnte, dann ruft mich kostenlos an 0800 50 80 550 und mit etwas Glück gehören die zwei Tickets euch.
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2: Um 12.30 Uhr mit Martina Sendels. Schönen guten Tag. Junge Leute, die Interesse an Politik haben, können sich für den Jugendlandtag NRW bewerben. Darauf weist der hiesige FDP-Landtagsabgeordnete Henning Höhne hin. Der Jugendlandtag findet vom 12. bis 14. November in Düsseldorf statt. Ziel ist es, Jugendlichen einen Einblick in den Arbeitsalltag von Politikern zu geben und politisches und demokratisches Engagement zu stärken. Bewerben können sich junge Leute zwischen 16 und 20 Jahren bei der oder dem Landtagsabgeordneten aus ihrem Wahlkreis. Die heimischen Zoos sind nicht nur wichtig für den Schutz weltweit bedrohter Arten, sie engagieren sich auch vor Ort für die heimische Artenvielfalt. Der Tierpark Nordhorn zum Beispiel setzt sich für den Schutz des großen Brachvogels ein und er hat rund 1000 Feldgrillen aufgezogen, die dann regional angesiedelt wurden. Außerdem erstellt er mit Hilfe interessierter Bürger seit 2023 eine Übersicht über das Vorkommen und die Bestände der Amphibien in der Grafschaft Bentheim. Bei Geschwindigkeitskontrollen in der vergangenen Woche hier im Westmünsterland waren 12% der überprüften Fahrzeuge zu schnell. So die Bilanz der Kreispolizei. Auf 8 Fahrer kommt ein Fahrverbot zu. Einer wurde mit seinem Fahrzeug auf der L600 in Reken mit 148 Stundenkilometern geblitzt, bei erlaubten 70. Ziel der Kontrollen ist es, die Zahl der Unfälle zu senken. 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
1: Das Wetter im Westmünsterland.
2: Es ist wechselhaft mit Wolken, Sonne, Schauern und einzelnen Gewittern. Dazu ist es windig mit Höchstwerten von 18 bis 19 Grad. Zum Abend hin kommt öfter die Sonne raus. Morgen ist es erst sonnig, dann folgen zunehmend Wolken und wieder einzelne Schauer und Gewitter. Aktuell sind 16 Grad am Pröpstingsee in Borken und auch 16 Grad an der Barockkirche in Zwillbrock.
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2: A2 Dortmund Richtung Oberhausen zwischen Bottrop und Kreuz Oberhausen 5 Kilometer Stau, mindestens 24 Minuten plus. A3 Arnhem Richtung Oberhausen zwischen Dienstlaken Süd und Oberhausen Holten 1 Kilometer Stau, mindestens 5 Minuten plus. Und B473 Bocholt Richtung Hamminkeln, dichter Verkehr, der dauert mindestens 6 Minuten länger.
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3: Hallo zusammen, das ist euer Freitagmittag. Für alle, die einen Brückentag genommen haben, willkommen im langen Wochenende und jetzt weiterschlafen. Und für alle, die auf der Arbeit sind, willkommen im Club. Komm, den Tag schaukeln wir jetzt auch noch zusammen, oder? Ich bin Laura Potting. Hi.

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0: So, Hände hoch, wer alles zum Rainbow Festival will. Die Leitungen hier laufen jedenfalls gerade heiß.
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0: Am 27. Juni steigt das Rainbow Festival am Fühlinger See in Köln, präsentiert von uns, den NRW-Lokalradios. 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Und ihr könnt auch dabei sein. Ich hab's ja eben gesagt. Ihr müsst mir sagen, was das hier für ein Song ist. Wir haben den ein bisschen verfremdet. So. Und ich habe auch einen ersten Anrufer oder eine erste Anruferin. Hallo, mit wem spreche ich?
3: Hallo, hier ist Christina.
0: Hallo, Christina. Christina, wo steckst du denn gerade? Bist du auf der Arbeit oder hast du einen Brückentag? Du bist auf
3: Arbeit.
0: Guck mal, ich habe auch vergessen, mir freizunehmen. Aber das Schöne ist, man ist dann, also hier in der Redaktion ist sehr, sehr leer. Wie ist bei dir?
3: Ja, bei uns auch heute. Ja, ist sehr ruhig.
0: Ja, das ist doch angenehm. Dann kann dir keiner, weißt du, kann dir keiner auf den Nerv gehen. Ne?
3: Genau.
0: Man kann so einen Ruf.
3: Ist auch mal schön.
0: Ja. Und hast du was Schönes geplant am Wochenende?
3: Ja, also mein Freund und ich haben ein Haus gekauft und müssen da ein bisschen renovieren.
0: Okay. Ja, da ist immer was zu tun, ne?
3: Ganz genau.
0: Die Arbeit hört nie auf. Was müsst ihr denn da alles machen noch?
3: Gerade sind wir in der Küche dran, am Fliesenspiegel, Fußleisten müssen noch überall dran. Also ist momentan noch einiges.
0: Oh je. Und du rufst an, weil du eine kleine Auszeit haben willst wegen der Festival-Tickets.
3: Genau.
0: Bist du so eine Festivalmaus?
3: Ach ja, schon.
0: Ja, sehr gut. Und wen würdest du? Würdest du dann auch deinen Freund mitnehmen?
3: Ja, auf jeden Fall. Der braucht auch die Auszeit.
0: Der braucht auch die Auszeit. Mal raus aus dem Haus und rein ins Festival.
3: Ganz genau.
0: Dann sag mal an, was denkst du, welchen Song suchen wir?
3: Das war von Kamerad Hug Yourself.
0: Ja, dann kann ich nur sagen, herzlichen Glückwunsch. Die Auszeit habt ihr euch verdient. Du kriegst die Tickets, Christina.
3: Wie cool, dankeschön.
0: Sehr, sehr gerne.
3: Das ist cool.
0: Liebe Christina, ich wünsche dir richtig, oder euch beiden eher, richtig viel Spaß auf dem Festival. Lasst es krachen und passt auch am Wochenende jetzt auf. Ne? Nicht, dass ihr euch noch verletzt beim Renovieren.
3: Nein,
0: und so.
3: Nein, wir passen auf. Super, vielen, vielen Dank.
0: Sehr, sehr gerne. Okay, bis dann. Tschüss.
3: Danke, ciao.
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1: Mit Malte Albrecht. Guten Tag. Mehr als 67 Stunden pro Woche verbringen wir im Schnitt im Internet. Das klingt nach viel, ist aber etwas weniger als noch im Vorjahr. Da waren es noch rund 5 Stunden mehr pro Woche. So steht es in der neuen Postbank Digitalstudie. Die zeigt gleichzeitig, viele von uns gehen inzwischen bewusster mit ihrer Online-Zeit um. Danny Hoppe aus dem News-Team, besonders bei den 18- bis 39-Jährigen ist dieser Trend zu beobachten.
2: Ja, sie verbringen laut Studie inzwischen weniger Zeit online und jeder Dritte von ihnen sagt, dass er seine Zeit im Netz noch weiter reduzieren will. Denn viele räumen ein, dass sie sich dadurch oft ablenken lassen, zum Beispiel durch endloses Scrollen, aber auch durch Social Media, Streaming und durchs Chatten und Nachrichtenschreiben über Messenger. Viele der Befragten sagen, dass sie diese Zeit stattdessen in Zukunft lieber wieder mit Familie, Freunden oder Hobbys verbringen wollen. In der Altersgruppe ab 40 Jahren sieht es dagegen etwas anders aus. Hier sagen 82% der Befragten, dass sie zufrieden damit sind, wie viel Zeit sie im Netz verbringen.
1: Die Digitalstudie zeigt auch, am liebsten gehen wir mit dem Smartphone online.
2: Ja, und auch, dass wir inzwischen immer mehr Dinge des Alltags mit dem Smartphone erledigen. Also nicht nur chatten, sondern übers Handy auch einkaufen oder Bankgeschäfte durchführen. Jeder Zweite in Deutschland macht das inzwischen. Und da sehen die Studienmacher auch Vorteile drin, denn durch Banking-Apps spare man oft viel Zeit im Alltag, sagen sie. Zum Beispiel bei Überweisungen, weil man das inzwischen alles ganz leicht über die App erledigen könne. Und dadurch habe man dann eben auch wieder mehr Zeit für Familie, Freunde und Hobbys, heißt es.
1: Danke, Danny. Und jetzt weitere Nachrichten in der Zusammenfassung. Nach der kurzfristigen Vollsperrung der Bonner Nordbrücke auf der A565 fordert die regionale Wirtschaft einen schnelleren Ersatzbau. Es sei nicht akzeptabel, wenn so eine wichtige Schlagader erst nach 12 bis 15 Jahren wieder neu gebaut wird, warnt die Industrie- und Handelskammer. Am Nachmittag will sich Bundesverkehrsminister Schnieder vor Ort ein Bild von der Lage machen. Der Deutsche Städtetag hat die geplante Pflegereform der Bundesregierung scharf kritisiert. Die Kommunen würden dadurch zusätzlich mit rund 1 Milliarde Euro pro Jahr belastet, sagte Verbandspräsident Jung. Er fordert deshalb dringend mehr finanzielle Unterstützung durch den Bund. 2 Monate nach der eskalierten Feier einer Großfamilie in Leverkusen läuft seit dem frühen Morgen eine größere Razzia. Die Ermittler durchsuchen mehrere Objekte und gehen dabei gegen mutmaßliche Rädelsführer vor. Anfang April waren Beamte wegen Ruhestörung zu der Feier gerufen und dann von Gästen massiv angegriffen worden. 3 Polizisten wurden zum Teil schwer verletzt. In Australien haben die Behörden mehr als 100.000 exotische Kakerlaken beschlagnahmt. Diese Fauchschaben sind vergleichsweise groß und werden deshalb häufig als Futter gezüchtet, zum Beispiel für Reptilien. Aber in Australien sind sie verboten, weil sie nicht heimisch sind. Als Inselkontinent hat Australien die schärfsten Biosicherheitsgesetze der Welt. Es dürfen keine fremden Arten eingeschleppt werden, um das Ökosystem nicht aus dem Gleichgewicht zu bringen. Und das waren die Nachrichten mit Malte Albrecht.
3: Das Wetter.
4: Ihr müsst euch heute auf Schauer und vereinzelt auch mal auf ein kurzes Gewitter einstellen. Gegen Abend beruhigt sich das Ganze aber wieder. 20 Grad maximal heute. Morgen weiter bewölkt, erst trocken, dann wieder Schauer möglich. Vereinzelt kann es auch gewittern morgen bis 22 Grad. Und am Sonntag sieht es dann wieder netter aus. Vereinzelt sind zwar Schauer möglich, meist ist es aber trocken bis 21 Grad.
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4: Und das sind die Staus ab 11 Minuten Zeitverlust. Die A2 Dortmund-Oberhausen zwischen Bottrop und dem Kreuz Oberhausen 4 Kilometer Stau. Ihr braucht hier 18 Minuten länger. Die A3 Köln-Arnheim zwischen dem Kreuz Oberhausen West und dem Kreuz Oberhausen 4 Kilometer Stau, 12 Minuten plus. Die A4 Köln-Aachen zwischen dem Dreieck Köln-Heumer und Köln-Eiffeltor 6 Kilometer Stau. Ihr müsst hier 11 Minuten mehr einplanen. Dann die A42 Dortmund-Kamp-Lindfort zwischen Gelsenkirchen-Zentrum und dem Kreuz Essen-Nord. 4 Kilometer Stau, 22 Minuten plus. Und die A59 Bonn-Köln zwischen Spich und dem Flughafen Köln-Bonn. 2 Kilometer Stau, 11 Minuten plus. Gute Fahrt!
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4: Italienisches Essen, das kennt ihr, ist geil. Pasta und Pizza und Antipasti und lecker. Wir kennen auch griechisches Essen, das ist auch geil. Oder japanisches Essen und. Aber was macht denn finnisches Essen mit euch? Falls da gerade eine große Leere in eurem Kopf ist, das ist kein Problem, so geht's vielen. Deswegen startet Finnland jetzt eine Marketingaktion. Es werden 16 Touris gesucht, die sich durch finnische Tasting-Menüs probieren sollen, inklusive einem kurzen Kurzurlaub dahin. Bewerben geht online. Übrigens, um euch einen kleinen Überblick über die finnische Küche zu geben, es gibt viel Fisch und Kartoffeln und so Sachen wie Rentiereintopf. Wisst ihr Bescheid? Ich bin Laura Potting. Irgendwas stimmt mit Rudolf nicht.

0: Tag zusammen an diesem besonderen Tag heute. Und nein, ich meine nicht den Brückentag. Ich meine auch nicht einfach Freitag oder den ersten Freitag im Juni. Heute ist Internationaler Tag der Umwelt. Ja, geht so ein bisschen unter, das Thema in letzter Zeit, ne? Deswegen wollte unser Hannes diesen Tag auch nochmal auf seine ganz persönliche Art beleuchten.
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2: Wir wollen alle die Umwelt schonen, das ist klar, ne? Gibt's kein Vertun. Die Erde müssen wir retten, weil streng genommen finden wir es ja hier ganz nett und immer bis zum Mars pendeln, das ist auch keine Option. Aber wo fängt Umweltschutz an und wo hört das normale Leben auf? Guck mal, langes Wochenende, ohne Grillen. Ja, das ist doch wie Bier ohne Schaum, Curry ohne Wurst, Heidi ohne Klum. Jetzt kann man natürlich sagen, was macht so ein kleiner Grill denn? Aber Freunde, ich komme aus dem Ruhrpott. Wenn du da bei schönem Wetter am Kleingartenverein vorbeigehst, ne, dann denkst du, die haben die Zechen wieder aufgemacht. Da stellt sich die Frage nicht, Kohle oder Gas. Da wird die Kohle erstmal auf dem Gasgrill an die Glut gebracht. Und ich bin ja absolut pro Umweltschutz. Trotzdem merke ich, wie mir bei jedem Cent mehr pro Liter an der Zapfsäule der Kamm schwillt. Aber gut, dass wir drüber reden, ne? Schafft ja auch Bewusstsein. Und immer dran denken, was der gute alte Haudegen und Philosoph Schopenhauer gesagt hat. Jeder dumme Junge kann einen Käfer zertreten, aber alle Professoren der Welt können keinen herstellen. Geiler Spruch, hätte auch von mir kommen können.
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1: Um 13.30 Uhr mit Martina Sendels. Schönen guten Tag. Junge Leute, die Interesse an Politik haben, können sich für den Jugendlandtag NRW bewerben. Darauf weist der hiesige FDP-Landtagsabgeordnete Henning Höhne hin. Der Jugendlandtag

0: Arten. Sie engagieren sich auch vor Ort für die heimische Artenvielfalt. Der Tierpark Nordhorn zum Beispiel setzt sich für den Schutz des großen Brachvogels ein und er hat rund 1000 Feldgrillen aufgezogen, die dann regional angesiedelt wurden. Außerdem erstellt er mit Hilfe interessierter Bürger seit 2023 eine Übersicht über das Vorkommen und die Bestände der Amphibien in der Grafschaft Bentheim. Bei Geschwindigkeitskontrollen in der vergangenen Woche hier im Westmünsterland waren 12% der überprüften Fahrzeuge zu schnell. So die Bilanz der Kreispolizei. Auf 8 Fahrer kommt ein Fahrverbot zu. Einer wurde mit seinem Fahrzeug auf der L600 in Reken mit 148 Stundenkilometern geblitzt, bei erlaubten 70. Ziel der Kontrollen ist es, die Zahl der Unfälle zu senken. 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
1: Das Wetter im Westmünsterland.
0: Es ist wechselhaft mit Wolken, Sonne, Schauern und einzelnen Gewittern. Dazu ist es windig mit Höchstwerten von 18 bis 19 Grad. Zum Abend hin kommt öfter die Sonne raus. Morgen ist es erst sonnig, dann folgen zunehmend Wolken und wieder einzelne Schauer und Gewitter. Aktuell sind es 17 Grad an der Fehmeiche in Erle und 17 Grad an der Wassermühle in Nienburg.
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0: A2 Dortmund Richtung Oberhausen, zwischen Bottrop und Kreuz Oberhausen 3 Kilometer Stau, mindestens 18 Minuten plus. A3 Arnhem Richtung Oberhausen, zwischen Dienstlaken Süd und Oberhausen Holten 5 Kilometer Stau, mindestens 14 Minuten plus. B473 Bocholt Richtung Hamminkeln, da gibt es dichten Verkehr und es dauert mindestens 9 Minuten länger. Geblitzt wird in Bocholt an der Siegstraße, danke Erik.
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2: Laura Potting hier, hallo zusammen. Ob 8, jetzt wird's ein bisschen eklig, ja? In Neuseelands Hauptstadt Wellington hat es ein heftiges Unwetter gegeben. Und dadurch wurden die Abwasserleitungen blockiert und ja, dann gab's halt so einen Rückstau. Und die ganze Mocke ist hochgekommen und dann, ihr ahnt es schon, was jetzt kommt. Dann wurde einfach alles mit Fäkalien geflutet. Also mehrere Häuser wurden mit Fäkalien und Hygieneartikeln geflutet. Boah, ist das schlimm. Stell mal vor, du wachst so auf nach so einer Unwetternacht, kommst raus aus deinem Haus und denkst dir nur so...
3: Das ist ja ein Riesenhaufen Scheiße.

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0: Hallo zusammen, lass mal über den Tod sprechen. Wow, was für ein Downer um diese Uhrzeit. Über den Tod sprechen wir ja irgendwie nicht gerne, ne? Und wenn, dann erst irgendwie, wenn wir müssen. In Düsseldorf ist das nicht so. Da machen das dieser Tage viele, und zwar aus beruflichen Gründen. Da trifft sich nämlich gerade die Bestattungsbranche auf der BEFA Forum. Das ist eine große Fachmesse für Bestattung, Friedhof und Trauerkultur. Und da geht's längst, ja, längst nicht mehr nur um klassische Särge oder Grabsteine. Kollege Leo Arrighi ist da, hallo.
1: Hallo.
0: Da geht's richtig ab.
1: Ja, vor allem in Sachen Digitalisierung. Es gibt zum Beispiel einen digitalen Sarg mit Tracker.
0: What? Was willst du denn da tracken? Also ich meine, unter der Erde, hä?
1: Ja, geht eher um das davor. Angehörige können dann per App verfolgen, welche Stationen der Verstorbene gerade durchläuft.
0: Ah,
1: also Abholung, Kühlung, Versorgung bis zum Krematorium hin.
0: Crazy, ja.
1: Nach der Beisetzung wird dann der letzte Standort übermittelt. Vor allem bei so anonymen Bestattungen im See oder Wald ist das für Angehörige natürlich eine schöne Möglichkeit, so einen letzten Ort zum Trauern zu haben.
0: Okay, das leuchtet mir ein. Ja, was gibt's noch so Kurioses?
1: Ja, es gibt auch neue Arten von Urnen zum Beispiel. Etwa welche, die aussehen wie Handtaschen.
0: Krass.
1: Also nicht dieses klassische Gefäß, sondern die sehen eher so aus, wie was, das du abends zum Ausgehen nehmen würdest. Mhm. Quasi wie so ein Designerobjekt fürs Regal. Wobei man die Urne in Deutschland natürlich nicht einfach zu Hause behalten darf. Und dann gibt's Biosärge, etwa aus Pilzmaterial, die
0: Krass.
1: Sich besonders schnell zersetzen sollen. Generell sind biologisch abbaubare Särge, aber auch Urnen, vor allem bei Wald-, Baum- oder Seebestattungen wichtig, weil sie sich im Boden oder Wasser auflösen sollen.
0: So, und dann kommen wir jetzt noch zu den Autos.
1: Ja.
0: Wir kennen alle diese länglichen Leichenwagen, aber das ist jetzt total out. Der neue heiße Scheiß ist
1: ein Porsche-Leichenwagen mit
0: wow.
1: 598 PS und bis zu 280 km/h schnell. Das ist dann die sehr spezielle Variante von noch einmal stilvoll abfahren.
0: Mhm.
1: Ja, viele moderne Fahrzeuge haben innen dann irgendwie auch so ausfahrbare Sargplattformen, Schienensysteme, LED-Beleuchtung, edle Holz- oder Lederverkleidung und viel Glas, damit der Sarg oder die Urne noch mal pompöser präsentiert werden kann. Und es gibt ganz natürlich auch elektrische Modelle.
0: In Düsseldorf läuft gerade eine große Bestattungsmesse und da gibt es auch echt einige kuriose Sachen. Danke dir, Leo.
1: Gerne.

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1: Mit Malte Albrecht, schönen guten Tag. Deutschland steht vor großen Reformen. Beim Blick auf die aktuelle Stimmung im Land zeigt sich aber, dass viele Bundesbürger Zweifel haben, ob die Regierung diese Reformen umsetzen kann. Thorsten Adolfs aus den Nachrichten. Es gibt wenig Vertrauen in die Arbeit von Union und SPD.
2: Ja, laut dem aktuellen ZDF-Politbarometer ist das Vertrauen ziemlich im Keller. Knapp 75% der Befragten glauben nicht, dass die Regierung die Probleme bei unseren Sozialversicherungen in den Griff bekommt. Die meisten Menschen trauen Union und SPD nicht zu, dass sie zum Beispiel die Renten, die Krankenversicherung oder die Pflegeversicherung zukunftsfest machen können.
1: Wie sieht es denn generell aus, wenn wir auf die Parteienlandschaft schauen? Wer liegt in der Gunst der Wähler gerade vorn?
2: Wenn jetzt am Sonntag Bundestagswahl wäre, dann stünde die AfD mit 27% aktuell auf dem ersten Platz, gefolgt von der Union mit 25%. Und dahinter klafft dann eine große Lücke. Die Grünen landen bei 14%, die SPD dümpelt weiter bei ihrem Rekordtief von 12% herum und die Linke kommt auf 11%. Die FDP spielt mit 3% bei den Wählern zurzeit kaum eine Rolle. Und Kanzler Merz bekommt in der Umfrage von den meisten Menschen eher schlechte Noten für seine Arbeit. Trotzdem geht eine Mehrheit der Bundesbürger davon aus, dass die Koalition trotz der vielen Probleme bis zur nächsten Wahl in 3 Jahren durchhalten wird.
1: Thorsten Adolfs, Dankeschön. Und das sind jetzt weitere Nachrichten, kurz und kompakt. Zum Start in den Sommer steckt das deutsche Gastgewerbe weiter in der Krise. Laut einer Umfrage der deutschen Industrie- und Handelskammer bewerten knapp 2/3 der Betriebe ihre Finanzlage als problematisch. Jedes 10. Unternehmen berichtet sogar von drohender Insolvenz. Als Hauptgründe nennen die Betriebe die hohen Kosten für Energie und Personal. Bei einem Drohnenangriff auf 2 Frachtschiffe im Asowschen Meer sind 5 Menschen getötet worden. Es soll sich um Staatsbürger aus Aserbaidschan handeln. Russland machte die Ukraine für den Vorfall verantwortlich. Ein ukrainischer Kommandeur sagte, die Schiffe hätten sich unerlaubt in 2 Häfen im russisch besetzten Gebiet aufgehalten. Der Deutsche Eishockeybund zieht die Reißleine. Ein Jahr vor der WM im eigenen Land hat sich der Verband von Bundestrainer Harold Kreis getrennt. Der DEB reagierte damit auf die anhaltende Formkrise mit 3 verkorksten Turnieren in Folge. Künstliche Intelligenz gehört für viele längst zum Alltag, auch in der Berufswelt. 54,5% der Unternehmen in Deutschland setzen bei ihren Geschäftsprozessen inzwischen auf KI. Das zeigt eine Umfrage des Münchner IFO-Instituts. Letztes Jahr waren es noch knapp 41%. Damit sei künstliche Intelligenz in der deutschen Wirtschaft endgültig in der Breite angekommen, sagt IFO-Experte Wohlrabe. Besonders stark verbreitet ist KI in der Industrie und im Dienstleistungssektor. Die Unternehmen nutzen künstliche Intelligenz bisher vor allem in der Verwaltung und Planung, bei der Datenanalyse und beim Programmieren. Aber auch zur Informationsrecherche und in der Kundenkommunikation kommt KI zum Einsatz. Und das waren die Nachrichten mit Malte Albrecht.
3: Das Wetter im Westmünsterland.
4: Das ist ein richtiger Mix heute aus Wolken, Regen und kurzen sonnigen Phasen hier bei uns. Das Ganze bei um die 19 Grad. Morgen starten wir dann auch erstmal nett in den Samstag. Die Sonne kommt raus. Später gibt es dann aber wieder einzelne Schauer und Gewitter. Das zieht sich auch noch in den Sonntag hinein, wobei es dann gegen Nachmittag wieder schöner wird mit mehr Sonne. Aktuell sind wir bei 17 Grad in Gronau am Lagergelände und auch in Velen am Erholungsgebiet Waldfehlen.
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4: Ein Blitzer und 2 Staus habe ich für euch auf der A2 Dortmund Richtung Oberhausen zwischen Bottrop und dem Kreuz Oberhausen. 5 Kilometer Stau, hier braucht ihr ungefähr 1/4 Stunde länger. Und dann noch auf der A3 Köln Richtung Arnheim zwischen Oberhausen-Lierich und dem Kreuz Oberhausen. 6 Kilometer Stau, hier sind es ungefähr 10 Minuten, die ihr länger braucht. Und die neuesten Blitzer, die gibt es nur hier bei Radio WMW. Der Erik hat sich gemeldet, es blitzt in Bocholt auf der Siegstraße. Danke dir, Erik. Und wenn ihr auch noch was seht, Blitzer, Verkehr und mehr, die 0800 77 55 010. Das ist unsere kostenlose Hotline. Ihr könnt euch aber auch direkt zu mir ins Studio melden. Das geht zum Beispiel über WhatsApp oder über unsere App.
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4: Machen wir uns einen schönen Freitag mit mir. Ich bin Maike Dirksen. Hi.

0: Freitagnachmittag hier bei Radio WMW. Habt ihr schon Pläne fürs Wochenende?
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0: Wenn nicht, dann ist das halb so wild. Es ist mal wieder einiges los hier bei uns im Westminsterland. Heute ist zum Beispiel der Citylauf in Borken. Da werden jetzt gerade die Startnummern rausgegeben. Können wir also noch anfeuern jetzt am Nachmittag. Aber wenn euch das zu spontan ist, Olaf Rüther hat sich vor allem den morgigen Tag schon mal angeguckt.
2: In Isselburg gibt's Live-Musik, Issel Unplugged, ein Open Air am Stadtturm, am Isselufer. Wirklich ein tolles Ambiente. Es ist kein Rockkonzert, ganz im Gegenteil. Es gibt ruhige Musik zum Entspannen, viel Gitarre und Piano, zum Chillen eben. Und es gibt auch nur Sitzplätze. Lauter wird's in Heek-Nienburg. Da spielen verschiedene Bands im Klanggarten der Landesmusikakademie mit dabei. Die Toten Ärzte, da weiß man schon ungefähr, wo es musikalisch hingeht. Dazu werden eine ganze Reihe von DJs am Hohen Haus für besondere Moonlight-Atmosphäre sorgen. Wer abends lieber zu Hause ist und am Tage schon was erleben möchte, Bocholt lädt ein zur Fahrradtour mit Guide. Also ab 11 Uhr geht's über die schönsten Fahrradstrecken durchs Westmünsterland und auch den Achterhoog. 5 Stunden und ca. 50 Kilometer sind geplant.
0: Ja, volles Programm also hier bei uns im Westmünsterland. Schaut auch gerne mal auf radio-wmw.de vorbei. Da gibt's alle Events jetzt am Wochenende auch nochmal im Überblick. Maike Dirksen ist hier. Ich wünsche euch einen schönen Freitag. Moin!
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0: Wellerman war das hier bei uns bei Radio WMW. Passt ja eigentlich ganz gut zu dem Tag heute, zumindest hin und wieder. Das Wetter ist halt irgendwie ein bisschen komisch, ne? Erst Sonne, dann Wind, dann Regen, alles irgendwie dabei. Wir machen es uns trotzdem schön hier am Freitagnachmittag. 14.22 Uhr haben wir. Moin zusammen.
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1: Um 14.30 Uhr mit Martina Sendels. Schönen guten Tag. Bei einem Projekt in der Liederregion Bocholter Ahr geht es darum, invasive und giftige Tier- und Pflanzenarten zu bekämpfen. In Borken steht das heimische Jakobskreuzkraut im Mittelpunkt, denn es ist giftig

0: lauten Knall und danach entfernte sich ein Auto. Die Kripo Borken ermittelt und bittet um Hinweise. Beim diesjährigen Euregio-Triathlon in Epe sind Einzelstarter und Teams aus dem Kreis Borken sowie den benachbarten Regionen an den Start gegangen, auch aus den Niederlanden. Neben den Städten und Gemeinden waren auch Polizei, Feuerwehr und Rettungsdienste vertreten. Bei den Teams holte sich die Kreispolizei Borken die ersten beiden Plätze, Platz 3 ging an die Kreisverwaltung Borken. Bei den Einzelstartern gab es zwei zweite Plätze für Marcel Eckers von der Borkener Feuerwehr und Hanna Lange von der Kreispolizei Borken sowie einen dritten Platz für Maja Thyshaus von der Stadt Bocholt. 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
1: Das Wetter im Westmünsterland.
2: Das kann sich noch nicht so ganz entscheiden, habe ich das Gefühl. Wir haben einen Mix aus Wolken, Regen und immer wieder kurzen sonnigen Phasen heute bei um die 19 Grad. Morgen starten wir dann erstmal mit Sonne in den Samstag, bevor es am Nachmittag dann wieder ungemütlich wird mit einzelnen Schauern und Gewittern, auch am Sonntag noch. Wobei es am Sonntag dann gegen Nachmittag wieder freundlicher wird mit mehr Sonne. Aktuell sind wir bei 17 Grad in Eggerode am Entstehungspunkt Vechte und auch in Heiden an der Freilichtbühne.
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2: Ein Blitzer und zwei Staus habe ich für euch. Auf der A2 Dortmund Richtung Oberhausen zwischen Bottrop und dem Kreuz Oberhausen 4 Kilometer Stau. Hier braucht ihr ungefähr 10 Minuten länger. Und dann noch auf der A3 Köln Richtung Arnheim zwischen Oberhausen-Lierich und dem Kreuz Oberhausen 6 Kilometer Stau. Hier sind es ungefähr 10 Minuten. Ach, und eine Bemerkung habe ich auch noch. Ab 15 Uhr sind in der Borkener Innenstadt nämlich wegen des Citylaufs einige Straßen gesperrt. Dann noch zum Blitzer, der ist, Achtung, ach Gott, ich bin überhaupt nicht sortiert, jetzt hier in Bocholt auf der Siegstraße. Das hat uns der Erik durchgegeben, danke dir dafür. Und wenn ihr sonst noch was seht, Blitzerverkehr und mehr, wenn ihr mich noch ein bisschen mehr verwirren wollt, dann meldet euch doch einfach unter der 0800 77 55 010, das ist unsere kostenlose Hotline. Melden geht aber auch per WhatsApp oder über unsere App direkt zu mir ins Studio.
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2: Wie heißt das so schön? Verwirrung liegt auch am Wetter. Wie alles, liegt am Wetter. Wenn das Wetter hier so unbeständig ist, dann ist mein Kopf vielleicht auch ein bisschen verwirrt. Könnte doch sein, oder? Maike Dirksen ist hier. Wir machen uns einen entspannten Freitagnachmittag zusammen. Schön, dass ihr mit dabei seid. Moin.

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Freitagnachmittag hier bei Radio WMW und ich weiß jetzt schon, wer die WM gewinnt. Naja, auf jeden Fall, wenn ich Ökonom Joachim Clement vertraue, habe ich heute Morgen gelesen, fand ich wirklich super krass. Joachim Clement sagt nämlich schon seit 2014 die WM-Sieger voraus und lag bislang immer richtig. Der Ökonom macht das anhand von Daten, zum Beispiel zum BIP, Temperaturen, Klima und Co. Und jetzt mal zur WM 2026. Laut Joachim Clement sieht es da nicht besonders rosig aus für uns Deutschen. Bis zum Achtelfinale kommen wir, sagt er. Aber alles halb so wild. Wir können uns dann nämlich als Grenzregion einfach für niederländische Fans ausgeben. Clement sagt nämlich, dass die Niederlande nicht nur im Viertelfinale und im Halbfinale weiterkommt. Er meint, dass die Niederlande im Finale gegen Portugal gewinnen und damit den Titel sicher nach Hause holen. Die Weltmeisterschaft 2026 ist also quasi schon gespielt, zumindest wenn wir Ökonom Joachim Clement vertrauen wollen. Er sagt seit 2014 die Sieger der WM voraus und lag bislang immer richtig. Maike Dirksen ist hier, wünsche euch einen schönen Freitag. Moin.

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1: Mit Malte Albrecht, guten Tag. Eigentlich sollten Unternehmen in Deutschland ab übermorgen verpflichtet sein, für mehr Transparenz bei den Gehältern zu sorgen. Ziel ist es, Unterschiede beim Einkommen von Frauen und Männern besser sichtbar zu machen und zu verringern. Das ist die Vorgabe der EU. Aber in Deutschland wird die Regelung erst später kommen, vermutlich erst Anfang nächsten Jahres. Das hat die Bundesregierung bestätigt. Dani Hoppe aus dem News-Team, Bundesfrauenministerin Prien will mit der EU nachverhandeln.
2: Ja, das hat sie im Podcast des Magazins Politico angekündigt, denn vor allem in der Union gibt es Widerstand gegen die EU-Vorgaben. Sie befürchtet dadurch noch mehr Bürokratie und einen Eingriff in die Tarifautonomie. Außerdem bezweifelt sie, dass die Lohnlücke zwischen Männern und Frauen, also der Gender Pay Gap, durch die Vorgabe wirklich geschlossen wird. Prien würde die Vorgabe aus Brüssel deshalb am liebsten abschaffen. Das werde aber nicht klappen, räumt sie ein. Ziel sei deshalb jetzt eine bürokratiearme Umsetzung. Die Antidiskriminierungsbeauftragte Attermann sieht diese Haltung kritisch. Sie befürchtet, dass auf Deutschland dadurch Geldstrafen der EU zukommen könnten.
1: Passend dazu gibt es eine neue Studie des US-Unternehmens Deel und die zeigt, viele Beschäftigte finden die EU-Vorgaben eigentlich ganz gut.
2: Ja, auf jeden Fall. Mehr als die Hälfte der Befragten würde demnach direkt am ersten Tag des Inkrafttretens des Gesetzes beim Arbeitgeber mal nachfragen, wie es bei den Gehältern so aussieht. Viele sehen darin die Chance, ihr eigenes Gehalt besser einzuordnen. Und 61% der Befragten sagen auch, dass sie sich einen Jobwechsel vorstellen könnten, sollten sie die eigene Bezahlung als unfair empfinden. Gleichzeitig sehen nicht nur die Unternehmen, sondern auch ein Großteil der Beschäftigten Konfliktpotenzial durch die neuen Vorgaben, weil sich der ein oder andere dann natürlich fragen wird, warum der Kollege mehr verdient als man selbst. Hier seien dann die Unternehmen gefordert, das gut und nachvollziehbar zu erklären, heißt es in der Studie.
1: Danke, Danny. Und jetzt weitere Meldungen im Überblick. Die Bundesregierung unterstützt das neue Verhandlungsangebot der Ukraine an Russland. Man teile zudem die Ansicht des ukrainischen Präsidenten Selenskyj, dass an den Gesprächen auch Europa und die USA beteiligt werden sollen, sagte ein Regierungssprecher in Berlin. Trotz der Spannungen um die Straße von Hormus müssen sich Verbraucher in Deutschland derzeit keine Sorgen um Treibstoffmangel machen. Ein Sprecher des Bundeswirtschaftsministeriums sagte, in Europa gäbe es aktuell keine Engpässe bei Kerosin, Rohöl oder Mineralölprodukten. Die Raffinerien produzierten weiter. Aus dem Krefelder Zoo ist eine afrikanische Wildkatze entlaufen. Nach Angaben der Stadt wird der Serval seit gestern Abend von Zoo, Polizei und Ordnungsdienst gesucht. Laut Zoo besteht keine Gefahr. Das Tier sei von Natur aus scheu, heißt es. Wer die Wildkatze sieht, soll aber trotzdem Abstand halten und die Behörden informieren. Spontaner Jubel bei Dutzenden Fußballfans. Sie hatten Tickets für die WM gebucht, die am Ende gar nichts kosten sollten. Verständlicherweise war die Freude riesig, aber zu früh gefreut. Das Ganze war ein Versehen. Die FIFA hat bestätigt, dass es einen Fehler auf ihrer Webseite während des Bezahlvorgangs gab. Die rund 60 Käufer wurden inzwischen angeschrieben. Ihre Tickets bleiben reserviert. Sie müssen jetzt aber den regulären Preis nachzahlen. Und das waren die Nachrichten mit Malte Albrecht.
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3: Das ist zwischendurch auch mal ganz schön. Wir haben viele Wolken am Himmel und dazu immer wieder Regen hier bei uns. Dafür startet der Samstag dann aber auch erstmal nett mit mehr Sonne. Gegen Nachmittag sind dann auch immer wieder einzelne Schauer und Gewitter drin. Auch am Sonntag noch, wobei es am Sonntag gegen Nachmittag wieder netter wird mit mehr Sonne. Aktuell sind wir bei 17 Grad in Nienburg am Wichumer Trimpfad und auch in Regen am Frankenhof.
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3: Ein Blitzer, eine Meldung und zwei Staus habe ich für euch. Ab 15 Uhr, also ab jetzt gerade, ist in der Borkener Innenstadt immer mal wieder eine oder mehrere Straßen gesperrt. Da findet gerade der Citylauf statt. Dann noch zu den Staus auf der A2, Dortmund Richtung Oberhausen, zwischen Bottrop und dem Kreuz Oberhausen. 4 Kilometer Stau, da braucht ihr ungefähr eine Viertelstunde länger. Dann auf der A3, Köln Richtung Arnheim, zwischen Oberhausen-Lerich und dem Kreuz Oberhausen. 6 Kilometer Stau, hier sind es ungefähr 10 Minuten. Und die neuesten Blitzer, die gibt es nur hier bei Radio WMW. Es wird geblitzt und zwar in Bocholt auf der Siegstraße. Das hat uns Erik durchgegeben, danke dir dafür. Und wenn ihr sonst noch was seht, Blitzer, Verkehr und mehr, die 0800 77 55 010. Das ist unsere kostenlose Hotline. Melden geht aber auch per WhatsApp oder über unsere App direkt zu mir ins Studio.
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3: Wir machen uns hier einen schönen Freitagnachmittag zusammen. Ich bin Maike Dirksen. Hallo in die Runde.

0: Freitag, Nachmittag. Mittendrin im Wochenende für alle, die so schlau waren, sich den Brückentag freizunehmen. Und kurz vor dem Wochenende für alle, die wie ich heute noch ran müssen. So oder so, wir schauen hierauf.
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0: Übers Wetter sprechen wir wie immer mit unserem Wettermann Kai Zorn. Moin Kai.
2: Hallo Maike.
0: Ja, wie es aussieht, starten wir mit Schiedwetter in Richtung Wochenende, ne?
2: Ja, mit ziemlich wechselhaftem Wetter geht's ins Wochenende. Ich meine, wir haben ja schon gefühlt längere Zeit Wochenende, aber der heutige Brückentag ist eben windig mit Schauern und einzelnen Gewittern. Das Ganze wird zum Abend hin mehr und mehr nachlassen. Die Schauer werden weniger, der Wind flaut ab und die Sonne zeigt sich ein bisschen häufiger. Aber so richtig der große Sommerwurf ist das nicht.
0: Aber du hast es gerade schon gesagt, hier und da lässt sich die Sonne am Wochenende schon auch nochmal blicken, oder?
2: Ja, morgen Vormittag und am Sonntagnachmittag. Dazwischen gibt es wieder ein neues Regengebiet. Morgen Vormittag zeigt sich noch milchig die Sonne. Dann werden die Wolken kompakter. Es gibt erste Schauer am Nachmittag und Abend dann von Holland her auch mal öfter Regen. Das wird nicht der große Regen sein, aber es fisselt vor sich hin. Da ist auch mal ein schwaches Gewitter dabei. Das Ganze bei gut 20 Grad. Wenn es regnet, wird es ein bisschen kühler. Der Sonntag ist erst einmal kühl und windig mit vielen Wolken. Am Nachmittag wird es eine Spur freundlicher. Und der schönste und wärmste Tag der nächsten Zeit ist übrigens der Montag mit über 20 Grad und einigen Stunden Sonne, ehe ein neues Tief mit Wind und Schauern kommt.
0: Naja, okay, das ist also irgendwie eine kleine Wechselhaftigkeit, die da stattfindet bei uns beim Wetter. Aber egal, da müssen wir jetzt einfach mal durch. Ich bin sicher, der Sommer kommt bestimmt nochmal wieder zurück hier ins Westmünsterland. Und bis dahin machen wir uns einen schönen Freitagnachmittag zusammen. Ich bin Maike Dirksen. Schön, dass ihr mit dabei seid. Moin.

0: gleich 3:30 am Freitagnachmittag hier bei Radio WMW. Macht's euch schön heute. Moin zusammen.
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1: Um 15.30 Uhr mit Martina Sendels. Schönen guten Tag. Seit Jahren liegt ein Fokus der Kreispolizei Borken auf der Verkehrssicherheit von Radfahrern. Denn die Unfallzahlen in dem Bereich sind nach wie vor hoch. Vor allem E-Bike-Unfälle führen immer wieder zu schweren, manchmal sogar tödlichen Verletzungen. Im Rahmen einer europaweiten Roadpol-Aktion gab es diese Woche auch bei uns im Westmünsterland zwei Schwerpunkteinsätze, einen im Nordkreis und einen im Südkreis. Neben Fahrrädern standen E-Scooter, Mofas, Roller und Motorräder im Mittelpunkt. Dabei stellten die Polizeibeamten 63 Verkehrsverstöße fest, sowie fast 330 Geschwindigkeitsüberschreitungen. Vandalismus in der vergangenen Nacht im Tierpark in Gronau. Unbekannte haben dort Hinweisschilder zerstört, Scheiben eingeschlagen und Türen aufgebrochen. Hinweise an die Kripo in Gronau. Wie lässt sich das giftige Jakobskreuzkraut, das sich

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2: Gemixt ist das immer wieder mit kurzen sonnigen Phasen, aber auch mit ganz vielen Wolken und immer wieder mit Regen. Morgen starten wir dafür erstmal nett in den Samstag mit Sonne. Gegen Nachmittag kommt dann aber auch hier wieder der Regen dazu. Auch am Sonntag noch. Sonntagnachmittag wird es dann aber wieder freundlicher mit mehr Sonne. Aktuell sind wir bei 17 Grad in Wessum an der Pfarrkirche St. Martinus und auch in Marbeck am Heimathaus.
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2: Zwei Staus und eine Meldung habe ich für euch. Seit gut einer halben Stunde sind in der Borkener Innenstadt einige Straßen gesperrt. Da findet heute der Citylauf statt. Und dann noch zu den Staus auf der A2 Dortmund Richtung Oberhausen. Zwischen Bottrop und Kreuz Oberhausen sind 4 Kilometer Stau. Hier braucht ihr ungefähr eine Viertelstunde länger. Und dann noch auf der A3 Köln Richtung Arnheim. Zwischen dem Kreuz Oberhausen West und dem Kreuz Oberhausen 5 Kilometer stockender Verkehr. Und wenn ihr sonst noch was seht, Blitzer, Verkehr und mehr, die 0800 77 55 010, das ist unsere kostenlose Hotline. Melden geht aber auch per WhatsApp oder direkt über unsere App zu mir ins Studio.
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2: Ich bin Maike Dirksen, wir machen uns hier einen schönen Freitagnachmittag zusammen. Hallo in die Runde.

0: in meinen Augen eins der besten Songs von Michael Jackson, Man in the Mirror, hier bei Radio WMW um 20 vor 4. Moin zusammen.
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0: Also meine Oma wird jetzt sagen, dass meine Augen schon viereckig sind. Freitagnachmittag hier bei Radio WMW. Ich habe da einen Serientipp für euch. Gestern am Feiertag bin ich nämlich richtig versunken auf dem Sofa vor dem Fernseher in eine Netflix-Serie, die gerade super viel geschaut wird. Es geht um die Serie Off Campus. Das ist eine Coming-of-Age-Serie, die auf einem Roman basiert. Es geht um Musik, um Eishockey und natürlich um ganz viel Liebe. Und ich sag's euch, ich lese eigentlich nicht viel, aber weil gerade einmal das erste von insgesamt 4 Büchern verfilmt wurde, muss ich jetzt, glaube ich, umsteigen. Problem ist nur, ich bin nicht die Einzige mit diesem Gedanken, hat uns Veronika erzählt. Sie arbeitet als Buchhändlerin im Thalia.
1: Wir merken, seit die Serie gut angelaufen ist, fliegen bei uns die Bücher auch echt von der Theke runter. Also es ist unglaublich. Wir haben mittlerweile auch schon so kleine Lieferschwierigkeiten, eben weil der Andrang und die Nachfrage so hoch ist. Wir freuen uns natürlich mega. Und es ist auch immer cool, so einen Trend dann einfach mal mitzubegleiten.
0: Ja, die Serie Off Campus sorgt dafür, dass es Lieferengpässe zur passenden Buchreihe gibt. Aber zum Glück können wir uns das Ganze ja auch nochmal ohne Bücher direkt anschauen auf Netflix. Also absoluter Serientipp von mir an euch, die Serie Off Campus. Besonders jetzt am Wochenende mit viel Regen genau das Richtige. Maike Birksen ist hier. Ich wünsche euch einen schönen Freitag. Moin zusammen.

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2: Mit Malte Albrecht. Guten Tag. Zurzeit gibt es fast jeden Tag Kritik an der Gesundheitsreform der Bundesregierung und so auch heute wieder. Diesmal kommt sie aus der Pharmabranche. Sie sieht sich ohnehin schon unter hohem Druck und warnt jetzt auch noch vor Lieferengpässen bei Medikamenten. Danny Hoppe aus dem News-Team. Als Grund dafür nennt der Verband Pharma Deutschland auch die Kriege im Iran und in der Ukraine.
3: Ja, dadurch seien die Kosten nochmal angestiegen durch die erschwerte Lieferung von Rohstoffen und Verpackungsmaterialien, auch durch massiv gestiegene Öl- und Gaspreise. Viele Unternehmen seien besorgt, dass es bei bestimmten Wirkstoffen sogar zu Lieferausfällen kommen könne, warnt der Verband. Auf dem europäischen Markt fehlten momentan zum Beispiel bis zu 40% Helium. Es wird unter anderem dafür genutzt, medizinische Großgeräte zu kühlen, wie etwa MRT-Scanner. Viele Unternehmen seien deshalb gerade dabei, Vorkehrungen zu treffen, um notwendige Medikamente in Deutschland zu produzieren und anbieten zu können, aber das koste eben auch.
2: Gleichzeitig wollen wegen des Sparpakets auch mehrere Pharmakonzerne ihre Investitionen in Deutschland kürzen.
3: Ja, zum Beispiel der US-Pharmakonzern Eli Lilly, der wollte eigentlich 2,5 Milliarden Euro in einen neuen Standort in Rheinland-Pfalz investieren. Jetzt will er nur noch die Hälfte des Geldes dort reinstecken. Und auch der Pharmakonzern Boehringer Ingelheim will seine geplante 900 Millionen Euro Investition stoppen. Als Gründe nennt er die schwierigen Bedingungen in Deutschland und eben auch die Sparvorgaben der Bundesregierung. Aus dem Gesundheitsministerium hieß es heute, das sei bedauerlich, der deutsche Markt bleibe aber attraktiv für die Pharmabranche. Das sehen einige Konzerne anscheinend nicht mehr so.
2: Danke, Danny. Und jetzt weitere Nachrichten im Überblick. Im Hafen der rumänischen Stadt Constanța am Schwarzen Meer ist eine ukrainische Seedrohne explodiert. Verletzt wurde laut dem rumänischen Verteidigungsministerium niemand. Von der ukrainischen Marine heißt es, die Drohne sei durch elektronische Kampfsysteme der russischen Armee gestört worden und habe deshalb die Kontrolle verloren. Nach der Panne bei einem Lufthansa Dreamliner am Frankfurter Flughafen wird weiter nach der Ursache gesucht. Die Boeing 787 soll in eine Technikhalle gebracht und dort untersucht werden. Auf einer Parkposition war gestern das vordere Fahrwerk plötzlich eingeklappt. Dabei wurden 5 Mitarbeiter der Airline und von Fremdfirmen verletzt. Passagiere waren noch nicht an Bord. Über Gronau im Kreis Borken ist gestern ein Tornado mit Windgeschwindigkeiten um 150 Stundenkilometer hinweggezogen. Das hat der deutsche Wetterdienst bestätigt. Demnach verlief die Unwetterlage in Deutschland insgesamt aber glimpflicher als befürchtet. Bundesjustizministerin Hubig will das Sexualstrafrecht verschärfen. Sie ist jetzt doch für das sogenannte Nur-Ja-heißt-Ja-Prinzip. Das bedeutet, Sex ist nur dann einvernehmlich, wenn alle Beteiligten ausdrücklich zugestimmt haben. In Ländern wie Schweden und Spanien gibt es diese Regelung schon. In Deutschland gilt seit einer Gesetzesreform vor 10 Jahren das Prinzip Nein heißt Nein. Hubig sagte, es sei Zeit für den nächsten Schritt, um Opfer von Gewalt besser zu schützen. Noch im April hatte sie aber eine Verschärfung des Sexualstrafrechts ausgeschlossen. Und das waren die Nachrichten mit Malte Albrecht.
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4: Das ist ein Mix heute aus Wolken, Regen und kurzen sonnigen Phasen hier bei uns. Das Ganze aber um die 19 Grad. Morgen starten wir dann auch erstmal nett in den Samstag. Die Sonne kommt raus. Später gibt es aber auch einzelne Schauer und Gewitter. Das zieht sich auch noch durch bis in den Sonntag, wobei es dann gegen Nachmittag wieder schöner wird mit mehr Sonne. Aktuell sind wir bei 17 Grad in Lechten an der Düstermühle und auch in Burlo am Kloster Mariengarten.
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4: 2 Staus und eine Meldung habe ich für euch. Die kommt aus Borken. Da sind Teile der Innenstadt gerade wegen des Citylaufs gesperrt. Das bezieht sich vor allem auf die Straßenfahrt da, also am besten großräumig um Borken drumherum. Dann zu den beiden Staus auf der A2 Dortmund Richtung Oberhausen zwischen Oberhausen-Königshardt und dem Kreuz Oberhausen. 3 Kilometer Stau. Hier braucht ihr ungefähr 10 Minuten länger. Und dann noch auf der A3 Köln Richtung Arnheim zwischen dem Kreuz Kreuz Oberhausen West und dem Kreuz Oberhausen. 6 Kilometer stockender Verkehr, hier sind es auch ungefähr 10 Minuten. Und wenn ihr sonst noch was seht, Blitzer, Verkehr und mehr, die 0800 77 55 010, das ist unsere kostenlose Hotline, einfach fix durchrufen. Oder ihr meldet euch direkt zu mir ins Studio, das geht zum Beispiel über WhatsApp oder über unsere App.
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4: Mit Maike Dirksen. Hallo zusammen.

0: Ja, die Radio WMW Redaktion, die habe ich auch schon mal voller erlebt. Es ist Brückentag, auch hier bei Radio WMW. Jelena Ruhschulte, ist nicht viel los hier bei uns im Sender, ne? Aber geht wahrscheinlich vielen so, die gerade im Büro sitzen, so ganz alleine.
1: Ja, genau, typischer Brückentag heute, ne? Wir beiden waren nicht so schlau wie zum Beispiel Sina Kolpers und Daniel Krawinkel aus unserer Morningshow, die sich heute den Brückentag gönnen. Deshalb war ich heute Morgen in der Morningshow, hat auch mal wieder Spaß gemacht. Du bist heute am Nachmittag hier und ab Montag läuft dann alles wieder ganz normal. Sina und Daniel sind dann ab 6 Uhr wieder da und stehen mit euch zusammen hier im Westmünsterland auf.
0: Ja, und wir machen ein kurzes Wochenende im Gegensatz zu Sina und Daniel. Was sind denn so deine Pläne jetzt für die Tage?
1: Meine Pläne fürs Wochenende. Ja, mit Kindern ist ja immer was los. Morgen früh ist Fußballturnier vom Großen. Morgen Nachmittag treffen wir uns mit meiner alten Handballmannschaft, mit Kindern und so. Mittlerweile haben ja auch alle Kinder. Mhm. Das wird sicherlich ganz nett. Und am Sonntag ist dann noch Fußballabschluss. Alte Herren von meinem Mann, auch da mit Kindern und Hüpfburg und so. Also es gab schon mal wildere Wochenenden, aber auch Wochenenden, die ich mehr auf der Couch verbracht habe. Jetzt ist eben immer ein bisschen Trubel. Ich hoffe, du hast ein bisschen ruhigeres Wochenende vor dir.
0: Ja, mein Gott, ey, Mutti müsste man sein, ne? Also nee, bei mir wird es tatsächlich etwas entspannter. Wir feiern morgen Geburtstag von meiner Schwester. Abends dann geht's dann direkt weiter auf den zweiten Geburtstag von Freunden und Sonntagabend wird gegrillt. Hoffentlich etwas besserem Wetter. Ich hoffe, ihr habt auch schöne Pläne fürs Wochenende. Wenn nicht, dann schaut doch gerne mal auf radiowmw.de vorbei. Da gibt's alle Events jetzt am Wochenende auch nochmal im Überblick. Maike Dirksen ist hier. Kommt gut in Richtung Wochenende. Hallo in die Runde. Ja.

0: Gleich 16:30 hier bei Radio WMW am Brückentag am Freitag. Ich hoffe, ihr macht's euch schön heute und natürlich auch am Wochenende. Moin!
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1: Um 16.30 Uhr mit Martina Sendels. Schönen guten Tag. Bei der Verkehrsplanung nutzt die Stadt Bocholt regelmäßig sogenannte verdeckte Verkehrsmessungen. Ziel ist ein objektives Bild des Verkehrsflusses sowie des genauen Verkehrsaufkommens. Deshalb werden die genauen Standorte und Zeiträume auch nicht bekannt gegeben. Die verdeckten Messungen werden in Bereichen gemacht, in denen sich Verkehrsregeln geändert haben, wie zum Beispiel eine neue Tempo-30-Zone. Die Maßnahme wird nach Angaben der Stadt Bocholt aber auch dort eingesetzt, wo sich Bürgerinnen und Bürger über zu schnell fahrende Autos beschweren. Mehr Verkehrssicherheit für Rad- und E-Bike-Fahrer und weniger Unfälle. Darum ging es auch am Dienstag und Mittwoch bei zwei Schwerpunkteinsätzen der Polizei im Nordkreis und im Südkreis. Sie fanden im Rahmen einer europaweiten Kontrollwoche von Zweirädern statt. Die Polizeibeamten stellten 63 Verkehrsverstöße fest sowie fast 330 Geschwindigkeitsüberschreitungen. Diese Bilanz zeigt, wie nötig solche Kontrollen sind, heißt es von der Kreispolizei Borken. Am Bahnhof in Marbeck haben Unbekannte in der vergangenen Nacht einen Fahrkartenautomaten zerstört. Nach Zeugenangaben gab es gegen 3.50 Uhr einen lauten Knall und danach entfernte sich ein Auto. Die Kripo Borken ermittelt und bittet um Hinweise. Die einen setzen auf Mähroboter, die anderen lieber auf die tierische Variante. Auf der Kläranlage in Rehde sorgen jetzt 8 Schafe und 4 Ziegen dafür, dass die Grünflächen kurz bleiben. Die Tiere sollen dauerhaft an der Kläranlage stehen und nur zum Scheren und wenn es im Winter zu kalt wird, auf den heimischen Hof kommen. Das meldet die Stadt.

0: Tag startet dann erstmal nett mit mehr Sonne. Gegen Nachmittag sind dann aber auch wieder einzelne Schauer und Gewitter drin. Auch am Sonntag noch. Wobei es am Sonntag gegen Nachmittag wieder netter wird mit mehr Sonne. Aktuell sind wir bei 18 Grad in Elleweg an der Kreuzkapelle und auch in Erle an der Turmwindmühle.
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0: Ein Stau und eine Meldung habe ich für euch. Aus Borken: seit gut anderthalb Stunden sind in der Borkener Innenstadt einige Straßen gesperrt wegen des Citylaufs. Und dann noch der Stau auf der A3 Köln Richtung Arnheim zwischen dem Kreuz Oberhausen West und dem Kreuz Oberhausen. 4 Kilometer stockender Verkehr. Und wenn ihr sonst noch was seht, Blitzerverkehr und mehr, die 0800 77 55 010. Das ist unsere kostenlose Hotline. Melden geht aber auch per WhatsApp oder direkt über unsere App.
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0: So langsam geht's in Richtung Feierabend hier bei Radio WMW. Ich hoffe, ihr habt ein schönes Wochenende vor euch. Maike Dirksen ist hier. Hallo in die Runde.

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0: Freitagnachmittag hier bei Radio WMW. Wir kommen dem Wochenende immer näher.
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0: Und genau deshalb schauen wir mal gemeinsam drauf auf die Events hier bei uns jetzt am Wochenende. Olaf Rüther aus dem Radio WMW-Team hat vor allem den Samstag für euch im Blick.
2: In Isselburg gibt's Live-Musik, Issel Unplugged, ein Open-Air am Stadtturm am Isselufer. Wirklich ein tolles Ambiente. Es ist kein Rockkonzert, ganz im Gegenteil. Es gibt ruhige Musik zum Entspannen, viel Gitarre und Piano, zum Chillen eben. Und es gibt auch nur Sitzplätze. Lauter wird's in Heek-Nienburg. Da spielen verschiedene Bands im Klanggarten der Landesmusikakademie mit dabei, die Toten Ärzte. Da weiß man schon ungefähr, wo es musikalisch hingeht. Dazu werden eine ganze Reihe von DJs am Hohen Haus für besondere Moonlight-Atmosphäre sorgen. Wer abends lieber zu Hause ist und am Tage schon was erleben möchte, Bocholt lädt ein zur Fahrradtour mit Guide. Also ab 11 Uhr geht's über die schönsten Fahrradstrecken durchs Westmünsterland und auch den Achterhoog. 5 Stunden und ca. 50 Kilometer sind geplant.
0: Also wirklich für alle was dabei jetzt am Wochenende, schaut doch einfach auch nochmal bei radiowmw.de vorbei. Da findet ihr alle Events vom Wochenende auch nochmal zusammengefasst. Maike Dirksen ist hier. Wir starten zusammen in Richtung Wochenende. Schön, dass ihr mit dabei seid. Moin!

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1: Mit Malte Albrecht, guten Tag. In der Politik wird gerade heiß über die Einführung einer Zuckersteuer diskutiert. Denn immer mehr Menschen in Deutschland sind übergewichtig. Die Bundesregierung plant deshalb ab 2028 eine Abgabe auf zuckergesüßte Getränke. Dabei schaut man in Berlin vor allem auch nach Großbritannien. Dort gibt es schon eine Zuckersteuer. Danny Hoppe aus den Nachrichten. Die Verbraucherorganisation Foodwatch hat sich mal angeschaut, was das für die Limo-Hersteller bedeuten würde.
2: Ja, die müssten ihre Rezepturen für ihre Limos wohl ziemlich verändern. Foodwatch hat sich 10 Produkte vorgenommen, darunter Fanta, Durstlöscher oder Capri Sun. Nehmen wir hier mal das Beispiel Durstlöscher. Das 500 Milliliter Trinkpäckchen enthält demnach umgerechnet 20 Zuckerwürfel. Wenn der Hersteller die Zuckerabgabe umgehen will, müsste er laut Foodwatch den Zuckergehalt mehr als halbieren auf 8 Zuckerwürfel. Zumindest, wenn man jetzt die Briten zum Vorbild nimmt. Dort haben viele Hersteller ihre Zutaten schon angepasst, um die Abgabe eben nicht zahlen zu müssen.
1: Foodwatch selbst fordert so eine Zuckersteuer ja schon lange und sagt, sie sei eine Wohltat für die Kindergesundheit.
2: Ja, denn sie verweist da auch auf die 10 Produkte, die sie sich jetzt angeschaut hat. Demnach enthalten die untersuchten Trinkpäckchen, Dosen und Flaschen im Schnitt aktuell 10 Zuckerwürfel. Das sei einfach viel zu viel, sagt Foodwatch. Die Zuckersteuer müsse jetzt so schnell wie möglich kommen und sie dürfe vor allem auch nicht durch die Limo-Lobby noch verwässert werden, heißt es. Die Abgabe sei ein zentrales Instrument, um Kinder und Jugendliche vor den gesundheitlichen Folgen durch zu viel Zucker zu schützen, wie etwa Adipositas oder Typ-2-Diabetes.
1: Danny, vielen Dank. Und jetzt weitere Nachrichten kurz und knapp. Nach der spontanen Vollsperrung der Bonner Nordbrücke auf der A565 bleibt die Lage weiter unklar. Laut der Autobahn GmbH soll erst in frühestens 14 Tagen feststehen, ob das marode Bauwerk noch repariert werden kann oder dauerhaft gesperrt bleibt. Bundesverkehrsminister Schnieder sagte bei einem Besuch der Brücke schnellstmögliche Abhilfe zu. Die Ukraine und Russland haben sich erneut auf eine begrenzte Waffenruhe geeinigt, um wichtige Reparaturen am Atomkraftwerk Saporischschja zu ermöglichen. Das gab die internationale Atomenergiebehörde bekannt. Während der Waffenruhe soll eine zerstörte Stromleitung wiederhergestellt werden, die für die Kühlung des radioaktiven Materials gebraucht wird. Die ausgebüxte afrikanische Wildkatze aus dem Krefelder Zoo ist wieder eingefangen. Nach Angaben des Zoos entdeckten Tierpfleger den Serval hinter einem Vogelbereich und brachten ihn zurück in ein Absperrgehege. Wie das Tier aus seinem eigentlichen Gehege entkommen konnte, ist noch unklar. Vorher war befürchtet worden, die Wildkatze sei komplett aus dem Zoo entwischt. Das Rennen um die Olympischen und Paralympischen Spiele in Deutschland geht in die nächste Etappe. Berlin, München und die Rhein-Ruhr-Region haben ihre finalen Konzepte beim Deutschen Olympischen Sportbund fristgerecht eingereicht. Alle drei Konzepte erfüllten die Vorgaben, heißt es vom DOSB. Die Entscheidung, welcher Standort in die internationale Bewerbung geht, fällt Ende September. Es geht dabei um die Spiele 2036, 40 oder 44. Hamburg hatte seine Bewerbung nach einem mehrheitlichen Nein der Bevölkerung zurückgezogen. Und das waren die Nachrichten mit Malte Albrecht.
0: Das Wetter im Westmünsterland.
3: Na, das kann sich nicht so ganz entscheiden, habe ich das Gefühl. Wir haben einen Mix aus Wolken, Regen und immer wieder kurzen sonnigen Phasen heute. Da um die 19 Grad. Morgen starten wir dann erstmal mit Sonne in den Samstag, bevor es am Nachmittag dann wieder ungemütlich wird mit einzelnen Schauern und Gewittern, auch am Sonntag noch. Wobei es am Sonntag dann gegen Nachmittag wieder freundlicher wird mit mehr Sonne. Aktuell sind wir bei 18 Grad in Hundewick am Kalkloch und bei 17 Grad in Redebrügge an der St. Marienkirche.
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3: Eine Meldung habe ich für euch. Seit gut 2 Stunden sind in der Borkener Innenstadt einige Straßen wegen des Citylaufs gesperrt. Fahrt da also am besten großen Bogen rund um Borkens Innenstadt. Und wenn ihr sonst noch was seht, Blitzerverkehr und mehr, die 0800 77 55 010. Das ist unsere kostenlose Hotline. Melden geht aber auch per WhatsApp oder direkt über unsere App.
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3: Mit mir, ich bin Maike Dirksen. Hallo zusammen.

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0: Freitagnachmittag hier bei Radio WMW und so langsam habe ich dann doch das Gefühl, ich sollte mich vielleicht mal um meine Vorbereitungen kümmern, denn heute in 2 Wochen erlebe ich eins der wahrscheinlich coolsten Wochenenden für mich in diesem Jahr. Es geht zum Hurricane Festival und sowieso startet ja gerade die Festivalsaison. Rock im Park und Rock am Ring ist ja zum Beispiel an diesem Wochenende und wer keine Tickets hat, kein Problem, denn auch hier bei uns im Westmünsterland kann man ein richtiges Rock-Festival-Feeling haben jetzt am Wochenende. Das sagt zumindest unser Kollege Jan Zerbst.
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2: Unser Alltag ist ja oft kaum von einem Rockfestival zu unterscheiden. Geh mal am Wochenende ins schwedische Möbelhaus. Da schiebst du dich stundenlang durch Menschenmassen, isst fragwürdiges Essen, von dem die Hälfte auf dem Boden landet. Und die Namen der Möbel passen 1:1 auch für Rockbands.
3: Und hier sind für euch Klippern und Knekkefjord Rundström.
2: Und auch Kindergeburtstage sind Festivals. Überall Geschrei, klebriger Boden, völlig übermüdete Menschen und manchmal läuft plötzlich auch irgendwer nackig rum. Und schließlich, bald wieder, Public Viewing zur WM ist auch wie ein Festival. Campingstühle, Dosenbier, Sonnenbrand, es ist laut, vor uns steht einer, der uns die Sicht nimmt und wir haben keine Stimme mehr.
3: Geh mal bitte zur Seite, ich sehe nichts.
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0: So langsam geht's in Richtung Feierabend hier bei Radio WMW am Freitagnachmittag. Ich hoffe, ihr macht's euch schön heute. Moin!
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1: Um 17.30 Uhr mit Martina Sendels, schönen guten Tag. Bei der Verkehrsplanung nutzt die Stadt Bocholt regelmäßig sogenannte verdeckte Verkehrsmessungen. Die Messungen werden in Bereichen gemacht, in denen sich Verkehrsregeln geändert haben oder sich Anwohner über zu schnell fahrende Autos beschweren. Das hat uns die Bocholter Verwaltung bestätigt. Ziel ist es, ein objektives Abbild des Verkehrsflusses sowie des genauen Verkehrsaufkommens zu erhalten. Die konkreten Zeiträume und Standorte der Messgeräte werden extra nicht bekannt gegeben, um das Ergebnis nicht zu verfälschen. Seit Jahren liegt ein Fokus der Kreispolizei Borken auf der Verkehrssicherheit von Radfahrern, denn die Unfallzahlen in dem Bereich sind nach wie vor hoch. Vor allem E-Bike-Unfälle führen immer wieder zu schweren, manchmal sogar tödlichen Verletzungen. Im Rahmen einer europaweiten Roadpol-Aktion gab es diese Woche auch bei uns im Westmünsterland zwei Schwerpunkteinsätze, einen im Nordkreis und einen im Südkreis. Dabei stellten die Polizeibeamten 63 Verkehrsverstöße fest, sowie fast 330 Geschwindigkeitsüberschreitungen. Pflege kostet viele Betroffene schon heute ein Vermögen. Deshalb gibt es Streit um die geplante Pflegereform von Bundesgesundheitsministerin Warken. Die Kritiker befürchten, dass Pflegebedürftige und ihre Familien künftig länger auf finanzielle Entlastungen warten müssen. Aus Berlin berichtet Soita Sowali.
2: Genau davor warnt auch der Deutsche Städtetag. Präsident Jung sagt, viele Menschen könnten die hohen Kosten für einen Pflegeplatz schon jetzt nicht allein stemmen. Dann müssten häufig die Kommunen einspringen. Die Reform sieht unter anderem vor, dass Entlastungen für Heimbewohner später greifen als bisher. Die Union hält das für notwendig. CSU-Landesgruppenchef Hoffmann sagt, ohne Änderungen würden die Beiträge zur Pflegeversicherung immer weiter steigen.
1: Der 1. FC Bocholt hat einen neuen Cheftrainer verpflichtet. Gerino Capretti übernimmt zur Saison 2026-2027 die sportliche Verantwortung bei den Schwatten. Der 44-Jährige kommt vom Regionalligisten VfB Lübeck an den Hünding. Das gab der Verein heute Nachmittag auf seiner Homepage bekannt. Und das ist heute auch noch wichtig. In einem neuen LIDA-Projekt in Borken geht es darum, wie das giftige Jakobskreuzkraut am besten bekämpft werden kann. Auf Pilotflächen werden bis 2028 verschiedene Methoden getestet, das teilte die Stadt Borken mit. Junge Leute aus dem Kreis, die Interesse an Politik haben, können sich für den

0: Gegen Nachmittag kommen dann aber auch wieder erste Regenschauer dazu. Auch am Sonntag noch. Sonntagnachmittag wird es dann aber wieder freundlicher mit mehr Sonne. Aktuell sind wir bei 18 Grad in Gescher am Berkeltal und auch in Werth am Pendesee.
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0: Ein Stau und eine Meldung habe ich für euch. In Borken sind immer noch einige Straßen wegen des Citylaufs gesperrt. Fahrt also am besten immer noch großräumig um die Borkener Innenstadt drumherum. Und dann noch zum Stau, der ist auf der A2 Dortmund Richtung Oberhausen, zwischen Oberhausen-Königshardt und dem Kreuz Oberhausen, 3 Kilometer Stau. Und wenn ihr sonst noch was seht, Blitzer, Verkehr und mehr, die 0800 77 55 010, das ist unsere kostenlose Hotline. Melden geht aber auch per WhatsApp oder direkt über unsere App.
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0: Ich bin Maike Dirksen. Auf geht's in Richtung Feierabend. Moin.

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Freitagnachmittag hier bei Radio WMW. Und ob ihr mir glaubt oder nicht, ich weiß jetzt schon, wer die WM 2026 gewinnt. Auf jeden Fall dann, wenn ich Ökonom Joachim Clement vertraue. Habe ich heute Morgen gelesen, fand ich wirklich super krass. Joachim Clement sagt nämlich schon seit 2014 die WM-Sieger voraus und lag bislang immer richtig. Der Ökonom, der macht das anhand von Daten zum BIP, Temperatur, Klima und so. Und jetzt mal zur WM 2026. Da sieht es laut Joachim Clement für die Deutschen ja nicht so besonders rosig aus. Er sagt, bis zum Achtelfinale kommen wir. Ist aber alles halb so wild. Wir können uns dann nämlich als Grenzregion einfach mal für niederländische Fans ausgeben. Clement sagt nämlich, dass die Niederlande nicht nur im Viertelfinale und im Halbfinale weiterkommen. Er meint, dass die Niederlande im Finale gegen Portugal gewinnen und damit den Titel nach Hause holen. Die Weltmeisterschaft 2026 ist also quasi schon gespielt, zumindest wenn wir Ökonom Joachim Clement vertrauen wollen. Er sagt seit 2014 die Sieger der WM voraus und lag bislang immer richtig. Maike Dirksen ist hier. Komm, der Niederlande, der gönnen wir es doch auch, oder? Macht euch einen schönen Freitag. Moin zusammen.

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1: Mit Malte Albrecht. Guten Abend.
2: Für das Bundesministerium hat dieses Projekt absolute Priorität. Die Bedeutung der Brücke ist enorm.
1: Bundesverkehrsminister Schnieder war das am Nachmittag beim Besuch der Bonner Brücke. Seit vorgestern ist sie bis auf Weiteres voll gesperrt. Unter anderem wurden an ihr Risse im Beton und Korrosionsschäden im Betonstahl festgestellt. Die Auswirkungen durch die Sperrung sind massiv. Das hat auch Schnieder heute nochmal hervorgehoben. Mehr von Danny Hoppe.
3: Es sei die prägende Ost-West-Verbindung für Bonn und die umliegende Region mit rund 100.000 Fahrzeugen am Tag, sagte Schnieder. Und auch die Autobahn GmbH hat heute nochmal versprochen, es gäbe für sie momentan kein wichtigeres Projekt als die Bonner Nordbrücke. Man werde alles tun, um die Probleme dort schnellstmöglich zu lösen. Allzu schnell dürfte es aber nicht gehen, denn zurzeit ist nicht mal klar, ob die Brücke überhaupt noch einmal geöffnet werden kann. In den nächsten Tagen soll geprüft werden, wie es um die Statik steht. NRW-Verkehrsminister Krischer sagte, er wolle darüber nicht spekulieren. Die Sorgen der Wirtschaft in der Region sind auf jeden Fall enorm. Die Unternehmen dort befürchten ein jahrelanges Verkehrschaos und das bedeutet natürlich Zusatzkosten für Umwege. Es werden direkt Erinnerungen an die jahrelang gesperrte Ramedetalbrücke auf der A45 bei Lüdenscheid wach. Zum Vergleich, über die Bonner Nordbrücke rollte bis zur Sperrung noch einmal deutlich mehr Verkehr.
1: Und jetzt weitere Nachrichten in der Zusammenfassung. Der Tankrabatt hat den Mineralölkonzernen im Mai laut einer Greenpeace-Analyse überdurchschnittliche Gewinne von rund 700 Millionen Euro eingebracht. Die Spritpreise seien zwar nach Einführung des Rabatts gesunken, heißt es von der Umweltorganisation. Gleichzeitig verdiene die Branche aber weiter deutlich mehr als vor Beginn des Irankriegs. Kreml-Chef Putin hat Probleme der russischen Wirtschaft eingeräumt. Die wirtschaftliche Dynamik sei derzeit gebremst, sagte er auf dem Internationalen Wirtschaftsforum in St. Petersburg. Nach Beginn des Ukraine-Kriegs war die russische Wirtschaft trotz Sanktionen des Westens erst noch gewachsen, vor allem durch die Umstellung auf Kriegsproduktion. Inzwischen hat sich das Wachstum aber deutlich abgeschwächt. Schutzhelme wie bei der Bundespolizei könnten künftig auch zur Ausrüstung von Sicherheitskräften der Deutschen Bahn gehören. Das Unternehmen testet die Helme von Juni bis Dezember bei ausgewählten Einsätzen in Berlin. Hintergrund ist unter anderem der tödliche Angriff auf einen Zugbegleiter Anfang Februar in einer Regionalbahn in der Westpfalz. Künstliche Intelligenz gehört für viele längst zum Alltag, auch im Job. 54,5% der Unternehmen in Deutschland setzen bei ihren Geschäftsprozessen inzwischen auf KI. Das zeigt eine Umfrage des Münchner IFO-Instituts. Letztes Jahr waren es noch knapp 41%. Künstliche Intelligenz sei in der deutschen Wirtschaft endgültig in der Breite angekommen, sagt IFO-Experte Wohlrabe. Besonders stark verbreitet ist KI in der Industrie und im Dienstleistungssektor. Die Unternehmen nutzen künstliche Intelligenz bisher vor allem in Verwaltung und Planung, bei der Datenanalyse und beim Programmieren. Aber auch zur Informationsrecherche und in der Kundenkommunikation kommt KI zum Einsatz. Und das waren die Nachrichten mit Malte Albrecht.
4: Das Wetter. Heute Abend und heute Nacht lassen die Schauer nach. Die Temperaturen gehen runter auf 11 bis 8 Grad. Morgen Mittag kommt aber der nächste Regen. Auch einzelne Gewitter sind möglich. Und auch der Sonntag ist wechselhaft mit einigen trockenen und nur locker bewölkten Momenten. Hier und da gibt es aber durchaus auch mal einen kleinen Schauer. Die Temperaturen an diesem Wochenende tagsüber 18 bis 22 Grad.
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4: Und hier steht ihr mindestens 5 Minuten länger. A2 Dortmund Richtung Oberhausen zwischen Oberhausen-Königshardt und dem Kreuz Oberhausen 1 Kilometer Stau. 5 Minuten on top. A40 Essen-Dortmund zwischen Dreieck Bochum-West und Bochum-Ruhr-Stadion 1 Kilometer macht auch 5 Minuten plus. A42 Dortmund-Kamp-Lindfort zwischen Gelsenkirchen-Zentrum und Kreuz Essen-Nord 2 Kilometer Stau. 5 Minuten auch da oben drauf. Und A516 Oberhausen Richtung Oberhausen-Eisenheim zwischen Kreuz Oberhausen und Oberhausen-Eisenheim 1 Kilometer Stau, fast 10 Minuten Zeitverlust. Gute Fahrt!
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4: Ach, herrlich, so ein XXXXL-Wochenende, oder? Danke von Leichnam! Also ich hoffe, ihr wart klüger als ich und habt heute einen Brückentag gehabt. Viel Spaß bei dem, was auch immer ihr tut. Patrick Rickert hier. Einen schönen Abend euch.

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0: In einer guten Woche geht's los mit der Fußball-Weltmeisterschaft in den USA, Kanada und Mexiko. Die größte und beste soll sie werden. Das ist zumindest der Plan von FIFA-Chef Gianni Infantino. So richtig in WM-Laune sind die Amis aber offenbar noch nicht. Das musste auch die deutsche Nationalmannschaft bei ihrer Ankunft in Chicago erfahren. Danny Hopper aus der Sportredaktion. Den ganz großen Bahnhof gab's beim Empfang vor ein paar Tagen im Teamhotel nämlich nicht.
2: Nee, gerade mal 2 Dutzend Schaulustige blieben stehen, als die 2 Busse mit dem DFB-Team am noblen Team Hotel, dem 60-stöckigen Waldorf Astoria, vorfuhren. Und auch sonst fiel der Empfang eher nüchtern aus. Schwarz-rot-goldene Fähnchen werde man nicht aufhängen. Man behandle alle Gäste grundsätzlich diskret, sagte ein Hotelmitarbeiter. Ansonsten dürfte es dem Team im Hotel aber an nichts fehlen. Und vor allem für Sportdirektor Rudi Völler ist es eine ganz besondere Rückkehr. Denn bei der WM 1994 war Chicago das Heimquartier der Nationalmannschaft. Und dort hat er auch sein letztes Tor im DFB-Dress geschossen, im Achtelfinale gegen Belgien. Vielleicht ist das ja ein gutes Omen.
0: Und wie ist die Stimmung bisher? Also im Team?
2: Auch die ist gut. Nachdem man angekommen war, gab es ja erstmal einen entspannten Spaziergang am Strand des Lake Michigan. Beine ausschütteln, Kopf frei bekommen. Gilt vor allem für Kai Havertz, der nach dem verlorenen Champions League-Finale ja erst in Chicago zum Team gestoßen ist. Morgen gibt es dann vor mehr als 60.000 Fans die WM-Generalprobe gegen Gastgeber USA. Und am Montag geht es dann weiter von Chicago nach North Carolina ins WM-Quartier in Winston-Salem.
0: Dann lass uns doch noch mal kurz von den USA hier zu uns nach Deutschland gucken. Auch bei uns ist ja die Euphorie jetzt noch nicht so richtig ausgebrochen.
2: Nein, im Alltag sieht man jetzt noch nicht so viele Fahnen oder Menschen in Trikots wie bei früheren Weltmeisterschaften. Und auch eine Umfrage der Uni Hohenheim bestätigt das. Das allgemeine Interesse an Fußball sei zwar hoch, aber eben noch nicht euphorisch, heißt es. Immerhin, die Vorfreude ist größer als bei der letzten WM in Katar. Nur 16% der Befragten sagen, dass sie überhaupt kein Spiel sehen wollen. Problematisch könnten dabei aber die späten Anstoßzeiten sein. Das zeigt eine andere Umfrage, nämlich von YouGov. Demnach sagen 41%, dass sie wegen der Spiele nicht länger wach bleiben oder früher aufstehen wollen. Gefragt wurde außerdem, wie die Fans die Spiele schauen wollen. Und da haben 63% am liebsten Freunde und die Familie um sich.
0: Die deutsche Fußballnationalmannschaft bereitet sich gerade in Chicago auf die Fußball-Weltmeisterschaft in gut einer Woche vor. Infos von Danny Hopper aus der Sportredaktion. Danke.
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1: Um 18.30 Uhr mit Martina Sendels, schönen guten Abend. Bei der Verkehrsplanung nutzt die Stadt Bocholt regelmäßig sogenannte verdeckte Verkehrsmessungen. Die Messungen werden in Bereichen gemacht, in denen sich Verkehrsregeln geändert haben oder sich Anwohner über zu schnell fahrende Autos beschweren. Das hat uns die Bocholter Verwaltung bestätigt. Ziel ist es, ein objektives Abbild des Verkehrsflusses sowie des genauen Verkehrsaufkommens zu erhalten. Die konkreten Zeiträume und Standorte der Messgeräte werden extra nicht bekannt gegeben, um das Ergebnis nicht zu verfälschen. Seit Jahren liegt ein Fokus der Kreispolizei Borken auf der Verkehrssicherheit von Radfahrern, denn die Unfallzahlen in dem Bereich sind nach wie vor hoch. Vor allem E-Bike-Unfälle führen immer wieder zu schweren, manchmal sogar tödlichen Verletzungen. Im Rahmen einer europaweiten Roadpol-Aktion gab es diese Woche auch bei uns im Westmünsterland zwei Schwerpunkteinsätze, einen im Nordkreis und einen im Südkreis. Dabei stellten die Polizeibeamten 63 Verkehrsverstöße fest sowie fast 330 Geschwindigkeitsüberschreitungen. Pflege kostet viele Betroffene schon heute ein Vermögen. Deshalb gibt es Streit um die geplante Pflegereform von Bundesgesundheitsministerin Warken. Die Kritiker befürchten, dass Pflegebedürftige und ihre Familien künftig länger auf finanzielle Entlastungen warten müssen. Aus Berlin berichtet Soita Sowali.
2: Genau davor warnt auch der Deutsche Städtetag. Präsident Jung sagt, viele Menschen könnten die hohen Kosten für einen Pflegeplatz schon jetzt nicht allein stemmen. Dann müssten häufig die Kommunen einspringen. Die Reform sieht unter anderem vor, dass Entlastungen für Heimbewohner später greifen als bisher. Die Union hält das für notwendig. CSU-Landesgruppenchef Hoffmann sagt, ohne Änderungen würden die Beiträge zur Pflegeversicherung immer weiter steigen.
1: Der 1. FC Bocholt hat einen neuen Cheftrainer verpflichtet. Gerino Capretti übernimmt zur Saison 2026-2027 die sportliche Verantwortung bei den Schwatten. Der 44-Jährige kommt vom Regionalligisten VfB Lübeck an den Hünding. Das gab der Verein heute Nachmittag auf seiner Homepage bekannt. Und das ist heute auch noch wichtig. In einem neuen LIDA-Projekt in Borken geht es darum, wie das giftige Jakobskreuzkraut am besten bekämpft werden kann. Auf Pilotflächen werden bis 2028 verschiedene Methoden getestet, das teilte die Stadt Borken mit. Junge Leute aus dem Kreis, die Interesse an Politik haben, können sich für den Jugendlandtag NRW im November bei ihrem bzw. ihrer Landtagsabgeordneten bewerben. Das Angebot richtet sich an Jugendliche zwischen 16 und 20 Jahren und soll die Demokratie fördern.
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Wow, also von Wenger Boys bis Kamrat stellen wir euch wirklich eine richtig wilde Mischung auf die Bühne. In 3 Wochen beim Rainbow Festival in Köln am Fühlinger See. 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Und Kamrat steht danach auf der Bühne und den gibt es jetzt zum Start in den Freitagabend. Hier kommt Hug Yourself. Patrick Rickert hier, schönes Wochenende.

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0: einen schönen Freitagabend und es ist ein ganz besonderer Tag heute. Und ich meine nicht Brückentag, sondern es ist Internationaler Tag der Umwelt. Geht ja fast unter, wenn wir in Gedanken im langen Wochenende sind. Deswegen beleuchten wir den mal fix.
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2: Wir wollen alle die Umwelt schonen, das ist klar, ne? Gibt's kein Vertun. Die Erde müssen wir retten, weil streng genommen finden wir es ja hier ganz nett und immer bis zum Mars pendeln, das ist auch keine Option. Aber wo fängt Umweltschutz an und wo hört das normale Leben auf? Guck mal, langes Wochenende, ohne Grillen. Ja, das ist doch wie Bier ohne Schaum, Curry ohne Wurst, Heidi ohne Klum. Jetzt kann man natürlich sagen, was macht so ein kleiner Grill denn? Aber Freunde, ich komme aus dem Ruhrpott. Wenn du da bei schönem Wetter am Kleingartenverein vorbeigehst, ne, dann denkst du, die haben die Zechen wieder aufgemacht. Da stellt sich die Frage nicht, Kohle oder Gas. Da wird die Kohle erstmal auf dem Gasgrill an die Glut gebracht. Und ich bin ja absolut pro Umweltschutz. Trotzdem merke ich, wie mir bei jedem Cent mehr pro Liter an der Zapfsäule der Kamm schwillt. Aber gut, dass wir drüber reden, ne? Schafft ja auch Bewusstsein. Und immer dran denken, was der gute alte Hauding und Philosoph Schopenhauer gesagt hat. Jeder dumme Junge kann einen Käfer zertreten, aber alle Professoren der Welt können keinen herstellen. Geiler Spruch, hätte auch von mir kommen können.
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1: Mit Malte Albrecht, guten Abend. Eigentlich sollten Unternehmen in Deutschland ab übermorgen verpflichtet sein, für mehr Transparenz bei den Löhnen zu sorgen. Es sollte mehr Einblick in die Gehälter geben, um zum Beispiel Einkommensunterschiede von Frauen und Männern zu verringern. Das ist die Vorgabe der EU. Aber in Deutschland wird die Regelung erst später kommen, vermutlich erst Anfang nächsten Jahres. Das hat die Bundesregierung bestätigt. Danny Hoppe aus dem News-Team. Bundesfrauenministerin Prien will mit der EU nachverhandeln.
2: Ja, das hat sie im Podcast des Magazins Politico angekündigt, denn vor allem in der Union gibt es Widerstand gegen die EU-Vorgaben. Sie befürchtet dadurch noch mehr Bürokratie und einen Eingriff in die Tarifautonomie. Außerdem bezweifelt sie, dass die Lohnlücke zwischen Männern und Frauen, also der Gender Pay Gap, durch die Vorgabe wirklich geschlossen wird. Prien würde die Vorgabe aus Brüssel deshalb am liebsten abschaffen. Das werde aber nicht klappen, räumt sie ein. Ziel sei deshalb jetzt eine bürokratiearme Umsetzung. Die Antidiskriminierungsbeauftragte Attermann sieht diese Haltung kritisch. Sie befürchtet, dass auf Deutschland dadurch Geldstrafen der EU zukommen könnten.
1: Passend dazu gibt es jetzt eine neue Studie des US-Unternehmens Deel und die zeigt, viele Beschäftigte finden die EU-Vorgabe eigentlich ganz gut.
2: Ja, auf jeden Fall. Mehr als die Hälfte der Befragten würde demnach direkt am ersten Tag des Inkrafttretens des Gesetzes beim Arbeitgeber mal nachfragen, wie es bei den Gehältern so aussieht. Viele sehen darin die Chance, ihr eigenes Gehalt besser einzuordnen. Und 61% der Befragten sagen auch, dass sie sich einen Jobwechsel vorstellen könnten, sollten sie die eigene Bezahlung als unfair empfinden. Gleichzeitig sehen nicht nur die Unternehmen, sondern auch ein Großteil der Beschäftigten Konfliktpotenzial durch die neuen Vorgaben, weil sich der ein oder andere dann natürlich fragen wird, warum der Kollege mehr verdient als man selbst. Hier seien dann die Unternehmen gefordert, das gut und nachvollziehbar zu erklären, heißt es in der Studie.
1: Danny Hoppe, vielen Dank für die Infos. Und jetzt weitere Meldungen im Überblick. Kreml-Chef Putin hat ein direktes Treffen mit dem ukrainischen Präsidenten Selenskyj vorerst ausgeschlossen. Auf dem Wirtschaftsforum in St. Petersburg sagte er, so ein Gipfeltreffen mache erst Sinn, wenn vorher Vereinbarungen für eine dauerhafte Lösung des Krieges getroffen würden. 6 Balkanstaaten wollen in die EU, unter anderem Albanien und Serbien. Bundeskanzler Merz drückt dabei jetzt aufs Tempo. Die EU müsse zeigen, dass sie erweiterungsfähig und erweiterungswillig sei, sagte er bei einem Gipfel in Montenegro. Auf der internationalen Raumstation ISS hat es einen Zwischenfall gegeben. Laut der US-Raumfahrtbehörde NASA gibt es in einem Modul ein Leck. Die Astronauten mussten in das angedockte Raumschiff wechseln und sollen dort so lange bleiben, bis die Reparaturarbeiten abgeschlossen sind. Da war der Jubel erstmal groß. Dutzende Fußballfans hatten offizielle Tickets für die anstehende WM gebucht und mussten zu ihrer Verwunderung nichts bezahlen. Aber zu früh gefreut, das Ganze war ein technischer Fehler, das hat die FIFA inzwischen bestätigt. Wegen Problemen auf der Webseite während der Zahlungsabwicklung waren die Tickets plötzlich umsonst. Die FIFA hat die rund 60 betroffenen Käufer inzwischen aufgefordert, den korrekten Betrag nachzuzahlen. Die Tickets bleiben bis dahin für sie reserviert. Und das waren die Nachrichten mit Malte Albrecht.
3: Das Wetter. Ein sehr wechselhaftes Wochenende steht an. Mal Regen, mal trockene Abschnitte, mal örtlich auch ein Gewitter. Tagsüber dazu 18 bis 22 Grad. Abends und nachts gehen die Werte runter auf 11 bis 8 Grad.
4: NRW Verkehr.
3: Auf der A1 Köln Richtung Dortmund läuft eine Unfallaufnahme zwischen Gebelsberg und Vollmerstein. Es gibt dort 3 Kilometer Stau und ihr verliert über 20 Minuten. Dann die 1 Münster Richtung Dortmund zwischen Kamen Zentrum und Kreuz Dortmund Unna. 1 Kilometer Stau, 5 Minuten on top. A2 Dortmund-Oberhausen zwischen Oberhausen-Königshardt und dem Kreuz Oberhausen 1 Kilometer Stau plus 6 Minuten. Und A3 Arnheim-Oberhausen zwischen Dienstlaken-Süd und Oberhausen-Holten 1 Kilometer Stau. Da braucht ihr auch 5 Minuten länger. Gute Fahrt euch!
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3: Hallo, Patrick Rickert hier. Wir gehen gemeinsam durch ein langes Wochenende. 4 Tage lang. Kein Wecker, kein Zeitdruck. Nur entspannt Musik hören. Jetzt Post Malone und Chemical. Schönen Abend.

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0: Das Wetter.
1: Uns steht ein graues und bewölktes Wochenende bevor. Immer wieder gibt es Regen oder kurze Gewitterschauer, manchmal auch schauerartigen Regen, aber durchaus auch mal trockene Momente. Tagsüber bis 22 Grad, nachts 11 bis 8 Grad.
0: NRW Verkehr.
1: Auf der A1 hakt es noch Köln Richtung Dortmund zwischen Gebelsberg und Volmarstein. Es gibt aber nur einen Kilometer Stau und nach 5 Minuten seid ihr da auch durch. Gute Fahrt euch.
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1: Freitagabend, falls ihr heute an diesem Brückentag noch arbeiten musstet, dann hier so ein bisschen Motivation für den Feierabend, der dann jetzt hoffentlich da ist. Hier sind die 80er mit Starship We Built This City. Ich bin Patrick Rickert. Schönen Abend. 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

0: Hallo, schönen guten Abend. Ja, es ist Brückentag in Nordrhein-Westfalen mit einer Brücke weniger, die wir befahren können seit heute. Denn seit Mittwochnachmittag ist die Nordbrücke in Bonn gesperrt, die Friedrich-Ebert-Brücke. Neue Schäden haben für eine unverzügliche Sperrung gesorgt, so hat es die Autobahn GmbH mitgeteilt. Dominik Becker, unser Reporter, schaut sich das mögliche Verkehrschaos da seit heute Morgen für uns an. Dominik, mal dein Fazit. Wirkt sich die Sperrung wirklich aus?
1: Ja, der Tag heute ist wahrscheinlich nicht ganz so repräsentativ. Es ist deutlich ruhiger. Es ist Brückentag. Viele Schulen hier in der Umgebung, in der Region haben heute frei. Viele Menschen sind im Urlaub, also gar nicht da, müssen gar nicht mit dem Auto fahren. Das war am Mittwoch, als gesagt wurde, Brücke wird unmittelbar jetzt gesperrt. Ganz, ganz anders.
2: Ja, war nicht so entspannt, ne? Wenn man von Hersel bis hier runter zur Fähre 4,5 Stunden braucht und dort nach Feierabend und erst um 9:30 zu Hause ist, ist das nicht zu prickeln, ne?
3: Das ist nicht nur eine Katastrophe für die Region, das ist für jeden Unternehmer, für jeden Privatmann ein großes Problem, ein richtiges Problem.
1: Und diese Brückensperrung hat natürlich auch schon Reaktionen hervorgerufen. Eine der Autofähren hier hat aufgestockt, die Taktung erhöht und eine zweite Fähre dazugenommen. Weil es heute vergleichsweise ruhig ist, ja, ist das beim Fährmann sowas wie das Warten auf den großen Sturm am Montag.
2: Absolut, ja. Wir sind sehr gespannt, was Montag kommt, wenn alle wieder da sind, wie der Betrieb hier wird. Und dann werden wir auch entscheiden, ob wir eventuell die Betriebszeiten verlängern.
0: Was hat denn diese Brücke für eine Bedeutung in Bonn oder auch in ganz Nordrhein-Westfalen?
1: Ja, die Brücke hat eine unfassbar wichtige Bedeutung hier. Je nachdem, wo man hin will, um nach Köln zu kommen oder nach Koblenz oder von der anderen Seite Richtung Frankfurt oder tiefer in den NRW-Westen. Diese Brücke verbindet so viele verschiedene Autobahnen und eben wichtige Wege. Einmal in Bonn und dem direkten Umland natürlich, aber auch mit Blick auf halb NRW. Das ist schon ein Hammer. Und das Chaos, die langen Staus am Mittwoch, die waren vielleicht dann auch nur ein kleiner Vorgeschmack. Ich selbst habe 2,5 Stunden nach Hause gebraucht für eine Strecke von vielleicht 15 Minuten. Also das wird eine Mammutaufgabe für die Verkehrsplaner auf der einen Seite, auf der anderen Seite aber für uns alle.
0: Dominik Becker aus Bonn, danke. Seit Mittwoch ist da eine wichtige Rheinbrücke wegen neuer Schäden gesperrt und halb NRW mutmaßlich dann ab Montag im Dauerstau. Dankeschön, Dominik.

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1: Ich bin Thomas Brock. Bundesgesundheitsministerin Warken bekommt bei der Finanzreform für die Pflege scharfen Gegenwind, auch aus der eigenen schwarz-roten Koalition. Auf deutlichen Widerstand stoßen Einschnitte und stärkere Belastungen für Pflegebedürftige und pflegende Angehörige. Der CSU-Fraktionschef im Bayerischen Landtag, Holecek, kritisierte im ZDF, wer pflegende Angehörige stärken wolle, dürfe nicht Kürzungen ihrer Renten in Kauf nehmen.
2: Die pflegenden Angehörigen sind aufopferungsvoll unterwegs, kümmern sich, entlasten auch unser System. Und deswegen finde ich da den Ansatz tatsächlich falsch.
1: Der CSU-Fraktionschef im Bayerischen Landtag, Holecek. Der russische Präsident Putin hat das in einem offenen Brief seines ukrainischen Kollegen Selenskyj angebotene direkte Treffen abgelehnt. Er sehe darin noch keinen Sinn, sagte der Kreml-Chef auf dem Wirtschaftsforum in St. Petersburg. Vor einem solchen Gipfel müssten erst Vereinbarungen für eine dauerhafte Lösung des Krieges getroffen werden. Das von Kiew veröffentlichte Schreiben enthalte außerdem Elemente von Unverschämtheit, so Putin. Selenskyj hatte ihm für ein Ende des Krieges direkte Friedensgespräche in einem Drittstaat angeboten. Auf der internationalen Raumstation ISS hat es einen Zwischenfall mit Folgen für die Besatzung gegeben. Wegen Lecks an einem Modul wurden 5 Raumfahrer angewiesen, sich in das Dragon-Raumschiff zu begeben. Das teilte die US-Raumfahrtbehörde NASA mit.
3: Die ISS kommt in die Jahre und immer wieder gibt es Lecks, Risse und andere Defekte an der 25 Jahre alten Raumstation. Die derzeitige Besatzung war zunächst angewiesen worden, im angedockten Dragon-Raumschiff zu warten, bis der Riss geflickt ist. Aber dann wurde wegen neuer Risse doch eine größere Reparatur beschlossen und die Astronauten konnten zunächst zurück in die Station, solange weitere Messungen und Daten gesammelt werden. Die Sicherheit sei nicht gefährdet, versichert die russische Raumfahrtbehörde Roskosmos. Aus den USA, Tina Eck.
1: Tennisprofi Alexander Zverev ist ins Finale der French Open eingezogen und nur noch einen Sieg vom ersten Grand-Slam-Titel entfernt. Zverev gewann sein Halbfinale in Paris gegen den Tschechen Jakub Menšík in 4 Sätzen und kann sich nun am Sonntag seinen großen Karrieretraum erfüllen. Im Finale trifft Zverev auf Flavio Cobolli. Der Italiener erreichte kampflos das Endspiel, weil sein Landsmann Matteo Arnaldi krankheitsbedingt nicht antreten konnte. Und das waren die Nachrichten mit Thomas Brockt.
4: Das Wetter. Die Regenschauer werden heute Abend und heute Nacht immer weniger, dazu 11 bis 8 Grad. Leider kommen wir dann nicht ganz trocken durch das Wochenende. Immer wieder sind Regen- und Gewitterschauer drin, Samstag wie Sonntag und dazu tagsüber 8 bis 22 Grad.
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4: Um kurz nach 8 gibt es 3 Meldungen. A2 Dortmund Richtung Oberhausen. Zwischen Oberhausen-Königshardt und dem Kreuz Oberhausen 1 Kilometer Stau, macht 5 Minuten plus. A57 Nimwegen Richtung Krefeld. Zwischen Kreuzkamp-Lindfort und dem Kreuz Mörs gab es einen Unfall. Die Polizei ist da, es ist nur eine Spur frei. 1 Kilometer Stau aktuell und 10 Minuten Zeitverlust. Und A516 Oberhausen-Eisenheim Richtung Oberhausen. Zwischen Oberhausen-Eisenheim und Oberhausen-Sterkrad 5 Minuten Zeitverlust.
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4: Hallo, einen schönen Abend. Wir begleiten euch durch das lange Wochenende jetzt mit Musik von Michael Schulte. Hier ist 5 AM. Ich bin Patrick Rickert. Schönen Abend.

0: Achtung! Boah, kommt die hoch! Whitney Houston und I Wanna Dance With Somebody. Damit geht's durch den Freitagabend. Und jetzt gibt's neue Musik von Marquez. Marquez, das klingt doch schon nach Sommer. Das klingt nach Bandmitgliedern mit dem Namen José, Philipp, Juan. In Wirklichkeit heißen sie aber Sascha, Christian und Dominik. Ja, Marquez ist halt keine Band aus Barcelona, sondern Hannover. Soll uns aber egal sein, Hauptsache es gibt Sommervibes und die bringen uns Marquez auf jeden Fall. Hier kommt neu Dalo Mismo.
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0: Das Wetter.
1: Heute Abend und heute Nacht gehen die Temperaturen runter auf 11 bis 8 Grad. Es bleibt trocken. Die nächsten Regenschauer stehen aber schon in den Startlöchern. Die kommen morgen Mittag. Hier und da sind auch Gewitterschauer möglich. Höchstwert 22 Grad. Der Sonntag bleibt ebenfalls wechselhaft.
0: NRW Verkehr.
1: A1 Münster-Dortmund zwischen Ascheberg und Hamburg um Werne 2 Kilometer Stau. Ihr braucht 10 Minuten dort länger. A57 Nimwegen Krefeld zwischen Mörs-Hülsdonk und dem Kreuz Mörs gab es einen Unfall. Die Polizei ist dort. Es ist nur eine Spur frei. Es gibt einen Kilometer Stau, 5 Minuten Zeitverlust. Und A516 Oberhausen-Eisenheim Richtung Oberhausen zwischen Oberhausen-Eisenheim und dem Kreuz Oberhausen, 5 Minuten Zeitverlust. Gute Fahrt euch.
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1: Falls euch der Brückentag heute gestrichen wurde, es ist doch gar nicht so schlimm. Jetzt habt ihr es ja geschafft. Ihr seid drin im Wochenende. Und ich spiele uns dazu Jax Jones Brief. Patrick Rickert hier. Guten Abend.

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0: schönen Freitagabend euch. Ja, über den Tod sprechen wir nicht gerne, ne? Und wenn, dann erst, wenn wir wirklich müssen. In Düsseldorf nicht, da machen das im Moment viele aus beruflichen Gründen. Da trifft sich nämlich gerade die Bestattungsbranche. Da gibt's eine Riesenfachmesse für Bestattung, Friedhof und Trauerkultur. Aber da geht's längst nicht mehr nur um klassische Särge und Grabsteine. Leo Arrighi aus der Redaktion, da geht's richtig ab.
1: Ja, vor allem in Sachen Digitalisierung. Es gibt zum Beispiel einen digitalen Sarg mit Tracker.
0: Sag mal, was willst du denn da tracken unter der Erde?
1: Ja, geht eher um das davor. Angehörige können dann per App verfolgen, welche Stationen der Verstorbene gerade durchläuft. Also Abholung, Kühlung, Versorgung bis zum Krematorium hin. Nach der Beisetzung wird dann der letzte Standort übermittelt. Vor allem bei so anonymen Bestattungen im See oder Wald zum Beispiel, kann das für Angehörige natürlich eine schöne Möglichkeit sein, so einen letzten Ort zum Trauern zu haben.
0: Ja gut, das leuchtet ein. Es gibt aber noch mehr Kurioses.
1: Ja, es gibt auch neue Arten von Urnen zum Beispiel. Etwa welche, die aussehen wie Handtaschen. Also nicht dieses klassische Gefäß, sondern die sehen dann wirklich so aus wie was, was du abends zum Ausgehen nehmen würdest. Quasi wie ein Designerobjekt fürs Regal. Wobei man die Urne in Deutschland natürlich nicht einfach zu Hause behalten darf. Dann gibt's Bio-Särge, etwa aus Pilzmaterial, die sich dann besonders schnell zersetzen sollen. Generell sind biologisch abbaubare Särge, aber auch Urnen, vor allem bei Wald-, Baum- oder Seebestattungen, wichtig, weil sie sich eben im Boden oder Wasser auflösen sollen.
0: Kommen wir noch zu den Autos. Wir kennen alle diese länglichen Leichenwagen, aber die sind jetzt total out. Der neue heiße Scheiß ist
1: ein Porsche Leichenwagen mit 598 PS und bis zu 280 km/h schnell. Das ist dann die sehr spezielle Variante von noch einmal stilvoll abfahren. Viele moderne Fahrzeuge haben innen dann irgendwie auch so ausfahrbare Sargplattformen, Schienensysteme, LED-Beleuchtung, edle Holz- oder Lederverkleidung und viel Glas, damit der Sarg oder die Urne nochmal pompöser präsentiert werden kann. Und es gibt ganz natürlich auch elektrische Modelle.
0: In Düsseldorf läuft im Moment eine große Bestattungsmesse und da gibt es viele kuriose Dinge. Dankeschön, Leo, für den

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1: Ich bin Thomas Brock. Kreml-Chef Putin hat beim St. Petersburger Wirtschaftsforum eine lange Rede zur Weltpolitik gehalten. Ein von seinem ukrainischen Kollegen Selenskyj angebotenes direktes Treffen lehnte er ab. Er räumte außerdem Probleme der russischen Wirtschaft ein. Russland sei jetzt auf dem Niveau angekommen, auf dem sich Europa schon jahrelang befinde.
2: Kreml-Chef Putin hat hier in St. Petersburg die Wirtschaftsprobleme Russlands heruntergespielt. Das Land werde alle Schwierigkeiten überwinden. Dabei erwähnte er auch die Schäden durch die ukrainischen Drohnenattacken. Überhaupt zeigte sich Putin sicher, seine Kriegsziele in der Ukraine zu erreichen. In einem vom ukrainischen Präsidenten vorgeschlagenen Friedenstreffen aber sieht er keinen Sinn, solange der Konflikt nicht dauerhaft gelöst werde. Aus St. Petersburg, Ulf Mauder.
1: Bundesgesundheitsministerin Warken bekommt bei der Finanzreform für die Pflege scharfen Gegenwind, auch aus der eigenen schwarz-roten Koalition. Für die weiteren Beratungen meldeten vor allem Vertreter von SPD und CSU aus Bund und Ländern Korrekturforderungen an. Auf deutlichen Widerstand stoßen Einschnitte und stärkere Belastungen für Pflegebedürftige und pflegende Angehörige. Die Kommunen protestieren gegen drohende Mehrkosten, wenn mehr Betroffene in Sozialhilfe rutschen. Auf der internationalen Raumstation ISS hat es einen Zwischenfall mit Folgen für die Besatzung gegeben. Wegen Lecks an einem Modul wurden 5 Raumfahrer angewiesen, sich in das Dragon-Raumschiff zu begeben. Dort sollen sie bleiben, bis die Reparaturarbeiten abgeschlossen sind. Laut NASA handelt es sich um eine Vorsichtsmaßnahme. Tennisprofi Alexander Zverev ist ins Finale der French Open eingezogen und nur noch einen Sieg vom ersten Grand-Slam-Titel entfernt. Zverev gewann sein Halbfinale in Paris gegen den Tschechen Jakub Menšík in 4 Sätzen. Im Interview bei Eurosport zeigte sich Zverev zufrieden mit seinem Spiel.
3: Gut, ich fand auch, dass ich im dritten Satz eigentlich okay gespielt habe. Ich habe dann mein Ausschlagspiel verloren, indem ich vielleicht ein bisschen zu aggressiv war. Also ich habe ein paar Vorhandfehler gemacht, die ich nicht machen hätte müssen, aber das ist okay. Es ist ein 5-Satz-Match, es ist lang, alles kann passieren und ich habe dann mich gut wiedergefunden und zum Glück das Match gewonnen.
1: Im Finale am Sonntag trifft Zverev auf Flavio Cobolli. Der Italiener erreichte kampflos das Endspiel, weil sein Landsmann Matteo Arnaldi krankheitsbedingt nicht antreten konnte. Und das waren die Nachrichten mit Thomas Brockt.
4: Das Wetter. Heute Abend und heute Nacht lassen die Schauer nach. Die Temperaturen gehen runter auf 11 bis 8 Grad. Morgen Mittag kommt aber der nächste Regen. Auch einzelne Gewitter sind möglich. Und auch der Sonntag ist wechselhaft mit einigen trockenen und nur locker bewölkten Momenten. Hier und da gibt's aber durchaus auch mal einen kleinen Schauer. Die Temperaturen an diesem Wochenende tagsüber 18 bis 22 Grad.
0: NRW Verkehr.
4: A1 Münster Richtung Dortmund zwischen Ascheberg und Hamburg und Werne 2 Kilometer Stau, 20 Minuten Zeitverlust. Und auf der A57 Nimwegen Richtung Krefeld. Da gab es zwischen Mörs-Hülsdonk und dem Kreuz Mörs einen Unfall. Es ist nur eine Spur frei und ihr braucht gerade 5 Minuten länger. Gute Fahrt!
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4: Wir gehen gemeinsam durch ein langes Wochenende, gleich mit Musik von Somba, wollte ich sagen, Homewrecker. Das ist ganz neu, deswegen bin ich noch ein bisschen durcheinander. Auch noch nicht so oft gehört, die Nummer gleich. Jetzt gibt es aber erstmal die Ex-Ambassadors. Hier ist Renegades, Patrick Rickert hier. Schönen Abend.

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0: 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Willkommen im Wochenende.
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0: Bei dieser Weltmeisterschaft, da geht's aber nicht nur um Spieler, um Trainer, um Taktik. Es geht auch um Menschen, die sich monatelang abgeschuftet haben in Sachen Fußballstadien, echten Fußballrasen auslegen. Zum Beispiel die Greenkeeper. Kollege Leo Arrighi.
2: Denn viele der großen US-Arenen sind eigentlich auf Kunstrasen ausgelegt. Für die FIFA reicht das natürlich nicht. Bei der WM muss auf Naturrasen gespielt werden. Also werden aus manchen ursprünglicher Footballstadien halbe Gewächshäuser. Ja, das ist kein Scherz. Der Rasen, der jetzt zum Beispiel in Atlanta, Dallas oder Houston liegt, kommt von ein und derselben Firma. Die haben den Rasen vorher ein Jahr lang auf ihrer Farm gezüchtet, gehegt und gepflegt und dann in so riesigen abgespaceden Kühltrucks in die Stadien gebracht. In Houston zum Beispiel, da liegen jetzt also rund 7.500 Quadratmeter echter Rasen im Stadion. Und dieser Rasen, der wird behütet von Wachstumslampen, Bewässerung, Belüftung und natürlich ganz vielen beflissenen Aufpassern. Und ich persönlich finde, das Absurde an der Sache ist, wenn alles gut läuft, merkt am Ende niemand was davon. Der Ball rollt, die Spieler grätschen, alle reden über Tore und irgendwo steht ein einsamer Greenkeeper am Rand und denkt, gern geschehen, ihr Rasenbanausen.

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0: Das Wetter.
1: Heute Abend und heute Nacht gehen die Temperaturen runter auf 11 bis 8 Grad. Es bleibt trocken. Die nächsten Regenschauer stehen aber schon in den Startlöchern. Die kommen morgen Mittag. Hier und da sind auch Gewitterschauer möglich. Das Ganze bei bis 22 Grad. Und der Sonntag bleibt ebenfalls wechselhaft.
0: NRW Verkehr.
1: Es gibt noch eine Meldung von der A1 Münster in Fahrtrichtung Dortmund. Zwischen Ascheberg und Hamburg um Werne 2 Kilometer Stau. Ihr braucht 10 Minuten länger. Gute Fahrt euch unterwegs.
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1: Freitagabend, spätestens jetzt startet das Wochenende, es sei denn, ihr hattet Brückentag, dann läuft das ja schon ein bisschen länger. Dankeschön an den Feiertag gestern auf jeden Fall. Alex Warren gibt's jetzt für uns alle Ordinary. Patrick Rickert im Radio, guten Abend.
2: Grüß dich.

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0: Jetzt gibt's neue Musik von Malik Harris. Lie to Me. Und als ich den das letzte Mal gesprochen habe, Malik Harris, da war gerade Corona, deswegen gab's das Interview über Zoom. Ich habe mich also quasi in sein Wohnzimmer gezoomt und mein erster Gedanke war, boah, das ist ja alles grün.
1: Das ist krass, ne? Ich wohne hier im Dschungel. Ich habe ein komplettes, also die Wohnung ist komplett grün eingerichtet. Ich weiß gar nicht mehr. Ich glaube, bei 30 Pflanzen habe ich aufgehört zu zählen.
0: Hoho, ich denke ja, es war eindeutig die Bewerbung fürs Dschungelcamp.
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1: Ich bin Tine Klimach. Die Pflege kostet viele Betroffene schon heute ein Vermögen. Jetzt gibt es Streit um die geplante Pflegereform von Gesundheitsministerin Nina Wagen. Kritiker befürchten, dass Pflegebedürftige und ihre Familien künftig länger auf finanzielle Entlastungen warten müssen.
2: Genau davor warnt auch der Deutsche Städtetag. Präsident Jung sagt, viele Menschen könnten die hohen Kosten für einen Pflegeplatz schon jetzt nicht allein stemmen. Dann müssten häufig die Kommunen einspringen. Die Reform sieht unter anderem vor, dass Entlastungen für Heimbewohner später greifen als bisher. Die Union hält das für notwendig. CSU-Landesgruppenchef Hoffmann sagt, ohne Änderungen würden die Beiträge zur Pflegeversicherung immer weiter steigen. Zoe Tassovali, Nachrichtenredaktion.
1: Der russische Präsident Putin hat das angebotene direkte Treffen mit Präsident Zelensky abgelehnt. Er sehe darin noch keinen Sinn, sagte der Kreml-Chef auf dem Wirtschaftsforum in St. Petersburg. Vor einem solchen Treffen müssten erst Vereinbarungen für eine dauerhafte Lösung des Kriegs getroffen werden. Das von Kiew veröffentlichte Schreiben enthalte außerdem Elemente von Unverschämtheit, erklärte Putin. Zelensky bedauerte die Ablehnung. Leider wähle die russische Seite erneut den Krieg, so Zelensky in einer Videobotschaft. Auf der internationalen Raumstation ISS hat es einen Zwischenfall mit Folgen für die Besatzung gegeben. Wegen Lecks an einem Modul wurden 5 Raumfahrer angewiesen, sich in das Dragon-Raumschiff zu begeben. Das teilte eine Sprecherin der US-Raumfahrtbehörde NASA auf der Plattform X mit.
3: Die ISS kommt in die Jahre und immer wieder gibt es Lecks, Risse und andere Defekte an der 25 Jahre alten Raumstation. Die derzeitige Besatzung war zunächst angewiesen worden, im angedockten Dragon-Raumschiff zu warten, bis der Riss geflickt ist. Aber dann wurde wegen neuer Risse doch eine größere Reparatur beschlossen und die Astronauten konnten zunächst zurück in die Station, solange weitere Messungen und Daten gesammelt werden. Die Sicherheit sei nicht gefährdet, versichert die russische Raumfahrtbehörde Roskosmos. Aus den USA, Tina Eck.
1: Zum Sport. Tennisprofi Alexander Zverev ist ins Finale der French Open eingezogen und ist damit nur noch einen Sieg von seinem ersten Grand-Slam-Titel entfernt. Zverev gewann sein Halbfinale in Paris gegen den Tschechen Jakub Menschik in 4 Sätzen und kann sich nun am Sonntag seinen großen Karrieretraum erfüllen. Im Finale trifft Zverev auf den Italiener Flavio Cobolli.
4: Und das waren die Nachrichten mit Tine Klimach.
0: Das Wetter.
5: Ein sehr wechselhaftes Wochenende steht an. Mal Regen, mal trockene Abschnitte, mal örtlich auch ein Gewitter. Tagsüber dazu 18 bis 22 Grad. Abends und nachts gehen die Werte runter auf 11 bis 8 Grad.
0: NRW Verkehr.
5: Es ist kurz nach 10 und es gibt noch eine Meldung von der A1 Osnabrück Richtung Münster. Zwischen Kreuz, Lotte, Osnabrück und Lattbergen 1 Kilometer Stau. Viertelstunde kommt drauf.
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5: Hallo Welt, schönen Abend, Patrick Rickert hier.

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0: einen schönen guten Abend. Habt ihr bei euch auf der Arbeit vielleicht auch so einen Wasserspender stehen? Ist ja eigentlich eine sehr schöne Idee. Aber das, was wir machen, das lässt euren Wasserspender sehr alt aussehen.
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0: das Wetter.
1: Uns steht ein graues und bewölktes Wochenende bevor. Immer wieder gibt es Regen oder kurze Gewitterschauer, manchmal auch schauerartigen Regen, aber durchaus auch mal trockene Momente. Tagsüber bis 22 Grad, nachts 11 bis 8 Grad.
0: NRW Verkehr.
1: Vorsicht bitte, Falschfahrer auf der A45 Dortmund Richtung Hagen. Zwischen dem Westhofener Kreuz und dem Kreuz Hagen ist er unterwegs. Da bitte besonders vorsichtig fahren. Und es gibt noch einen Stau auf der A1 Osnabrück Richtung Münster zwischen Kreuz Lotte Osnabrück und Lengerich. 7 Minuten dauert es da länger. Gute Fahrt.
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1: Oh, ist das toll, so ein XXXXL langes Wochenende. Das hört ja gar nicht mehr auf. Dabei ist erst Freitagabend. Taylor Swift dazu, The Fate of Ophelia. Ich bin Patrick Rickert. Schönes Wochenende.

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0: Jannik, shoot.
1: Beyoncé und Texas Hold'em.
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1: Das hier ist Robert De Niro als gefährlicher Ex-Häftling im Thriller Cup der Angst, aber schon 35 Jahre alt.
3: Ich kann Ihnen nur eins raten, Sie sollten mich nicht so dämlich anquatschen. Ich könnte mich aufregen und dann geraten die Dinge außer Kontrolle.
1: Ja, und das war schon ein Remake eines Filmeklassikers aus den 60er Jahren. Und jetzt ist das alles zum dritten Mal verfilmt worden. Diesmal sogar als Serie, die läuft bei Apple TV Plus. Und Jörg Albrecht macht den Seriencheck zu Cup der Angst.
4: Was für eine Filmmusik. Besser kann man Bedrohung und Spannung nicht in Noten verwandeln. Und deshalb hat es der geniale Soundtrack von Bernard Herrmann, der schon im Originalfilm von 1962 zu hören ist und im 91er Remake auch in die Serie Cup der Angst geschafft.
5: Max Cady wurde aus dem Gefängnis entlassen.
4: Mit der Nachricht, dass Max Cady, ein wegen Mordes verurteilter Mann, auf freiem Fuß ist, beginnt die an die Nerven zerrende Story. 17 Jahre hat Cady unschuldig hinter Gittern gesessen. Das haben neue Beweise ergeben.
6: Was hat das mit uns zu tun?
4: Fragt Natalie ihre Mutter Anna, da angesichts der Nachricht von Cadys Freilassung das Essen aus dem Gesicht fällt. Und Sohn Zack weiß auch warum.
7: Du warst seine Anwältin, oder?
4: Anna Boden ist Cadys Pflichtverteidigerin gewesen. Und Tom, der Mann, mit dem sie verheiratet ist, war damals im Prozess der Staatsanwalt. Und beide haben, was Cady betrifft, Leichen im Keller.
5: Ist es denkbar, dass Max weiß, was wir getan haben?
4: Warum sonst sollte Cady bei den Bodens auftauchen?
8: Ich hatte auch mal ein gutes Leben. Hast du Angst vor mir?
5: Nein, warum sollte ich?
4: Naja, vielleicht weil schon zu Beginn der ersten Folge eine vierköpfige Stinktierfamilie tot im Pool der Bodens treibt. Max, Cady sind auf Rache. Rache für 17 Jahre Knast. Javier Bardem als Cady ist eine Naturgewalt. Aber auch die Bodens sind mit Amy Adams, Patrick Wilson, Lily Collyers und Joe Anders perfekt besetzt. Gute Geschichten kennen eben kein Verfallsdatum. Und die von Cup der Angst ist eine sehr gute.
5: Ist das Blut?
9: Irgendwas stimmt nicht. Du meine Güte.
8: Was ist eure größte Angst?

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1: Ich bin Tine Klimach. Bundesgesundheitsministerin Nina Wagen bekommt bei der Finanzreform für die Pflege scharfen Gegenwind. Auch aus der eigenen schwarz-roten Koalition. Auf deutlichen Widerstand stoßen Einschnitte und stärkere Belastungen für Pflegebedürftige und pflegende Angehörige. Der CSU-Fraktionschef im Bayerischen Landtag, Klaus Holleczek, kritisierte im ZDF, wer pflegende Angehörige stärken wolle, dürfe nicht Kürzungen ihrer Renten in Kauf nehmen.
2: Die pflegenden Angehörigen sind aufopferungsvoll unterwegs, kümmern sich, entlasten auch unser System. Und deswegen finde ich da den Ansatz tatsächlich falsch.
1: Für die Pflegeversicherung liegt jetzt ein Sanierungskonzept vor, das den Alltag für viele teurer machen dürfte. Geplant sind auch Kürzungen bei Rentenbeitragszahlungen für pflegende Angehörige. In der Ukraine ist in der Region rund um das einst größte Atomkraftwerk Europas, Saporischschja, eine Waffenruhe in Kraft getreten. Damit sollen dringend notwendige Reparaturen an der Stromleitung zum AKW ermöglicht werden, hieß es von der Internationalen Atomenergiebehörde in Wien. Sie hatte die Feuerpause vermittelt.
3: Die Reparatur ist nötig, um die Gefahr eines Atomunfalls zu reduzieren. Denn das Kraftwerk braucht eine zuverlässige Stromversorgung, um radioaktives Material zu kühlen. Die Reparatur ist heikel. Der Schaden wird direkt an der Frontlinie von Spezialisten aus der Ukraine und Russland behoben. Dafür ist auch die Räumung von Minen notwendig. Zumindest ist jetzt eine kurze Waffenruhe erzielt worden. Aber die Zukunft des ukrainischen, aber von Russland besetzten AKW, diese Zukunft kann wohl erst in Friedensverhandlungen gelöst werden. Aus Wien, Albert Otti.
1: Schutzhelme wie bei der Bundespolizei könnten künftig auch zur Ausrüstung von Bahnsicherheitskräften gehören. Die Deutsche Bahn testet die Helme von Juni bis Dezember bei ihrer mobilen Unterstützungsgruppe in Berlin, die zum Beispiel bei Fußballspielen und Demonstrationen eingesetzt wird. Der tödliche Angriff auf einen Zugbegleiter Anfang Februar in einer Regionalbahn in der Westpfalz hatte bundesweit für Entsetzen gesorgt. Seitdem setzt die Bahn auf zusätzliche Sicherheitsmaßnahmen. Zum Sport. Das WM-Debüt von Jungstar Lennart Kahl ist in Gefahr. Der 18 Jahre alte Offensivspieler verletzte sich beim Abschlusstraining vor der WM-Generalprobe gegen Mitgastgeber USA. Es habe ehrlich gesagt nicht so gut ausgesehen, sagte Fußball-Bundestrainer Julian Nagelsmann spürbar betroffen. Sie müssten nun mit Kahl ins Krankenhaus und die Diagnose abwarten.
4: Und das waren die Nachrichten mit Tine Klimach.
5: Das Wetter. Die Regenschauer werden heute Abend und heute Nacht immer weniger, dazu 11 bis 8 Grad. Leider kommen wir dann nicht ganz trocken durch das Wochenende. Immer wieder sind Regen- und Gewitterschauer drin, Samstag wie Sonntag und dazu tagsüber 8 bis 22 Grad.
0: NRW Verkehr.
5: Gute Nachrichten von den Straßen, keine Staus im Moment. Gute Fahrt euch.
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5: Gestern Feiertag, heute vielleicht wieder arbeiten, morgen dann wieder frei, weil Wochenende, das ist aber auch ein Stress für den Körper. Deswegen gleich zum Runterkommen aus den 90ern, Truly, Madly, Deeply von Savage Garden. Ich bin Patrick Rickert, schönen Abend. 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

0: ein langes Wochenende und das lassen wir ganz entspannt angehen mit Savage Garden und Truly Madly Deeply. 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
3: Ja, nee, ist klar.
4: So, was haben wir denn jetzt hier noch? Ralf Schumacher und sein Etienne haben geheiratet. In Saint-Tropez. Ja, klar, wo sonst? Die Geissens waren natürlich auch da. Ja, schön im Beachclub Bouillabaisse. Jo, ist klar. Bouillabaisse. Warum nicht gleich im Coq au Vin? Höhepunkt der Hochzeit war natürlich das Geschenk der Geissens. Ein Porträt von Ralf und Etienne im Pop-Art-Stil für 15.000 Euro. Ja, der kann sich auch für 15 Euro bei Temu bestellen. Einfach Foto hinschicken und fertig. Ich glaube, das haben die Geissens auch gemacht. So sieht's auf jeden Fall aus. Die haben nämlich ein Foto von sich in dieses Bild mit einarbeiten lassen. Also, dieses sogenannte Kunstwerk für 15.000 ist so hässlich. Wo willst du das hinhängen? Und das muss ja aufhängen, war ja teuer, auch wenn die mal zu Besuch kommen. Aber das ist ja so hässlich, da fällt dir die Tapete von der Wand. Das kannst du ja nur in die Garage hängen, als Diebstahlsicherung für Ferrari. Ach ja, komm, soll wohl eine schöne Hochzeit gewesen sein, was man so hört. Vor allem die Trauung. Der Pastor hat auch nicht gefragt, wollen Sie Ihren Etienne lieben und ehren? Sondern er hat gefragt, Herr Schumacher, wollen Sie wissen, wie viel mein Auto wert ist?
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0: Das Wetter.
1: Heute Abend und heute Nacht gehen die Temperaturen runter auf 11 bis 8 Grad. Es bleibt trocken. Die nächsten Regenschauer stehen aber schon in den Startlöchern. Die kommen morgen Mittag. Hier und da sind auch Gewitterschauer möglich. Höchstwert 22 Grad. Der Sonntag bleibt ebenfalls wechselhaft.
0: NRW Verkehr.
1: Es gibt aktuell keine Staus. Gute Fahrt euch unterwegs.
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1: Eine halbe Stunde lang machen wir es uns noch gemeinsam bequem. Patrick Rickert mein Name und ich spiele uns Medusa und James Carter featuring Ellie Dohey und Fastboy. Hier ist Band Memories.

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0: einen schönen Freitagabend.
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2: Nächste Woche geht's los mit der Fußball-WM, 11. Juni. Und dann gibt's ja Leute, denen ist das völlig Schnuppe. Es gibt Leute, die die Deutschlandspiele gucken. Und es gibt Leute, die einfach alles gucken. Kollege Sascha Fassbender hat rausgefunden, was das alles denn so kostet.
3: Zeit. Es kostet Zeit.
4: Tick-Tack, Tick-Tack, Tick-Tack.
3: Es gibt 104 Spiele. Alle zusammen ergeben 6,5 Tage Spielzeit. Und da fehlen dann noch Halbzeit, Nachspielzeit, Verlängerung und Elfmeterschießen. Und es kostet Geld. Also ruhig, ganz ruhig. Die deutschen Spiele, die laufen alle im Free-TV, keine Sorge. Auch Eröffnungsspiel, die Halbfinalspiele und das Finale, auch die im Free-TV. Wenn ihr den Rest auch gucken wollt, 10 bis 11 Euro bei Magenta Sport. Was? Ach so, ihr wollt die Spiele vor Ort sehen? Da könnte es noch ein paar Resttickets geben. Ja, die günstigsten fangen so zwischen 50 und 80 Euro an, aber eben auch mit entsprechendem Blick und eher für unattraktivere Spiele. Wenn ihr was Besseres wollt, da ist die Spanne echt breit, denn das teuerste Ticket im Finale liegt bei 10.000 Euro. Im VIP-Bereich sind es dann rund 63.000 Euro im Finale. Und nein, Flug und Hotel sind nicht mit inbegriffen. Ganz im Gegenteil, viele Fluggesellschaften, Hotelzimmer, ja sogar Zugtickets sind zur WM teurer geworden. Dann doch lieber Public Viewing beim Kumpel um die Ecke mit einer Kiste Bier und einer Tüte Chips.

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1: Ich bin Tine Klimach. Kreml-Chef Putin hat beim Internationalen Wirtschaftsforum in St. Petersburg eine lange Rede zur Weltpolitik gehalten. Ein von Präsident Zelensky angebotenes direktes Treffen lehnte er ab. Er räumte außerdem Probleme der russischen Wirtschaft ein. Russland sei jetzt auf dem Niveau angekommen, auf dem sich Europa schon jahrelang befinde, sagte er.
2: Kreml-Chef Putin hat hier in St. Petersburg die Wirtschaftsprobleme Russlands heruntergespielt. Das Land werde alle Schwierigkeiten überwinden. Dabei erwähnte er auch die Schäden durch die ukrainischen Drohnenattacken. Überhaupt zeigte sich Putin sicher, seine Kriegsziele in der Ukraine zu erreichen. In einem vom ukrainischen Präsidenten vorgeschlagenen Friedenstreffen aber sieht er keinen Sinn, solange der Konflikt nicht dauerhaft gelöst werde. Vielmehr rief Putin Russland-Soldaten auf zum Kampf, um den Donbass bald komplett zu erobern. Aus St. Petersburg, Ulf Mauder.
1: Der Präsident des Deutschen Städtetages hat die Pläne für die Pflegereform scharf kritisiert. Diese würden für die Kommunen eine zusätzliche Belastung in Höhe von 1 Milliarde Euro pro Jahr vorsehen, sagte Burkhard Jung der Deutschen Presseagentur. Die Pflegeplätze sind seinen Angaben zufolge bereits jetzt so teuer, dass sie zum Großteil von der Sozialhilfe über die Kommunen finanziert werden müssten. Mehr als die Hälfte der Unternehmen in Deutschland setzt mittlerweile künstliche Intelligenz ein. Das hat das Münchner IFO-Institut ermittelt. Ein Anstieg um rund 15% im Vergleich zum Vorjahr.
3: Vor allem große Unternehmen setzen auf KI. Kleinere Firmen sind dann noch etwas zurückhaltender. Aber es tut sich was. Und genutzt werden KI-Tools danach hauptsächlich in der Industrie und ganz konkret dort in der Verwaltung, bei der Datenanalyse, aber mittlerweile auch beim Programmieren. Und mit Blick auf KI und Jobs meinte neulich der Digitalminister der Bundesregierung, wir müssen uns da zusammenraufen, die Zukunft neu gestalten. Claudia Wächter, Nachrichtenredaktion.
1: Zum Sport. Deutschlands Fußballerinnen haben vorzeitig die Qualifikation für die Weltmeisterschaft 2027 in Brasilien geschafft. Durch ein 2:0 in Köln im vorletzten Gruppenspiel gegen Verfolger Norwegen. Damit ist dem DFB-Team der erste Platz nicht mehr zu nehmen und es geht im nächsten Jahr nach Brasilien für die erste Frauenweltmeisterschaft in Südamerika.
4: Das Wetter.
5: Jetzt in der Nacht klart es auch mal auf und es ist trocken, 11 bis 8 Grad. Tagsüber zieht es sich dann aber wieder zu. Erst noch trocken, gegen Abend kann es dann aber auch mal regnen. Einzelne Gewitter sind auch drin, heute bis 22 Grad. Ja, und morgen am Sonntag lockert es dann auch mal wieder auf. Einzelne Schauer sind zwar noch drin, aber meist ist es trocken bis 21 Grad.
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6: A44 Düsseldorf-Essen zwischen Düsseldorf-Stockum und Kreuz Düsseldorf-Nord. 2 Kilometer Stau, 8 Minuten Zeitverlust. Wir wünschen allen unterwegs gute Fahrt.
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5: Einen schönen guten Abend oder guten Morgen, wie auch immer. Schön, dass ihr zuhört. Ich begleite euch durch diese Nacht gleich mit einem superschönen Song von den Fugees. Für mich die beste Version von Killing Me Softly. Hört ihr gleich. Vorher noch Miley Cyrus, End of the World. Schöne Nacht mit uns.

0: Ich kann Ihnen nur eins raten, Sie sollten mich nicht so dämlich anquatschen. Ich könnte mich aufregen und dann geraten die Dinge außer Kontrolle.
1: Robert De Niro als gefährlicher Ex-Häftling im Thriller Cup der Angst vor 35 Jahren. Schon das war damals ein Remake eines Filmklassikers aus den 60er Jahren. Und jetzt ist der Stoff zum dritten Mal verfilmt worden. Diesmal allerdings als Serie, die bei Apple TV Plus läuft. Jörg Albrecht mit dem Seriencheck zu Cup der Angst.
2: Was für eine Filmmusik. Besser kann man Bedrohung und Spannung nicht in Noten verwandeln. Und deshalb hat es der geniale Soundtrack von Bernard Herrmann, der schon im Originalfilm von 1962 zu hören ist und im 91er Remake auch in die Serie Cup der Angst geschafft.
3: Max Cady wurde aus dem Gefängnis entlassen.
2: Mit der Nachricht, dass Max Cady, ein wegen Mordes verurteilter Mann, auf freiem Fuß ist, beginnt die an den Nerven zerrende Story. 17 Jahre hat Cady unschuldig hinter Gittern gesessen. Das haben neue Beweise ergeben.
4: Was hat das mit uns zu tun?
2: Fragt Natalie ihre Mutter Anna, da angesichts der Nachricht von Cadys Freilassung das Essen aus dem Gesicht fällt. Und Sohn Zack weiß auch warum.
5: Du warst seine Anwältin, oder?
2: Anna Boden ist Cadys Pflichtverteidigerin gewesen. Und Tom, der Mann, mit dem sie verheiratet ist, war damals im Prozess der Staatsanwalt. Und beide haben, was Cady betrifft, Leichen im Keller.
3: Ist es denkbar, dass Max weiß, was wir getan haben?
2: Warum sonst sollte Cady bei den Bodens auftauchen?
6: Ich hatte auch mal ein gutes Leben. Hast du Angst vor mir?
3: Nein, warum sollte ich?
2: Naja, vielleicht weil schon zu Beginn der ersten Folge eine vierköpfige Stinktierfamilie tot im Pool der Bodens treibt. Max, Cady sind auf Rache. Rache für 17 Jahre Knast. Javier Bardem als Cady ist eine Naturgewalt. Aber auch die Bodens sind mit Amy Adams, Patrick Wilson, Lily Collyers und Joe Enders perfekt besetzt. Gute Geschichten kennen eben kein Verfallsdatum. Und die von Cup der Angst ist eine sehr gute.
3: Ist das Blut?
7: Irgendwas stimmt nicht.
6: Du meine Güte. Was ist eure größte Angst?

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0: Das Wetter.
1: Aktuell klart es immer mehr auf. Es ist meist trocken jetzt nachts, dazu frisch mit Temperaturen von 11 bis 8 Grad. Tagsüber heute dann wieder mehr Wolken. Die bringen erstmal keinen Regen. Erst zum Mittag hin müsst ihr euch heute auch auf Schauer oder auch mal ein einzelnes Gewitter einstellen bis 22 Grad. Ja, und morgen am Sonntag dann mal bewölkt, mal lockert's auf, meist trocken und nur vereinzelt Regen, aber bis 21 Grad.
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2: A44 Düsseldorf-Essen zwischen Düsseldorf-Stockum und Kreuz Düsseldorf-Nord. 1 Kilometer Stau. Wir wünschen allen unterwegs gute Fahrt.
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1: Ein schönes Wochenende alle miteinander. Der Samstag ist noch sehr, sehr früh. Egal, wo ihr gerade seid, ich hoffe, euch geht's gut. Wir begleiten euch ein Stück des Weges. Jetzt mit Musik vom großartigen Alex Warren. Das ist Fever Dream. Schöne Nacht mit euch.

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3: Ja, nee, ist klar.
4: So, was haben wir denn jetzt hier noch? Ralf Schumacher und sein Etienne haben geheiratet. In Saint-Tropez. Ja, klar, wo sonst? Die Geissens waren natürlich auch da. Ja, schön im Beachclub Bouillabaisse. Ja, ist klar. Bouillabaisse. Warum nicht gleich im Coq au Vent? Höhepunkt der Hochzeit war natürlich das Geschenk der Geissens. Ein Porträt von Ralf und Etienne im Pop-Art-Stil für 15.000 Euro. Ja, der kann sich auch für 15 Euro bei Temu bestellen.

0: Einfach Foto hinschicken und fertig. Ich glaube, das haben die Geissens auch gemacht. So sieht's auf jeden Fall aus. Die haben nämlich ein Foto von sich in dieses Bild mit einarbeiten lassen. Also, dieses sogenannte Kunstwerk für 15.000 ist so hässlich. Wo willst du das hinhängen? Und das muss ja aufhängen, war ja teuer, auch wenn die mal zu Besuch kommen. Aber das ist ja so hässlich, da fällt dir die Tapete von der Wand. Das kannst du ja nur in die Garage hängen, als Diebstahlsicherung für Ferrari. Ach ja, komm, soll wohl eine schöne Hochzeit gewesen sein, was man so hört. Vor allem die Trauung. Der Pastor hat auch nicht gefragt, wollen Sie Ihren Etienne lieben und ehren? Sondern er hat gefragt, Herr Schumacher, wollen Sie wissen, wie viel mein Auto wert ist?
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1: Ich bin Tine Klimach. Die Pflege kostet viele Betroffene schon heute ein Vermögen. Jetzt gibt es Streit um die geplante Pflegereform von Gesundheitsministerin Nina Wagen. Kritiker befürchten, dass Pflegebedürftige und ihre Familien künftig länger auf finanzielle Entlastungen warten müssen.
2: Genau davor warnt auch der Deutsche Städtetag. Präsident Jung sagt, viele Menschen könnten die hohen Kosten für einen Pflegeplatz schon jetzt nicht allein stemmen. Dann müssten häufig die Kommunen einspringen. Die Reform sieht unter anderem vor, dass Entlastungen für Heimbewohner später greifen als bisher. Die Union hält das für notwendig. Zoe Tassovali, Nachrichtenredaktion.
1: Der russische Präsident Putin hat das angebotene direkte Treffen mit Präsident Selenskyj abgelehnt. Er sehe darin noch keinen Sinn, sagte der Kreml-Chef auf dem Wirtschaftsforum in St. Petersburg. Vor einem solchen Treffen müssten erst Vereinbarungen für eine dauerhafte Lösung des Kriegs getroffen werden. Das von Kiew veröffentlichte Schreiben enthalte außerdem Elemente von Unverschämtheit, erklärte Putin. Selenskyj bedauerte die Ablehnung. Leider wähle die russische Seite erneut den Krieg, so Selenskyj in einer Videobotschaft. Schutzhelme wie bei der Bundespolizei könnten künftig auch zur Ausrüstung von Bahnsicherheitskräften gehören. Die Deutsche Bahn testet die Helme von Juni bis Dezember bei ihrer mobilen Unterstützungsgruppe in Berlin, die zum Beispiel bei Fußballspielen und Demonstrationen eingesetzt wird. Der tödliche Angriff auf einen Zugbegleiter Anfang Februar in einer Regionalbahn in der Westpfalz hatte bundesweit für Entsetzen gesorgt. Seitdem setzt die Bahn auf zusätzliche Sicherheitsmaßnahmen. Zum Sport. Bayern Münchens Jungster Lennart Karl fällt für die Fußball-Weltmeisterschaft aus. Der 18-Jährige hat sich beim Abschlusstraining der deutschen Nationalmannschaft einen Muskelbündelriss im linken Oberschenkel zugezogen, wie der DFB mitteilte.
3: Es ist ein Schock, 8 Tage vor dem deutschen WM-Auftakt. Lennart Karl gehört zu den Gewinnern der vergangenen Monate. Turbo-Karriere bei Bayern München und bei seinem Startelfdebüt beim DFB begeisterte er gegen Finnland. Unbekümmert und selbstbewusst trat er da auf. Seine ganze Familie sei sehr stolz, dass er bei der WM dabei sei. Das sagte der 18-Jährige noch vor ein paar Tagen. Jetzt das Aus durch eine Verletzung im Training. Thomas Bremser, Nachrichtenredaktion.
1: Bundestrainer Nagelsmann nominierte den Leipziger Assan Vedraogo in den Kader nach.
4: Das Wetter.
5: Die Schauer klingen immer mehr ab. Es ist klar und meist trocken in den frühen Morgenstunden. 11 bis 8 Grad aktuell. Tagsüber heute dann bis 22 Grad. Dazu erst trocken. Ab dem Mittag heute dann aber auch Schauer oder kurze Gewitter möglich. Ja, und morgen am Sonntag dann ein Mix aus Sonne und Wolken. Nur vereinzelt Regen bis 21 Grad.
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6: A43 Recklinghausen-Wuppertal. Zwischen Kreuz Recklinghausen und Recklinghausen-Hochlamark. 1 Kilometer Stau. Wir wünschen allen unterwegs gute Fahrt.
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5: Moinsen alle miteinander. Ich hoffe, ihr kommt gut durch diese Nacht. Begleitet werdet ihr jetzt von den Klängen des einzigartigen, großartigen

0: Das ist euer früher Samstagmorgen. Hallo zusammen. Wir hatten sehr, sehr, sehr, sehr, sehr hohen Besuch bei uns. Campino himself hat vorbeigeschaut. Im Gepäck das letzte reguläre Studioalbum der Toten Hosen. Und ja, wir hören diese Stunde nochmal rein in das Interview mit ihm und auch natürlich nachher ins neue Album. Das ist mir wirklich, wirklich, wirklich eine große Ehre. Hallo.
1: Einen wunderschönen guten Tag.
0: Wie geht's dir? Was macht das Leben?
1: Alles soweit gut. Ich komme ja immer gerne hier hin. Ihr wisst, ihr habt den besten Kaffee bundesweit von allen Radiosendern. Und ansonsten sind wir, ja, was auch toll ist, ich brauche nicht mitproben. Die anderen müssen arbeiten und ich kann hier so meine Zeit verdödeln.
0: Ja, das ist schön.
1: Aber wir sind alle sozusagen im Vorbereitungsmodus und sind natürlich heiß, was die Tour angeht.
0: Wir besprechen heute ein Thema, über das ich nicht gerne spreche, weil es geht ja um euer letztes reguläres Studioalbum.
1: Ja.
0: Wer hatte die Scheißidee? Was ist los mit euch?
1: Du, das war irgendwann im Raum und dann, irgendwann muss ja die letzte Scheibe kommen. Und mit dem Gefühl, dass das richtig ist, stehen wir, glaube ich, auch ganz gut da und das hat der Scheibe auch geholfen. Das bedeutet ja auch, dass man nach vorne hin nochmal Kapazitäten hat, Dinge vielleicht umzusetzen, die vorher keinen Platz hatten. Also ich finde, da kann man auch immer das Positive dran sehen.
0: Dieser Titel, Trink aus, wir müssen gehen. Ich finde, das ist so ein schöner Titel, weil man dieses Gefühl total gut kennt. So, man hat irgendwie einen geilen Abend gehabt, eine geile Nacht mit tollen Leuten. Und man will eigentlich gar nicht gehen, ja. Aber es ist so schön. Aber man weiß auch, man kann nicht für immer bleiben.
1: Ja, so geht es uns ja auch ein bisschen.
0: Ja.
1: Die Frage, so wann ein guter Zeitpunkt ist für einen Abgang, die ist für keinen einfach.
0: Wie war das denn, dieser Moment? Also dieser Moment, als dann wirklich die letzte Note, die letzte Klappe für dieses Album gefallen ist. Wie hat sich das angefühlt?
1: Es gab eine allerletzte Listening-Session. Mhm. Und diese letzte Session, da haben wir alle zusammengesessen. Unser Freund Martin Materia war auch zufälligerweise anwesend und wir hatten zwei Flaschen Champagner im Kühlschrank, um danach anzustoßen, dass das Projekt beendet ist und so. Und dann sagte er, wieso, lass uns das doch jetzt schon trinken und dann erst hören, das macht doch viel mehr Sinn. Und so haben wir dann auch noch ein paar andere Flaschen geholt und so weiter. Und ich war dermaßen sentimental am Schluss, mir hat das gar nicht gut getan. Das war dann schon irgendwo, war irgendwie ein trauriger Moment, aber sehr intensiv und ich werde den auch nie vergessen. Und insofern bin ich Martin dann doch dankbar für seine Idee, dass wir recht früh am Tag angefangen haben, das irgendwie zu begießen.
0: Ein Song auf dem Album ist Die Show muss weitergehen. Geht so ein bisschen darum, egal wie scheiße es läuft, es gibt irgendwie auch einen danach.
1: Für mich ist das so ein Lied, da geht es ums Aushalten, genau wie du sagst. Das kann heute alles ziemlich mies und grau aussehen. Irgendwann dreht sich der Wind und dann gibt es auch wieder einen Grund, das Leben gut zu finden und irgendeinen Moment, der dir so ein Lachen zurück ins Gesicht zaubert und also mehr eine Durchhalteparole als alles andere.
0: Das ist in diesen Zeiten auch gut.
1: Ja, und was uns angeht, wir wissen ja, dass wir uns nicht aus den Augen verlieren. Wir haben diese Grabstätte am Düsseldorfer Südfriedhof angemietet und da liegen ja auch schon drei von uns. Und das wäre jetzt, glaube ich, ziemlich schwach, wenn man sagen würde, ich habe eine andere Idee, ich gehe woanders hin. Also wir werden auf jeden Fall alle zusammen dort irgendwann mal landen.
0: Magst du den Song einmal für uns ansagen?
1: Ihr Lieben, hier ist Campino von den Toten Hosen und ihr hört, die Show muss weitergehen. Dreht auf und habt Spaß.

0: Das Wetter.
1: Jetzt in der Nacht klart es auch mal auf und es ist trocken, 11 bis 8 Grad. Tagsüber zieht es sich dann aber wieder zu. Erst noch trocken, gegen Abend kann es dann aber auch mal regnen. Einzelne Gewitter sind auch drin, heute bis 22 Grad. Ja, und morgen am Sonntag lockert es dann auch mal wieder auf. Einzelne Schauer sind zwar noch drin, aber meist ist es trocken, bis 21 Grad.
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2: A43 Wuppertal Recklinghausen zwischen Herne-Eickel und Kreuz-Herne. Dichter Verkehr, 7 Minuten Zeitverlust. Und im weiteren Verlauf zwischen Kreuz-Recklinghausen und Recklinghausen-Hochlarmark 1 Kilometer stockender Verkehr. Wir wünschen allen unterwegs gute Fahrt.
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1: Du kannst mich mal am Tüffel tuten, könnte man sagen. Oder sowas wie, weißt du was, du kannst mich einfach mal gerne haben. Das klingt aber nicht so gut, daher hat Kamrad sich für die niedliche Variante entschieden. Nämlich für Hug Yourself, du kannst dich mal schön selbst umarmen. Und den Song hört ihr jetzt.

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0: Leute, das war so schön. Campino hat bei uns vorbeigeschaut, hat uns besucht in der Redaktion. Und weil das Interview so schön war, hören wir diese Stunde nochmal rein. Im Gepäck hast du das letzte reguläre Studioalbum der Toten Hosen. Trink aus, wir müssen gehen. Aber ihr seid ja noch nicht ganz weg, ne? Also ihr geht noch auf Tour und danach ist ja auch noch nicht komplett Schluss. Was kommt danach?
1: Was wir wissen ist, dass wir keine Alben mehr aufnehmen wollen, indem wir unser Leben reflektieren oder die letzten 5 Jahre darin verarbeiten, wie in einem Tagebuch. Ich bin mir auch ziemlich sicher, dass wir unsere Live-Arbeit sehr reduzieren werden. Im Oktober verabschieden wir uns aus Südamerika. Und das ist schon ein richtig heftiger Einschnitt für uns, ein großer Schritt. Da können wir dann schon mal den Ernstfall proben, was das eigentlich heißt, nie wieder irgendwo aufzutreten. Und dann haben wir aber immer noch zum Abfedern für nächstes Jahr so ein paar Konzerte angesetzt, dass wir nicht so knallhart auf den Boden fliegen. Und wie das dann, was dann geschehen wird, ist relativ offen. Es kann ja immer noch sein, dass uns irgendein Thema so auf den Fingern brennt, dass wir dann trotzdem nochmal eine Single droppen. Oder dass ein Regisseur uns anspricht und sagt, er braucht einen Soundtrack und er kann sich da nur die Toten Hosen vorstellen, wie auch immer.
0: Alle Regisseure dieser Welt, ihr habt's gehört.
1: Keine Ahnung, also, wir lassen uns das offen, aber andererseits kann ich mir zum jetzigen Zeitpunkt nicht vorstellen, dass wir so als Tote Hosen das Bühnenleben noch sehr lange zelebrieren werden miteinander.
0: Ihr habt deswegen auch einen würdigen Abschluss gefunden, nicht nur wegen des Albums, sondern auch wegen des Bonusalbums, was ich auch wirklich wahnsinnig beeindruckend finde.
1: Danke.
0: Die Toten Hosen rufen und alle kommen. Ist wirklich krass, ey. Bab, Vicky Leandros, einstürzende Neubauten, Element of Crime, das ist so ungefähr auch die Musik, mit der ich groß geworden bin. Wie hat sich das für euch angefühlt, dass sie alle da waren?
1: Ja, das ist uns gar nicht so aufgefallen, denn die Idee ging relativ klein los, dass wir uns die Frage gestellt haben, mit wem würden wir denn unbedingt nochmal arbeiten wollen? Und da fielen uns erstmal so vielleicht 10, 12 Namen ein. Und je länger wir uns dann mit dem Projekt beschäftigt haben, je stärker wuchs diese Liste an. Und dann fehlte uns noch dieser und jener. Und das war schon verrückt, wie dieser Blumenstrauß immer dicker wurde. Letztendlich ist das ein großes Abschiedsgeschenk, aber hauptsächlich an uns selber, würde ich sagen.
0: Ja, es ist auf jeden Fall, also Leute, hört nicht nur, in Anführungsstrichen, nur das normale Album, sondern auch das Bonusalbum. Auf dem normalen sozusagen ist noch ein weiterer Song drauf, den wir jetzt spielen werden. Nur nach vorn. Das ist so ein bisschen, da singt ihr da drin nur, suche einen Neuanfang, wir werden ihn sicher finden. Ist das auch auf euch selber bezogen, so ein bisschen?
1: Also letztendlich sind alle Lieder irgendwo im Ursprung, haben was mit uns zu tun und unseren Gefühlen. Mhm. Und das darf aber immer nur die Inspiration sein. Und insofern kann jeder das Lied so für sich benutzen, aber ich weiß natürlich genau, warum ich das gesungen habe und was meine Gefühle dazu sind.
0: Meine waren irgendwie, es ist ein hoffnungsvoller Song.
1: Das war der Versuch. Also,
0: hat geklappt.
1: Ja, es sollte ein positives Lied sein. Ja. Und gleichzeitig kenne ich das an mir auch oder es ist vielleicht schon eine Botschaft an uns selber, dieses muss in Bewegung bleiben, ja, kommt sonst aus dem Gleichgewicht, dass man nicht zu viel nachdenken sollte, wenn die Tour zu Ende ist, sondern einfach machen. Ja. Nimm dir was Neues vor und lass das Denken über die Zukunft mal sein.
0: Dann sag doch bitte nochmal den Song für uns an und dann verabschieden wir uns.
1: Liebe Hörerinnen, liebe Hörer, hier ist der Campino von den Toten Hosen. Hier ist unsere neue Single Nur nach vorn. Habt viel Spaß.
0: Es war mir nochmal eine Ehre und ich wünsche euch wahnsinnig viel Spaß auf der Tour und ich finde es schön, dass es euch gibt.
1: Vielen Dank. Ich freue mich sehr.

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1: Ich bin Tine Klimach. Der ukrainische Präsident Zelensky bedauert die Absage eines direkten Treffens durch Kreml-Chef Putin. Leider wähle die russische Seite erneut den Krieg, sagte Zelensky in einer Videobotschaft. Zelensky hatte Kreml-Chef Putin in einem Schreiben direkte Friedensgespräche in einem Drittstaat angeboten. Putin lehnte das als verfrüht ab. Für die Pflegeversicherung liegt jetzt ein Sanierungskonzept vor. Aber Bundesgesundheitsministerin Wagen bekommt viel Kritik. Unter anderem soll bei den pflegenden Angehörigen gespart werden, indem Rentenansprüche gekürzt werden. Patientenschützer fordern, gerade die Pflege zu Hause müsste gestärkt werden. Eugen Briesch, Vorsitzender der Stiftung für Patientenschutz im ZDF.
2: Stattdessen werden jetzt zukünftig der größte Pflegedienst Deutschland, und das ist meistens weiblich, dafür bestraft, dass zu Hause sowohl die Eltern oder auch der Ehemann oder die Ehefrau versorgt werden. Und das ist doch kein Zukunftskonzept.
1: Noch ist nichts beschlossen. Das neue Pflegegesetz soll noch vor der Sommerpause ins Bundeskabinett gehen. Anschließend befassen sich dann Bundestag und Bundesrat mit den Plänen. Einen Bericht über Reparaturstau bei schwerem Bundeswehrgerät weist das Verteidigungsministerium zurück. Es sieht keine grundsätzlichen Mängel bei der Ersatzteilversorgung für das Großgerät des Heeres. Die Einsatzbereitschaft der Großwaffensysteme gehe in die richtige Richtung, sagte ein Sprecher. Zuvor hatten Süddeutsche Zeitung, WDR und NDR über einen erheblichen Reparaturstau berichtet.
3: Das Recherchetrio hatte mit Bezug auf interne Infos aus der Heeresinstandsetzungslogistik berichtet, im Mai sei nicht einmal die Hälfte aller Panzerhaubitzen 2000 einsetzbar gewesen. Auch bei den Panzern des Typs Marder und Boxer seien fast die Hälfte in der Reparaturschleife festgehangen. Der Grund, es fehle an Ersatzteilen und an Fachpersonal. Die Verteidigungsfähigkeit sei gefährdet. Das Ministerium bestätigte das nicht, teilte aber mit, wegen der Abgabe von Waffensystemen an die Ukraine entstünden Herausforderungen. Ursula Winkler, Nachrichtenredaktion.
1: Zum Sport. Lennart Kahl, der 18 Jahre alte Jungstar des FC Bayern, fällt für das WM-Turnier in Amerika aus. Kahl zog sich im Abschlusstraining vor dem letzten Testmatch einen Muskelriss im linken Oberschenkel zu, wie der DFB mitteilte. Nagelsmann nominierte den Leipziger Asan Wedraogo in den Kader nach.
4: Das Wetter.
5: Aktuell klart es immer mehr auf. Es ist meist trocken jetzt nachts, dazu frisch mit Temperaturen von 11 bis 8 Grad. Tagsüber heute dann wieder mehr Wolken. Die bringen erstmal keinen Regen. Erst zum Mittag hin müsst ihr euch heute auch auf Schauer oder auch mal ein einzelnes Gewitter einstellen bis 22 Grad. Ja, und morgen am Sonntag dann mal bewölkt, mal lockert's auf, meist trocken und nur vereinzelt Regen, aber bis 21 Grad.
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6: A43 Wuppertal-Recklinghausen. Zwischen Herne-Eickel und Kreuz-Herne, dichter Verkehr, 7 Minuten Zeitverlust. Und im weiteren Verlauf zwischen Kreuz-Recklinghausen und Recklinghausen-Hochlamark, 1 Kilometer stockender Verkehr. Wir wünschen allen unterwegs gute Fahrt.
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5: Ich würde mal sagen, läuft für Taylor Swift, ne? Das Wirtschaftsmagazin Forbes schätzt ihr Vermögen inzwischen auf 2 Milliarden Dollar. 2024 ist sie ja schon Milliardärin geworden. Ja, und wie das so ist mit dem großen Geld, es wird meistens einfach immer mehr. Laut Forbes ist Taylor damit eine der kommerziell erfolgreichsten Songwriterinnen aller Zeiten. Milliardärin. Das kannst du dir als Normalsterblicher gar nicht vorstellen. Ich sag mal so, das sind sehr, sehr, sehr, sehr, sehr, sehr viele Nullen. Hier ist Taylor Swift mit Opalite.